0: gewissen sehr besonderen Grundart, die mir ja nun einfach in die Geburt mit hinzugelegt wurde. Also, wer möchte ein sehr schönes Spielchen hier mit mir betreiben? 07221 2011. Es geht um zwei Fragen zum heutigen 4.6. aus der Geschichte. Löst die aber locker, weil ich mach's nicht schwer. Und dann hören wir uns in wenigen Minuten.
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0: Olli Gabriel und Running Man.
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0: Wir rasen durch die Jahrzehnte zurück an diesem 4.6. Was war denn da so los? Und Florian aus Neunkirchen im Saarland ist unser Kandidat. Guten Morgen, Florian.
2: Morgen.
0: Du bist doch als Neunkirchner, bist du wahrscheinlich doch ein totaler Fußballfan vom SV Elversberg, oder?
2: Ja, Ja.
0: Und gehst du dann auch zu allen Spielen? Hast du schon da so ein Ticket?
2: Nee, gar nicht. Überhaupt nicht.
0: Das Stadion ist ja nicht so groß.
2: Ja, eben, deswegen, ja, die haben wahrscheinlich schon nicht mehr Platz genug, aber nee, keine Ahnung. Ich bin da jetzt nicht so,
0: Aber ja, tolle Leistung. Gut, sonst irgendwas geplant heute am Feiertag?
2: Außer der Erholung und dem Herrn und dem guten Herrn, also nee, eigentlich nichts.
0: Nee, das ist in Ordnung. Also Füße hochlegen und mit dem Hund spazieren gehen. Das muss sein natürlich. Der Hund geht immer vor im Leben. So, die zwei Fragen zu einem Popnacht-Package. Heute vor 65 Jahren, da ist eine Sendung gestartet in der ARD, im Ehesten, die es heute noch gibt. Und die Musik von damals, die Erkennungsmusik, ist diese. Hat sich natürlich ein bisschen gewandelt in den Jahrzehnten. Was war denn das? War das die erste Sportschau, der erste Tatort oder das erste Sandmännchen?
2: Der erste Sportschau.
0: Jawohl. Das war die erste Sportschau, so klang das damals. Ich glaube, wahrscheinlich live gespielt vom Rundfunkorchester oder sowas in der Art. 34 Jahre ist es her, da bekam ein Film einen Bundesfilmpreis, wurde ausgezeichnet. Da ging es um die Fälschung der Hitler-Tagebücher. Wie heißt denn dieser Film? A. Panische Zeiten. B. Hulk. Oder C. Stonk.
2: Stonk war das.
0: Und schon gehört ihr das Popnacht-Package. Lass es nicht vom Hund aufpassen, wenn es kommt. Und ich wünsche dir eine gute Zeit. Ciao, bis bald. Grüße ins Saarland.
2: Ciao.

0: Dermot Kennedy und Funeral in der Popnacht auf der A3 Frankfurt in Richtung Köln. Da liegt ein Tier zwischen Limburg Süd und Nord. Ihr fahrt da bitte aufmerksam. Ansonsten gerne WhatsApp schicken 07221 2011. So, Luft holen. Es wird romantisch.
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0: Olive.
1: A matter of time.
0: You're not alone in der Popnacht.

0: Michael Patrick Kelly.
1: Auch keine Nacht ohne Michael Patrick Kelly. Hier ist die Popnacht von Happy Birthday.
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1: Happy Birthday, liebe Bianca. Bianca ist in Herborn eben gerade aufgeweckt worden von ihrem Freund. Also sie hat heute Geburtstag, feiert den 26. Happy Birthday. Und ihr Partner ist eben gerade nach Hause gekommen, der war noch ein bisschen länger weg. Ist auch ein Feiertag dort, wo die beiden leben, in Hesse. Und jetzt feiern sie mit einem großen Kuchen, den er mitgebracht hat, und 26 Kerzen ihren Geburtstag. Der ist serviert worden, gerade auf dem Bettchen, wie sich das gehört. Und einen Song dazu, der fehlt noch, der kommt von mir. It Feels So Good. Und Sonic, hier ist die Popnacht mit der größten Kerze im Herzen.

0: Model und Writings on the Wall.
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4: 2.32 Uhr.
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5: Heute entwickeln sich nach einem ruhigen Vormittag im Verlauf teilweise kräftige Schauer und Gewitter. Dazu kommt ein starker Wind, der stürmische oder schlimmstenfalls schwere Sturmböen bringt. Da die Bäume belaubt sind, können diese Böen bis 100 km pro Stunde gefährlich werden. Dazu erwarten wir Höchsttemperaturen von 16 Grad in Willingen und 21 Grad an der Bergstraße. Morgen geht es trockener und freundlicher weiter. Auch der Wind legt sich.
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6: Vorsicht bitte auf der A3 Frankfurt Richtung Köln. Zwischen Limburg Süd und Nord liegt ein Tier. Die A5 Kassel Richtung Frankfurt ist zwischen Hattenbacher Dreieck und Alsfeld Ost wegen Reinigungsarbeiten gesperrt. Bensheim, die B47 Wormser Straße Richtung Worms, ist zwischen der Berliner Straße und Ortsausgang wegen Bergungsarbeiten gesperrt.
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4: Und die am meisten unterschätzte Höchsttemperatur in Deutschland heute, Ummerstadt in Thüringen, da wären es 22 Grad. Hier ist die Popnacht, da kommt noch eine Gefahrenstelle. Ein Falschfahrer auf der A45 Dortmund-Hagen zwischen Ausfahrt Kreuz Dortmund-Nordwest und Westhofener Kreuz. Kommt ein Fahrzeug entgegen, ein Falschfahrer, bitte äußerst rechts fahren, nicht überholen. Wir melden uns, wenn die Gefahr vorüber ist, auf der A45 Dortmund-Hagen. Zwischen Ausfahrt Kreuz Dortmund-Nordwest und Westhofener Kreuz, ein Falschfahrer. Hier ist die Popnacht. Ich bin Ben Sträubel.

Begin. Hier ist die Popnacht. Gleich werden wir uns mal ein bisschen mit Bahnfahren beschäftigen, aber von der düsteren Seite her. Gibt es überhaupt eine düstere Seite des Bahnfahrens? Ja, was ich als kritischer Aktionär der Bahn, ich fahre ja täglich, was ich sagen kann, ist, dass ich es nicht mag, wenn zum Beispiel hinter einem jemand sitzt, der die ganze Zeit hustet oder so die Nase hochzieht, weil er kein Taschentuch dabei hat. Ich habe auch schon Menschen Taschentücher gegeben. Ganze Packen nehme ich immer mit, genau, wenn es irgendwie sich zuzieht in Deutschland und es kommt eine Grippewelle, dann muss man da vorbereitet sein. Und dann, was auch schlimm ist natürlich, wenn jemand so eine Tupperware aufmacht und da ist asiatisch gewürzter Blumenkohl drin, und dann beißen die da rein und dann riecht eben so eine Riesenkabine, riecht dann nur noch nach irgendetwas, was man also nicht erklären kann, wo man sich dann die Nase zuhält oder das Jackett übers Gesicht zieht. Und Schwarzfahrer, die halten einen natürlich auch unheimlich auf. Ich bin also ein absoluter Gegner von Schwarzfahrern. Es gibt aber auch Menschen, die das irgendwie beschönigen, die da noch irgendwie was bei finden, die das vielleicht sogar als Sport sehen. Einer von denen, die das schon mal gemacht haben, vielleicht für einen Thrill oder so, ist Alex Stolt. Er ist Comedian und seine Geschichte hören wir gleich nach diesem Hit hier. Alles, was ich habe. In der Popnacht. Ich hoffe, es wird lustig.

0: Il Civetto Delay. Alles, was ich habe. Es ist jetzt 2.43 Uhr. Vorsicht auf der A1 Hamburg in Richtung Bremen. Da steht ein defekter LKW zwischen Rade und Raststätte Hollenstedt. Alex Stolt, Comedian, über seine Erfahrung als Schwarzfahrer und seine Ausrede.
1: Da musste ich einfach so rein in die Bahn und dann wurde ich direkt erwischt vom Kontrolleur. Und der war auch so richtig wütend, wo ich so dachte, okay, dann haben wir beide nichts davon. Also für mich müssen wir es nicht machen, ne? Aber er war so wütend. Der meinte so, Schwarzfahren ist so dumm. Wissen Sie eigentlich, wie teuer Schwarzfahren ist? Meinte ich so, ja, bevor Sie gekommen sind, war es gratis. Also, dann hat er eigentlich ein gutes Argument, weil er hat behauptet, Schwarzfahren lohnt sich nicht, weil auf Dauer wird jeder irgendwann dabei erwischt. Und dann dachte ich, krass, ne? Er ist irgendwie so voll in seiner Bubble. Er hat einfach nur mit Leuten zu tun, die erwischt werden. Er schaut gar nicht über den Tellerrand, ne? Ich wollte halt das Geld nicht bezahlen, ne? Dann habe ich so versucht, ihm zu drohen. Meine ich, wenn ich jetzt 60 Euro zahlen muss, fahre ich hier nie wieder schwarz. Und dann sage ich einem meinen Freunden Bescheid, dass die auch nie wieder schwarz fahren sollen. Und ganz ehrlich, wenn hier niemand mehr schwarz fährt, dann wollen wir mal sehen, wie lange es hier einen Job noch gibt.

The Traders, so wie es in der Popnacht, und da ist schon was Kultisches. Heute hatte ich auch danach gefragt, weil das ist nämlich ein Nummer 1 Hit des heutigen 4.6. Every Little Thing She Does Is Magic. The Police in der Popnacht.

Turn me on. 2:51 Uhr ist es. Vorsicht auf der A38. Göttingen in Richtung Halle. Zwischen Bleicherode und Großwechslungen liegt ein Tier. Ah, Jürgen aus Friedrichshafen, unser Nachttalent, befindet sich gerade in seinem Kellerstudio und arbeitet an einem großen Hit, an der Unchained Melody, die er nochmal verbessern möchte. Ich bin mal gespannt, was rauskommt in 2,5 Minuten.

0: Wiz, the MC und at the party. Es ist jetzt 2.54 Uhr, eine Entwarnung, und zwar auf der A45. Dortmund-Hagen ist kein Falschfahrer mehr unterwegs. Zwischen Ausfahrt Kreuz Dortmund Nordwest und Westhofener Kreuz. So, ist das auch schon mal eine gute Sache. Und Jürgen ist noch wach, na klar.
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0: Keller.
1: Jürgen lebt in Friedrichshafen und hat sich dort ein Kellerstudio eingerichtet. Früher war er ein großer Manager, jetzt möchte er Rockstar werden und probiert mal so einige Songs aus. Die Unchained Melody, da hat er sich schon mal dran gemacht, das ist sehr schwer zu singen. Und er hat aber heute Nacht sich das bei guter Stimme nochmal vorgenommen, in einer sehr verbesserten Version das vorzutragen, hat es aufgenommen. Und so klingt dieses schöne romantische Lied Unchained Melody von Jürgen.

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0: Ach ja, schöner geht's doch nicht. Oh. Wird fortgesetzt, Jürgen, der Star im Keller in der Popnacht.

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1: Um 3 Uhr mit Christine Beith. Die Ukraine und Moldau können nach rund 2 Jahren Stillstand jetzt auf den offiziellen Beginn der EU-Beitrittsverhandlungen hoffen. Die zyprische EU-Ratspräsidentschaft teilte mit, die Vorbereitungen für die formelle Eröffnung seien eingeleitet worden. Aus der Nachrichtenredaktion Jan Busche.
2: Im Idealfall sollen die Gespräche schon Mitte Juni starten. Dann findet ein EU-Ministertreffen in Luxemburg statt. Eigentlich sollten die EU-Beitrittsverhandlungen mit der Ukraine und Moldau schon vor 2 Jahren beginnen. Damals gab es aber ein Veto aus Ungarn. Mit der neuen ungarischen Regierung unter Ministerpräsident Modior ist jetzt Bewegung in den Prozess gekommen. Allerdings ist auch klar, EU-Beitrittsgespräche dauern in der Regel Jahre, manchmal sogar Jahrzehnte. Und es ist nicht ausgemacht, ob sie tatsächlich zu einer EU-Mitgliedschaft führen.
1: Israel und der Libanon wollen ein umfassendes Abkommen für eine Waffenruhe ausarbeiten, und zwar noch in diesem Monat. Das hat das US-Außenministerium nach Verhandlungen in Washington mitgeteilt. Voraussetzung ist demnach, dass die libanesische Hisbollah-Miliz das Feuer auf Israel vollständig einstellt. Die Gespräche in Washington finden ohne die Hisbollah statt. Eigentlich gilt bereits seit Wochen eine Waffenruhe. Israel und die Hisbollah greifen sich aber trotzdem weiter täglich an. Die SPD fordert ein neues Unterrichtsfach an deutschen Schulen zum Umgang mit Katastrophen und dem Zivilschutz. Das hat der Vizevorsitzende der Bundestagsfraktion Limbacher der Rheinischen Post gesagt. Steffi Linkscheid berichtet.
3: Das Bewusstsein von Schülerinnen und Schülern für bestimmte Lagen müsse geschärft werden. Limbacher nannte das Beispiel Hochwasser und Überschwemmungen. Die Wahrscheinlichkeit für Extremwetterereignisse steige, so der SPD-Politiker. Zudem könne mit einem solchen Unterrichtsangebot auch die Begeisterung für das Ehrenamt geweckt werden. Auch Innenminister Dobrindt hatte zuletzt dafür plädiert, den Umgang mit der zivilen Verteidigung im Lehrplan aufzunehmen.
1: Der umstrittene US-Rapper Kanye West darf in den Niederlanden auftreten. Ein Gericht hat ihm 2 Konzerte erlaubt und damit den Antrag einer jüdischen Organisation abgewiesen. Die wollte erreichen, dass West die Einreise verweigert wird. Als Begründung hieß es, er habe Bewunderung für Adolf Hitler geäußert und T-Shirts mit Hakenkreuzen verkauft. Das Gericht erklärte jetzt aber, die Konzerte seien keine Gefahr für die öffentliche Ordnung. Das Wetter für Deutschland. In der Nacht im Norden und Westen schauerartiger Regen, sonst teils aufgelockert. Die Tiefstwerte 17 bis 7 Grad. Tagsüber im Osten und Südosten zunächst freundlich, später vom Südwesten und Süden bis zur Neiße stark bewölkt und regnerisch. Sonst einige Schauer und kräftige Gewitter. Dazu Temperaturen von maximal 16 bis 26 Grad. Die Zeit 3.03 Uhr.
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4: Die A5 Kassel Richtung Frankfurt ist zwischen Hattenbacher Dreieck und Alsfeld Ost wegen Reinigungsarbeiten gesperrt. A7 Kassel Richtung Fulda. Die Auffahrt Hünfeld-Schlitz ist wegen einer Baustelle bis 11. Juni gesperrt. Eine Umleitung ist eingerichtet. Bensheim. Die B47 Wormser Straße Richtung Worms ist zwischen der Berliner Straße und Ortsausgang wegen Bergungsarbeiten gesperrt.
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5: 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Einer arbeitet in Meiningen in Thüringen in seiner Backstube. Eckhard Holland-Kunz, der hat zum Glück keinen freien Tag, keinen Feiertag. Das finde ich sehr gut. Ansonsten hätte er sich bestimmt ein Brückenjahr genommen und wäre dann gar nicht mehr aus Italien zurückgekommen aus seinem Luxusurlaub. Aber gleich ist er in der Backstube, wird einen Song spielen. Erkenne ich den Titel? Erspiele ich euch die wertvollen Backwaren in unserem Bäcker-Musikquiz.
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0: Dancing in the Moonlight. Hier ist die Popnacht.
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0: Er ist nicht am Feiern der Freizeit geplagte und lässt den Feiertag mal links liegen. Ja, das ist auch so in Thüringen, wo er wohnt, da ist auch alles in Ordnung soweit. Da geht man noch zur Arbeit. Guten Morgen, lieber Eckhardt in Meiningen.
2: Ja, guten Morgen, Benny Bär. Aber ich habe schon überlegt, ob ich zu dem katholischen Glauben überwechsle.
0: Naja, also...
2: Da hätte ich heute frei.
0: Ja, weiß ich nicht, da hättest du ja auch nicht frei. Ich bin da ausgestiegen und ich bin auch hier bei der Arbeit, ne?
2: Ja, gut.
0: Also ich bin ja zumindest, ich bin getauft, würde ich sagen. Ich hätte jetzt das ja durch den Anspruch nehmen können.
2: Ja, wir haben sie auch irgendwann mal Wasser über den Schädel geschüttet, aber ob das eine Taufe war, ich kann mich nicht mehr erinnern.
0: War das so ein
2: Auf jeden
0: Taube?
2: Fall warte ich auf den lieben Lutz, der wollte heute hier in meiner Backstube mit mir zusammen auf der Trompete spielen.
0: Oh ja, wo ist er?
2: Lieber Lutz, wenn du uns jetzt hörst, wo bist du? Der ist nicht da.
0: Das musst du ganz alleine auf der Trompete spielen, geht auch.
2: Ja, und wir hatten uns ein schönes Stück rausgesucht.
0: Ja.
2: Es gibt ja so Songs, wo immer mal so Trompetenstücke sind drin oder mit Trompete anfängt, wie, was weiß ich, zum Beispiel Sledgehammer oder von Sometimes von Erasure, da ist ja auch so ein schönes Trompetensolo drin. Ja, und, ja, das ist,
0: ja.
2: Du kannst jetzt spielen, wie du willst, du wirst den Lutz nicht ersetzen.
0: Na gut, vielleicht ist er irgendwo angehalten worden und das war irgendwie in der Trompete, hat er irgendwas transportiert, was wir nicht hätten transportieren dürfen oder hat sie vielleicht verkauft? Oder?
2: Ja, vielleicht war in der Trompete weißes Pulver drin.
0: Ja, wer weiß. Ja.
2: Kalkum! Kalkum!
0: Ja, genau. Also, dann werden wir jetzt gleich die Trompete hören, nur von dir.
2: Ja, ich versuch's. Und wenn er nicht kommt, der hat ja noch, wie viel, 7 Minuten?
0: Ja, 7 Minuten, würde man sagen.
2: Kann noch viel passieren.
0: Ja, ein Hit von Kygo und Sabrina Carpenter. Das würde ich Lutz noch geben. Und dann bin ich gespannt, ob er in deiner Backstube erscheint. Ja, bis gleich.

0: Neue von Kygo und Khalid, Save Your Love. Hier ist die Popnacht.
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0: Und dann sind wir wieder in der Backstube von Eckhard Roland Kunz. Er hat eigentlich noch auf Lutz gewartet. Aber ich denke mal, wenn Lutz nicht erschienen ist, dann muss er selbst ins Horn blasen, beziehungsweise heute in die Trompete. Wir haben noch eine Gefahrenstelle, liebe Ecki. Kleinen Moment. Ein Falschfahrer auf der A44 Düsseldorf-Essen zwischen Heiligenhaus und Hetterscheid, da kommt ein Falschfahrer entgegen. Bitte äußerst rechts fahren, nicht überholen. Wir melden uns, wenn die Gefahr vorüber ist. A44 Düsseldorf-Essen zwischen Heiligenhaus und Hetterscheid. Ein Falschfahrer in beiden Richtungen. Bitte aufpassen. Eckhard, bist du bereit?
3: Ja, ich bin aber immer noch allein.
0: Ja gut.
3: Ich muss jetzt Luft holen für zwei. Mhm.
0: Ja.
3: Also, aus welchem Song, der es immerhin auf Platz 4 der deutschen Singlecharts schaffte,
0: ja,
3: ist folgendes Trompetenstück.
0: Gut.
3: Konzentration, Priatore.
0: Ansonsten 07221 2011 als Joker.

0: Das ist immer so weiterspielen. Ja, jetzt habe ich dich erwischt. Vorsicht, Falle. Ja. Du kennst den Song, ich weiß es.
1: Ja, da muss man überlegen. Es ist ja, das kommt im Mittelteil von, ich
0: sag denke, jetzt nicht Dr. Zhivago.
1: Nein, ich denke, das ist irgendwie Falco, könnte das sein.
0: Ach,
1: Falco.
0: Mensch!
1: Na?
0: Du listiger Fuchs, du!
1: The Sound of Musik.
0: Ja. Ich hab's gewusst, dass der Schäuble das weiß. Ja, ist gut, ich geb auf.
1: Schön, dass das bekommt der Erste, der in die Backstube reinbrüllt. Popnacht!
0: Ja, mit einem Biss alles drin. Es gibt heute 3 Müslibrötchen.
1: Oh.
0: Ja, da hat man Kraft für den Tag.
1: Bis morgen!
0: Bis morgen.

sorry, der Falschfahrer ist weitergefahren auf der A44 Düsseldorf-Essen. Zwischen Heiligenhaus und Essen-Heisingen kommt jetzt ein Fahrzeug entgegen. Ein Falschfahrer, bitte äußerst rechts fahren, nicht überholen. Wir melden es, wenn die Gefahr vorüber ist. Auf der A44 Düsseldorf-Essen zwischen Heiligenhaus und Essen-Heisingen ist jetzt ein Falschfahrer unterwegs. Bitte in beiden Richtungen besonders vorsichtig fahren. Und nochmal von vorne dieser neue Hit.

0: Es ist 3.30 Uhr.
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2: Heute entwickeln sich nach einem ruhigen Vormittag im Verlauf teilweise kräftige Schauer und Gewitter. Dazu kommt ein starker Wind, der stürmische oder schlimmstenfalls schwere Sturmböen bringt. Dazu erwarten wir Höchsttemperaturen von 16 Grad in Villingen und 21 Grad an der Bergstraße. Morgen geht es trockener und freundlicher weiter. Auch der Wind legt sich.
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3: Vorsicht bitte auf der A3 Frankfurt Richtung Würzburg. Zwischen Helmstadt und Dreieck Würzburg-West steht ein defektes Fahrzeug. Die A5 Kassel Richtung Frankfurt ist zwischen Hattenbacher Dreieck und Alsfeld-Ost wegen Reinigungsarbeiten gesperrt. Auf der A5 Kassel Richtung Frankfurt ist die Auffahrt von der Raststätte Rimberg-Nord wegen Bergungsarbeiten gesperrt.
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0: Und die am meisten unterschätzte Höchsttemperatur in Püggen in Sachsen-Anhalt bekommen wir heute 20 Grad. Hier ist die Popnacht mit Ben Streu.

0: Linkin Park und Lost in der Popnacht. In einer Woche geht's los mit der Fußball-Weltmeisterschaft. Und Sonntag in 6 Wochen sind wir dann hoffentlich Weltmeister. Oder etwa nicht, ne? Steffi Linkscheid aus dem ARD-Popnacht-Team für Fußballexpertinnen. Guten Morgen erstmal auch, ne?
1: Bonjour, mein Lieber.
0: Ja, ja, die ersten Titel haben die Spieler unserer Nationalmannschaft auch schon sicher. Denn das führende Fußballmagazin Playboy hat die attraktivsten Spieler unseres Nationalteams gekürt. Was ist denn das für eine Jury gewesen?
1: Das waren Leser. Es gab so eine Umfrage, mit wem würde ich am liebsten Bier trinken gehen? Ja. Wen findet ihr am tollsten? Und eben auch, wer ist der sexyste Spieler?
0: Natürlich, und das haben die vielen weiblichen Leser des Playboys haben das natürlich sofort entschieden und erkannt. Auf Platz 1 ist Kapitän Joshua Kimmich.
1: So sieht's aus.
0: Ist denn Kai Havertz nicht noch ein bisschen hübscher als Joshua Kimmich?
1: Also der Playboy sagt nö, zumindest ist es das Ergebnis von 17% der weiblichen Befragten bis 30 Jahre. Mhm. Die sagt eben, nö, der Kimmich ist ein bisschen sexier.
0: Und Havertz
1: aber
0: ist dann
1: Platz 2.
0: Platz 2.
2: Mhm. Erstmal danke deinem Playboy. Aber ja, macht nicht viel. Frisur sitzt eigentlich, aber mehr muss ich da nicht groß machen.
1: Du siehst, Havertz hat die Haare schön. Den 3. Platz gab es übrigens für Musiala, David Raum und Alexander Nübel. Aha. In Personalunion quasi. Und wenn sich die einen noch über die Playboy-Auszeichnung freuen, denkt Kimmich dann schon wieder ans Spiel.
3: Also der Eindruck ist überraschend gut und aufgeräumt. Kai Havertz ist ja ohnehin einer der sehr, sehr klar denkenden Menschen. Natürlich hat diese Niederlage wehgetan. Aber der 26-Jährige wirkt jetzt alles andere als gebrochen. Es mag sein, dass ihm dabei hilft, dass er mit dem FC Chelsea vor ein paar Jahren diesen Champions-League-Pokal ja schon mal gewonnen hat. Also das Gemüt ist voll ausbalanciert hier in Chicago, das kann man wirklich sagen. Körperlich ist er auch fit und Kai Havertz schwärmt von der teaminternen Konkurrenz. Dennis Undav, Nick Woltemade, dazu die offensiven Mittelfeldspieler Wirtz, Musiala und Karl. Und wenn man sich das mal so anhört, dann ist das wirklich schon eine echt gute WM-Offensive, die da im DFB-Bus sitzt. Er ist im System Nagelsmann einer der Schlüsselspieler. Ich glaube, Kai Havertz ist super wichtig für diese Mannschaft. Und dieses Champions-League-Finale, das dürfte dann auch bald endgültig abgehakt sein.
0: Na gut, also der ist schon mal gut drauf. Thomas Kunze war das, ARD-Sportreporter. Und jetzt gibt es hier noch ein Testspiel.
1: Ne? Das ist gegen die USA, das ist am Wochenende im Soldier Field Stadion Chicago bei schwül gewittrigen 30 Grad. Ich glaube, da können sich unsere Nationalspieler dann schon mal so langsam mit den klimatischen Bedingungen vertraut machen.
0: Jawohl, und das Anpfiff ist dann am Samstag in den späten Chicagoer Mittagsstunden und alles Wichtige zur WM, wer sich da nochmal durchklicken möchte, auf sportschau.de.

Alan Walker und Alone, I'm not in love. Eine Entwarnung. Auf der A44 Düsseldorf-Essen ist kein Falschfahrer mehr unterwegs zwischen Heiligenhaus und Essen-Heisingen. Hier ist die Popnacht mit

0: Thinking About You, auch ein Hauch von Kult, wenn es überhaupt Kult gibt hier in dieser Sendung. Ja, da ist eigentlich alles, was man macht. Wenn ich mit dem rechten Zeh etwas bewege, dann kann das auch schon kultisch werden, wie bei Werner Roder aus Reutlingen. Der befindet sich gerade in der Zeitzone 21.52 Uhr unserer Zeit zurück in der Karibik auf Guadeloupe. Guten Morgen, Werner, oder guten Abend vielmehr bei dir. Hallo.
1: Hallo, guten Morgen.
0: Was macht ihr denn Schönes jetzt gerade noch um diese Zeit, so kurz vor 10 abends, kurz vor der Nacht auf Guadeloupe?
1: Also wir spielen auf der Terrasse Karten. Womit spielen wir? Wir sind mit Freunden hier in der Karibik. Da ist der Tom dabei, die Anne ist dabei, der Ben ist dabei.
0: Und die Sunanta. So, und da ist ja warm. Ich habe eben gesehen, 26 Grad immer noch aktuell. Da kann man es ja gut aushalten auf der Terrasse. Und das erste Mal in der Karibik, warum findest du es toll auf Guadeloupe?
1: Also die Landschaft ist sehr vielfältig, ja. Wir haben also von Sandstränden über richtigen Urwald. Ich habe so eine Tour gemacht über solche Wasserfälle, also es ist einfach vielfältig von der Natur her.
0: Und dann gibt es auch das habe ich mal gehört, es gibt auch einen Fahrradweg von EU-Geldern, glaube ich, bezahlt und keiner fährt Fahrrad. Das hat mir mal jemand erzählt, der sich aufgeregt hat, als er auf Guadeloupe war. Den kannst du ja mal befahren. Leih dir mal ein Fahrrad und fahr da mal, dass dann wenigstens einer mal unterwegs ist auch. Mach ein Foto oder sowas. Werner, lass es dir weiter gut gehen und grüße die ganze Clique, die da mitgefahren ist. Ich spiele euren Lieblingshit jetzt, ja? Bis bald!

jammert noch ein bisschen rum, kann man auch um diese Zeit ruhig mal machen. Du wärst es gewesen. Kommt doch wieder jemand anderes. 3.57 Uhr, Vorsicht auf der A1, Saarbrücken Richtung Trier zwischen Nonnweiler, Braunshausen und Dreieck Nonnweiler steht ein defekter PKW auf der Fahrbahn. Dieser hier ist neu von Tame Impala. Dracula in der Popnacht.

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1: Um 4 Uhr mit Christine Beitsch. Israel und der Libanon wollen gemeinsam eine Waffenruhe durchsetzen. Das haben beide Seiten nach Gesprächen in Washington mitgeteilt. Aus der Nachrichtenredaktion Karl Spannenberger.
2: Voraussetzung ist demnach, dass die pro-iranische Terrormiliz Hezbollah das Feuer vollständig einstellt und sich aus bestimmten Gebieten zurückzieht. Zudem sollen Zonen unter exklusiver Kontrolle der libanesischen Armee eingerichtet werden. In gut 3 Wochen wollen beide Seiten die Gespräche fortsetzen. Eigentlich gilt im Libanon bereits seit dem 17. April eine Feuerpause. Israel und die Hezbollah greifen sich aber weiter täglich an. Die Terrormiliz Hezbollah lehnt sowohl die Waffenruhe als auch die Gespräche in Washington ab, an denen sie nicht beteiligt ist.
1: Die Ukraine und Moldau können nach rund 2 Jahren Stillstand jetzt auf den offiziellen Beginn der EU-Beitrittsverhandlungen hoffen. Die zyprische EU-Ratspräsidentschaft teilte mit, die Vorbereitungen für die formelle Eröffnung seien eingeleitet worden. Im Idealfall könnten die Gespräche bereits Mitte des Monats beginnen. Bisher hatte Ungarn die Beitrittsverhandlungen blockiert. Nach der Abwahl des langjährigen ungarischen Regierungschefs Orbán im April kam aber wieder Bewegung in den Prozess. Nach der Niederlage bei der Wahl für einen nicht ständigen Sitz im Weltsicherheitsrat hat sich Außenminister Wadephul enttäuscht gezeigt. In den ARD-Tagesthemen sagte er, er habe bei Gesprächen im Vorfeld den Eindruck gehabt, Deutschland hätte gute Chancen.
3: Da hat uns vielleicht nicht jeder ehrlich das gesagt, was er wirklich nachher gemacht hat. Anders kann es ja gar nicht sein. Wir müssen natürlich auch feststellen, es haben einige gegen uns gearbeitet. Russland ist ein gutes Beispiel. Die haben natürlich kein Interesse daran, dass so ein starker Unterstützer der Ukraine dabei ist, wenn man am Tisch hier im Sicherheitsrat sitzt. Das heißt, wir haben auch mit wirklich Gegenwind zu kämpfen gehabt und der war so stark, dass es am Ende nicht gereicht hat.
1: Wadephul kündigte an, Deutschland werde Unterstützer der Vereinten Nationen bleiben, sich aber jetzt auf andere Dinge im Bereich der Außenpolitik konzentrieren. An deutschen Schulen soll nach dem Willen der SPD der Umgang mit Katastrophen und dem Zivilschutz unterrichtet werden. Das hat der Vizevorsitzende der Bundestagsfraktion Limbacher der Rheinischen Post gesagt. Das Bewusstsein von Schülerinnen und Schülern für bestimmte Lagen müsse geschärft werden, zum Beispiel für Hochwasserereignisse und Überschwemmungen, so der SPD-Politiker. Das Wetter für Deutschland. Die Tiefstwerte liegen am Morgen zwischen 17 und 7 Grad. Tagsüber im Osten und Südosten zunächst freundlich, später vom Südwesten und Süden bis zur Neiße stark bewölkt und regnerisch, sonst einige Schauer und kräftige Gewitter. Mäßiger und teils stark böiger Südwestwind, im Bergland regional Sturmböen, dazu maximal 16 bis 26 Grad. Die Zeit 4.03 Uhr.
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4: Vorsicht bitte auf der A3 Frankfurt Richtung Würzburg. Zwischen Helmstadt und Dreieck Würzburg-West steht ein defektes Fahrzeug. Die A5 Kassel Richtung Frankfurt ist zwischen Hattenbacher Dreieck und Alsfeld Ost wegen Reinigungsarbeiten gesperrt. Auf der A5 Kassel Richtung Frankfurt ist die Auffahrt von der Raststätte Rimberg Nord wegen Bergungsarbeiten gesperrt.
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5: 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Und während ihr vielleicht und ich ja auch ganz entspannt die Füße unter den Tisch stellen oder eventuell seid ihr aber auch sportlich aktiv, gibt's Menschen, die einen Weltrekordversuch gerade gestartet haben, nämlich in einem hessischen Ort, ein kleiner Ort Anzifar im Landkreis Marburg-Biedenkopf. Und da versucht man, einen Tischtennis-Weltrekord aufzustellen. 210 Stunden müssen da auf jeden Fall Dauer gespielt werden. Und wie es da aussieht, das hören wir dann gleich hören in wenigen Minuten hier in der Pop 9.
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0: 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Die Popnacht ist hier. An die Platte. Fertig. Los. Dieser kleine hessische Ort Anzifar, der wird jetzt sehr berühmt. Der ist gerade auf Rekordkurs. Anzifar im Landkreis Marburg-Biedenkopf. Die haben ein Ziel dort. 210 Stunden Tischtennis spielen am Stück. Also Nacht und Tag. Steffi Linkscheid aus dem ARD-Popnacht-Team und Tischtennis-Expertin. Ich hoffe, du spielst selbst auch. Ne? Warum machen die das?
1: Wegen der 800-Jahr-Feier des Ortes. Anzifar hat rund 750 Einwohner und ist ein Stadtteil der Kleinstadt Kirchhain. Und da dachte sich der Tischtennisverein, es braucht schon irgendwie was Besonderes, damit wir die feiern können. Und ich sag mal, alle machen mit. Die Polizei war schon da, die Jungs und Mädels von der Feuerwehr, eine Truppe von der Bundeswehr. Alle zieht es an die Platte, sagt Mitorganisator Pfeffer Patrick.
2: Der Zuspruch ist wahnsinnig. Also das ist zum Treffpunkt hier geworden. Familien kommen nachmittags, abends kommt der ein oder andere, der sich nicht auf die Couch setzen möchte. Wir haben Vereine aus über 100 Kilometer Entfernung. Wir hatten Kuchenspenden, wo jeder aus dem Ort kam und was vorbeigebracht hat. Also es ist wahnsinnig schön.
0: Wir sind doch alle super flexibel. Da gab es irgendeine Geschichte, was ich mal gehört habe, mit einer Waschwanne.
1: Das Team spielt ja in so einem speziell aufgebauten Zelt. Da steht neben dem Gerätehaus der Freiwilligen Feuerwehr. Und dieses Zelt war nicht so ganz dicht. Deswegen hat es zwischendurch auf die Tischtennisplatte getröpfelt. Und darum haben die Veranstalter einfach eine Wanne unter das Loch gehängt, die Platte geputzt und weiter ging's.
0: Natürlich, 210 Stunden müssen irgendwie abgerockt werden. Das kann man sich auch anschauen in einem Livestream. TTC Weltrekordversuch gibt man dafür ein. Und gerade spielen da ja auch alle. Ne?
1: Sind gerade ein Junge und ein Mädchen, beide in Schwarz angezogen, die spielen ganz entspannt. Und die haben tatsächlich auch um diese Uhrzeit noch Zuschauer. Ich sehe da gerade 6 Leute und einer rennt gerade mit einem Essen irgendwas Essbarem raus und rein. Und ein Tischtennisballjunge ist auch noch da.
0: Und es tropft weiter in die Wanne. Und wenn alles so läuft, wie sich die Verantwortlichen das vorstellen, dann schaffen die ihren Rekord am kommenden Sonntag um 13.30 Uhr. Das werdet ihr natürlich auch hier bei uns hören, ob das geht. Klappt hat. Viel Glück.

0: Neuheit von Temper City, Self-Aware in der Popnacht.
1: Can't touch this.
0: Oh, kultischer Song.
1: Can't touch this.
0: MC Hammer in der Popnacht.
1: Can't touch this.
0: Und danach gibt's ein Rätsel, da werdet ihr einen Song hoffentlich erkennen.
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0: ist MC Hammer in der Popnacht.
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0: 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Auch dieser Hit, der hier leiert, war ein Nummer 1 Hit des heutigen 4.6. in der Musikgeschichte. Ein romantisches Lied. Hört man doch, oder? Wie heißt denn dieser Hit?

Robbie Williams. Es ist 4:28 Uhr auf der A3 Oberhausen in Richtung Frankfurt. Ist ein Unfall passiert zwischen Köln-Mülheim und Kreuz Köln-Ost. Und diese Unfallstelle ist noch nicht abgesichert. Vorsichtig fahren dort bitte. A3 Oberhausen Richtung Frankfurt. Ungesicherte Unfallstelle. Hier ist die Popnacht mit Coldplay.

0: Feels like I'm falling in love und Coldplay. Es ist 4.32 Uhr.
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2: Heute entwickeln sich nach einem ruhigen Vormittag im Verlauf teilweise kräftige Schauer und Gewitter. Dazu kommt ein starker Wind, der stürmische oder schlimmstenfalls schwere Sturmböen bringt. Dazu erwarten wir Höchsttemperaturen von 16 Grad in Villingen und 21 Grad an der Bergstraße. Morgen geht es trockener und freundlicher weiter. Auch der Wind legt sich. Leicht wechselhaft wird auch das Wochenende. Im Norden gibt es dabei eher Schauer.
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3: Die A5 Kassel Richtung Frankfurt ist zwischen Hattenbacher Dreieck und Alsfeld Ost wegen Reinigungsarbeiten gesperrt.
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0: Und die am meisten unterschätzte Höchsttemperatur heute in Deutschland ist in Christinenthal in Schleswig-Holstein 18 Grad. Hier ist die Popnacht.

0: Tim Bensko und hoch in der Popnacht.
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0: Diese Hit hat heute Geburtstag. Ein Nummer 1 Hit des 4.6. in der Musikgeschichte. Für einen musikalischen Menschen natürlich zu erkennen. Markus aus Ingelheim. Guten Morgen, Markus.
4: Hallihallo, guten Morgen.
0: Und was singt derjenige? Erzähl.
4: Also ich habe rausgehört. Have you really, really loved a woman?
0: Ja, von?
4: Und das ist von Bryan Adams.

0: Sehr gut, da merkt man doch, dass du musikalisch bist. Du bist Instrumentenbauer, also Trompeten und alles, wo man so reinblasen kann. Das ist
1: genau, das habe ich gelernt.
0: Und du spielst auch in einem Blasorchester im Blasorchester Welsbachtal.
1: Schön. Genau, das Blasorchester Welsbachtal.
0: Alle deine Instrumente oder spielen die auch mit anderen Fremdinstrumenten?
1: Das ist genau der Problem, das, was ich habe. Aber nein, sie spielen auch meine Instrumente, aber ich repariere sie hauptsächlich.
0: Aber soll ich mal, ein super Job, ne? Also Instrumentenbauer und dann auch noch gleich ein Blasorchester dazu, dass man also Kundschaft hat, das wird dann immer größer.
1: Ja.
0: Gucken, dass du ordentlich Umsatz steigerst. Ne?
1: Das war die Intention.
0: Ja, und hast du auch Nachwuchs, dass dann auch ordentlich nachgekauft wird?
1: Ja, das gibt's auch. Wir haben viel Jugendausbildung und dementsprechend gibt's dann auch die Instrumente dazu.
0: Aber Instrumentenbauer gibt's nicht mehr viele. Da bist du ja einer von wenigen noch, ne?
1: Das ist das Problem. Also, wenn man wirklich eine Stelle bekommen möchte, muss man warten, bis derjenige verstorben ist. Also, oder man macht den Einzelkämpfer.
0: Ja,
1: das ist natürlich in der heutigen Zeit schwer.
0: Das stimmt, das ist sehr morbide. Aber die Musik ist toll. Ihr macht auch, Brian Adams spielt ja auch mit dem Blasorchester. Brian Adams Songs.
1: Das hatten wir auch schon mal gehabt, aber dies Jahr nicht. Dies Jahr machen wir zum Beispiel TV-Hits für Kids oder wir spielen Toto. Dann haben wir noch
0: Klassiker, ne? Für die jetzt gerade nicht alle einfallen, aber ist ja nicht schlimm. Wo ist denn der nächste Auftritt? Wann kann man dir zujubeln?
1: Das wäre nächsten Samstag am 13. Juni in Niederhildesheim, in der Turnhalle. Dort präsentieren wir uns.
0: Und sicher, wir reißen auch das Dach noch ab für euch, wenn es Sonne sein sollte. Ne? Dann,
1: kommt der Hubschrauber rein.
0: Ich wünsche dir auf jeden Fall weiter viel Erfolg in deinem tollen Job, den du hast. Und natürlich
1: vielen
0: auch viel Applaus bei deinen Auftritten. Ja, bis bald.
1: Dankeschön. Tschüss.

0: Sapphire, Ed Sheeran.
1: Ein kultischer Song von Melissa Etheridge, like the way I do. Auf der A11, Kreuz Uckermark, Stettin, da ist ein Unfall passiert. Auch da ist die Unfallstelle nicht gesichert, wie an vielen Unfallstellen heute Nacht. Zwischen Kreuz Uckermark und Schmölln, hier ist die Popdart.

Zeklen Jay Donovan und Glockenbach. Better Days haben wir gerade gehört hier in der Popnacht. Der Flügel ist rausgeschoben, den wir da gehört haben. Das war, glaube ich, auch, das kann ich noch gerade so nachspielen. Jemand, der die Ballade Pur Adeline hinbekommt, wie ich. Oder das Präludium von Johann Sebastian Bach in C-Dur. Komme ich auch hin, sofort, ne? Aber muss ich den Flügel wieder reinholen, will ich jetzt gar nicht machen. Jochen und Anna, die sind gerade zusammen in einem Schrebergarten bei Weilmünster in Hessen. Und Anna hat Geburtstag, also Happy Birthday, liebe Anna. Und in diesem Schrebergarten gibt es ein kleines Planschbecken, vielleicht auch ein bisschen größeres, so ein Aufbaupool. Und da befinden sich jetzt gerade die beiden und trinken ein alkoholisches, perlendes Getränk.

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1: Um 5 Uhr mit Christine Beit. Die Ukraine und Moldau können nach rund 2 Jahren Stillstand jetzt auf den offiziellen Beginn der EU-Beitrittsverhandlungen hoffen. Die zyprische EU-Ratspräsidentschaft teilte mit, die Vorbereitungen für die formelle Eröffnung seien eingeleitet worden. Jan Busche berichtet.
2: Im Idealfall sollen die Gespräche schon Mitte Juni starten. Dann findet ein EU-Ministertreffen in Luxemburg statt. Eigentlich sollten die EU-Beitrittsverhandlungen mit der Ukraine und Moldau schon vor 2 Jahren beginnen. Damals gab es aber ein Veto aus Ungarn. Mit der neuen ungarischen Regierung unter Ministerpräsident Modior ist jetzt Bewegung in den Prozess gekommen. Allerdings ist auch klar, EU-Beitrittsgespräche dauern in der Regel Jahre, manchmal sogar Jahrzehnte. Und es ist nicht ausgemacht, ob sie tatsächlich zu einer EU-Mitgliedschaft führen.
1: Israel und der Libanon wollen noch in diesem Monat ein umfassendes Abkommen für eine Waffenruhe ausarbeiten. Das hat das US-Außenministerium nach Verhandlungen in Washington mitgeteilt. Voraussetzung sei, dass die libanesische Hisbollah-Miliz das Feuer auf Israel vollständig einstelle. Die Gespräche in Washington finden ohne die Hisbollah statt. Eigentlich gilt bereits seit Wochen eine Waffenruhe. Israel und die Hisbollah greifen sich trotzdem weiter täglich an. In den USA hat das Repräsentantenhaus dafür gestimmt, die Macht von Präsident Trump im Irankrieg einzuschränken. Möglich war das, weil neben den Demokraten auch einige Republikaner dafür gestimmt haben. Die Resolution könnte ein Ende des Militäreinsatzes gegen den Iran erzwingen, auch gegen den Willen des Präsidenten. Sie muss allerdings noch durch den Senat. Und bei einem Ja könnte Trump selbst ein Veto einlegen. Um das zu überstimmen, wäre dann in beiden Kammern eine Zweidrittelmehrheit nötig. Menschenrechtler warnen wenige Tage vor Beginn der Fußball-WM in Nordamerika vor einem Klima der Angst während des Turniers. Die Organisation Sport and Rights Alliance hat deshalb einen Brief mit Forderungen an FIFA-Präsident Infantino geschickt. Darüber berichtet Uli Schäfer.
3: Die FIFA solle demnach die öffentliche Zusage bei der US-Regierung einholen, dass sie während der WM auf Maßnahmen zur Durchsetzung des Einwanderungsrechts durch die Behörde ICE verzichtet. Zudem sollen alle Teams, Fans und Medienvertreter gleichberechtigt und ohne Diskriminierung Zugang zum Turnier erhalten. Aktuell gelten Einreiseverbote und Einschränkungen für Menschen aus den Ländern der WM-Teilnehmer Haiti, Iran, Senegal und Elfenbeinküste.
1: Das waren die Nachrichten mit Christine Beit. Das Wetter für Deutschland. Die Tiefstwerte liegen am Morgen zwischen 17 und 7 Grad. Tagsüber im Osten und Südosten zunächst freundlich, später vom Südwesten und Süden bis zur Neiße stark bewölkt und regnerisch, sonst einige Schauer und kräftige Gewitter. Dazu maximal 16 bis 26 Grad. Die Zeit 5.03 Uhr.
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4: A7, Kassel Richtung Fulda. Die Auffahrt Hünfeld-Schlitz ist wegen einer Baustelle bis 11. Juni gesperrt. Eine Umleitung ist eingerichtet.
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5: 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Ich habe noch ein Popnacht-Package, ein fantastisch poliertes Popnacht-Package, und das dürft ihr euch gleich hier abholen. Es geht um einen Zombie. Ein Prominenter, der heute Geburtstag feiert, der steckt im Zombie-Kostüm fest, holt ihn raus und gewinnt den Preis.
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0: die zwei Töne beherrscht, kann man einen wunderschönen Song spielen von Snow Patrol Chasing Cars. Hier ist die Popnacht. Es ist 10 nach 5. Heute ist der 4.6.2026. Für die einen ein Feiertag, für die anderen ein ganz normaler Arbeitstag. Also der 4. Juni. Frohen Leichnam für alle, die wie ich mal Messdiener waren. Die können damit auch ein bisschen was anfangen. Aber ob sie es mögen, ist eine andere Sache. Steffi Lingenscheid aus dem ARD Aktuell Team. Guten Morgen.
1: Bonjour.
0: Ja, wie ist es mit Prozessionen bei dir? Wirst du heute dann teilnehmen oder eher weniger? Ne?
1: Da wir die Nacht gearbeitet haben,
0: wird
1: mit gefalteten Händen über der Bettwäsche.
0: Das denke ich noch. Was gibt es denn ansonsten noch heute, was wichtig ist?
1: Tübingen feiert 70 Jahre Stocherkahnrennen. Mhm. Das ist so eins der berühmtesten Veranstaltungen da entlang des Neckars.
0: Habe ich schon gemacht.
1: Ja, echt?
0: Ja, ja.
1: Dann weißt du ja genau, was für ein Kostüm.
0: Ja, bitte, ein Kostüm habe ich nicht, aber das kann man auch so machen.
1: Ja, also für die, die es nicht kennen, das ist so eine Mischung zwischen Wettbewerb und Kostümfest und Volksfest. 15.000 Zuschauer sind da schon ab dem Mittag bei der Kostümparade. Da präsentieren 40 Teams ihre Verkleidung und das reicht von bekannten Filmfiguren bis hin zur Eigenkreation. Aber dann startet das eigentlich Wichtige, denn alle haben auch so eine Art Kahn und sie wollen so schnell wie möglich die Strecke auf dem Neckar von A bis zur Neckarinsel drumherum und dann wieder zurück ins Ziel fahren. Mhm. Die Gewinner kriegen Bier und die Verlierer Lebertran.
0: Wobei eigentlich ja die Gewinner die Lebertran-Kunden sind, weil Lebertran ist gesund fürs Herz, für die Abwehrkräfte. Hat die Oma immer gesagt, ich musste nämlich morgens immer zum Frühstück Lebertran
1: zu mir nehmen. Schmeckt halt leider eher so semi-gut.
0: Man gewöhnt sich dran, also wenn man Bier nicht mag, Bier ist man immer ein Verlierer, weil man dann auch riecht. So. Aber wenn man dahin möchte, nach Tübingen oder überhaupt irgendwo in Deutschland unterwegs ist, dann besser früh anreisen, denn ich vermute mal, es wird ziemlich voll werden auf den Straßen.
1: Ja, es ist eben Brückentag und Ferienende. Dazu Rock im Park, Rock am Ring und wer unterwegs ist, sollte einfach mehr Zeit einplanen. Die Straßen sind voraussichtlich voll, die Bahnhöfe, die Flughäfen. Das sagen zumindest die Verkehrsclubs. Es ist unnötig zu sagen, dass ja auch noch die Pfingstferien enden. Ne?
0: Natürlich, ist unnötig und dann ein bisschen Lebertran dabei haben, wenn es irgendwo dann noch ein Unwetter gibt. Das ist ja auch irgendwie angekündigt.
1: Tatsächlich warnt der Deutsche Wetterdienst, dass es so richtig turbulent werden könnte heute. Sogar Tornados sind möglich. Teilweise gibt es kräftige Gewitter mit Hagel und Starkregen, sagt der Wetterdienst. Stellenweise vor allen Dingen in der Nordwesthälfte oder im Süden Deutschlands kann es ungemütlich werden.
0: Also macht was aus diesem Feiertag oder aus dem Arbeitstag, je nachdem, wo ihr euch befindet in Deutschland. 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

0: Sean Spyro and Die on this Hill.
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3: Wer hat denn da heute Geburtstag? Steckt im Zombie-Kostüm fest.
4: Prozent von euch und ich kauen sich auch mal an den Eiern. Und daher ist alles gut.
5: Liebe zum Fußball.
6: Die ist so wie mit der Familie und der Frau. Die ist immer da. Mit dem rechten Fuß hat es geklappt. Dafür hat es mit dem Kopf geklappt.
3: Wie heißt denn der Prominente im Zombie-Kostüm, den ihr da hoffentlich erkannt habt, für ein Pop-Nacht-Package? Wer es weiß, 07221 2011. 07221 2011.

Bones and I, Dance Monkey. So, ich habe mit dem rechten Fuß zumindest mich ein bisschen dazu bewegt. Das reicht auch um diese Zeit um 5.26 Uhr. Was ist denn da noch los? Auf der A5 Basel in Richtung Karlsruhe, da ist ein Unfall passiert. Die Unfallstelle ist nicht gesichert. In der Ausfahrt La, passt hier bitte auf. Das hier, die Jonas Brothers mit Marshmallow Slow Motion in der Popnacht.

0: Es ist 5.31 Uhr.
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2: In der Nacht zu Fronleichnam starten wir meist trocken und mit einem teils klaren, teils wolkigen Himmel. Im Verlauf werden die Wolken von Westen dichter, dann regnet oder nieselt gelegentlich. Der Süden kommt überwiegend trocken durch die Nacht. Die Tiefstwerte liegen zwischen 16 Grad an der Bergstraße und 11 Grad in den Höhenlagen des Ablandes und der Rhön.
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3: A7, Kassel Richtung Fulda. Die Auffahrt Hünfeld-Schlitz ist wegen einer Baustelle bis 11. Juni gesperrt. Eine Umleitung ist eingerichtet. A7, Fulda Richtung Kassel. Die Abfahrt Kirchheim ist wegen einer Baustelle bis 24. Juni gesperrt.
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0: Und die am meisten unterschätzte Höchsttemperatur Gerstengrund in Thüringen werden es heute 18 Grad. Hier ist die Popnacht mit Ben Streu.

0: Tom Rudetz in der Popnacht. Ich trommel ein bisschen mit, da macht Spaß mit Steel Drums. When the beat drops
1: out. 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
0: Wer ist denn das, der da heute Geburtstag feiert? Matthias aus Schwelm, guten Morgen.
2: Guten Morgen.
0: Wen hast du rausgehört, ja?
2: Ich habe rausgehört den Lukas Podolski.
0: Lukas Podolski, mal zur Seite geschossen.
3: Liebe zum Fußball, die ist so wie mit der Familie und der Frau, die ist immer da. Ja. Im rechten Fuß hat es geklappt, dafür hat es mit dem Kopf geklappt.
0: So, also Lukas Podolski, Happy Birthday to him. Da startet ja auch so eine große Doku über ihn, dem Streaming, glaube ich sogar ab heute, an seinem Geburtstag. Also auf jeden Fall, Matthias, du bekommst ein Popnut-Package und du bist gerade vom Bäcker gekommen oder vom Kiosk, hast frische Brötchen für die Familie geholt, was ja sehr nett ist.
2: Und ganz genau.
0: Wie groß seid ihr denn in der Familie?
2: Wir sind zu viert. Zwei Jungs und meine Frau.
0: Mhm. Und ja, dann, ihr macht auch einen Urlaub noch jetzt, dann gleich nach dem Frühstück. Wo geht's hin?
2: Wir machen gleich einen Wochenendtrip, genau, Richtung Norden. Ich bin selbst in NRW, wir machen den nach Norden, Nach Norderstedt und Süsel, zum Wakeboard fahren.
0: Ach, das ist aber cool. Norderstedt ist doch so eine Anlage, ne? So eine spezielle Wakeboard-Anlage. Und könnt ihr alle vier Wakeboarden?
2: Wir fahren alle vier Wakeboard,
0: dann,
2: ja.
0: Dann sind diese Bretter sind dann oben auf dem Dach?
2: Nee, die sind im Auto.
0: Also es sieht oben auf dem Dach sieht immer schön nach Angeberei aus, Weißt du? Ich habe auch mal ganz früh habe ich einen, das war mit 18 ein Fiat Panda, sehr verrostet, aber oben habe ich so ein Board drauf gemacht und ein Surfbrett war es einfach nur, um die Schule zu fahren, ein bisschen anzugeben.
2: Ja, sieht cool aus.
0: Ja, aber jeder wusste.
2: Dann ist man auch selbst direkt cooler.
0: Siehst du, ne? Das ist eben alles so. Wir müssen uns ja auch ein bisschen nach außen so zeigen, dass wir ja auch nach innen eventuell doch Energie einsaugen können durch diese Coolness. Und wie man sagt, hinter uns fängt es an zu schneien, wenn wir vorgehen. Und dann ist Süsel, ist an der Ostsee doch, ne? Ein schöner Ort.
2: Genau, bei Haftkrug.
0: Habt ihr dann ein Hotel oder ein...
2: Wir sind mit dem Camper unterwegs.
0: Ja.
2: Und da ist auch eine Wakeboard-Anlage. Und
0: ihr schlaft alle vier im Camper?
2: Ja.
0: So eine Herausforderung. Öfter schon gemacht?
2: Haben wir schon öfter gemacht.
0: Riesig groß, 12 Meter?
2: Nein, nicht groß.
0: Das kann ich mir vorstellen, dass das Stress gibt. Aber okay, ich wünsche auf jeden Fall sehr viel Spaß. Es ist ein toller, verlängerter Wochenendausflug. Also, gute Idee. Ich spiele deinen Lieblingshit noch hinten drauf und schicke dir ein Paketchen zu, ja? Bis bald.
2: Perfekt, vielen Dank.

Ray und 070 Shake. Escapism. Es ist jetzt 6:15, eine Gefahrenstelle von der B188, die ist zwischen Fischbeck und Tangermünde nach einem Unfall nicht befahrbar.

Ist es nicht schön? Ja, ich mag diesen Song. Everybody's Changing Key, haben wir gerade gehört. Und ich sehe schon einen neuen Hit. Von Weitem. Gut riechend, frisch geduscht. Also ich kann damit gut klarkommen mit diesem Song hier. Dann hören wir ihn doch mal gemeinsam. The Bowser. Magnetic. Neu in der Popnacht.

Eine Eilmeldung an Falschfahrer auf der A45 Dortmund-Gießen zwischen Westhofener Kreuz und Hagen Süd. Kommt ein Fahrzeug entgegen, ein Falschfahrer, bitte äußerst rechts fahren, nicht überholen. Wir melden es, wenn die Gefahr dort vorüber ist. Auf der A45 Dortmund-Gießen zwischen Westhofener Kreuz und Hagen Süd, ein Falschfahrer, in beiden Richtungen bitte aufpassen.

Der neue von The Bowser, Magnetic, hier in der Popnacht. Habt ihr noch was für die letzte Amtshandlung dieser Show? Ein bisschen bin ich noch da, aber nicht mehr so lange, dann gerne. WhatsApp schicken mit den großen und kleinen Ideen unter 07 221 20

Auf sie ist ein Angel. So, dann packe ich mal zusammen. Notarzt-Taste ist bereits abgeklemmt. Antennenleistung ist hochgefahren auf volle Suppe. Lichtstimmung auf OP, damit Sie nachfolgenden Kolleginnen und Kollegen ein bisschen schlechter haben, aber nicht zu schlecht. Schuhe habe ich auch angezogen. Letzte Amtshandlung naht. Für Sarah Ann, die ist in Freiburg zu Hause, ist gerade mit der ganzen Family unterwegs nach Skandinavien. Jürgen, Doro, Stefan, Julian, Katrin, die würden gerne einen Song ein bisschen lauter hören, nämlich den hier von Aerosmith. Und dann haben die ein sehr schönes, verlängertes Wochenende und vielleicht bleiben sie auch ganz da. Bauen ein Haus an einem See, lassen sich's gut gehen und lassen sich das Geld, Gold, ein sorgenfreies Leben von oben runter rieseln mit diesem Song. Das war die Popnacht. Ich bin Ben Streubel. Schönes Leben.

0: kommenden Feiertag. 4. Juni, 6 Uhr.
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2: 6 Uhr. Hessen stellt hohe Beiträge an UN in Frage. SPD will Katastrophenschutz als Schulfach. EU bereitet Beitrittsgespräche mit Ukraine und Moldau vor. Das Wetter bewölkt, später teils kräftige Schauer und Gewitter bis 21 Grad. Mein Name ist Andreas Gerlach. Guten Morgen. Nach dem Scheitern Deutschlands bei der Wahl zum UN-Sicherheitsrat fordert die hessische Landesregierung Konsequenzen. Hessens Minister für Internationales Pence regt in der Bild-Zeitung an, die deutschen Beiträge für die Vereinten Nationen zu kürzen. Bundesaußenminister Wadephul stellte klar, Deutschland wolle sich weiter in der UN engagieren. Die Niederlage müsse analysiert werden. ARD-Korrespondentin Giselle Uecker.
3: Auf der Suche nach Erklärungen sprach der CDU-Politiker in den ARD-Tagesthemen von starkem Gegenwind. Russland habe hinter den Kulissen Stimmung gegen die Deutschen gemacht. Außerdem sei die damalige Bundesregierung erst spät ins Rennen gegangen und habe somit von Anfang an hinten gelegen. Österreich und Portugal hatten ihre Kandidatur bereits Jahre vorher bekannt gegeben und konnten so früh um Stimmen werben.
2: Wie verhält man sich bei Hochwasser- oder Stromausfällen? Die SPD ist dafür, Katastrophen- und Zivilschutz als Schulfach einzuführen. Fraktionsvize Limbacher hat der Rheinischen Post gesagt, Schüler sollten besser auf solche Lagen vorbereitet werden. Außerdem bekämen sie dadurch mehr Einblick in die Arbeit von Feuerwehren, Rettungsdiensten und Hilfsorganisationen. In Deutschland wird die Sorge vor einem wirtschaftlichen Abstieg größer. Im neuen ARD-Deutschland-Trend bewerten die allgemeinen Befragten die Lage inzwischen als negativ. 27% geben an, die Wirtschaft sei die wichtigste Aufgabe für die Politik. Damit verdrängt das Thema die Migrationspolitik auf Platz 2. Die EU startet möglicherweise noch in diesem Monat Beitrittsverhandlungen mit der Ukraine und Moldau. Die zyprische EU-Ratspräsidentschaft meldet, dass der erste Verhandlungsabschnitt vorbereitet wird. Aus der Nachrichtenredaktion Jan Busche.
4: Eigentlich sollten die EU-Beitrittsverhandlungen mit der Ukraine und Moldau schon vor 2 Jahren beginnen. Damals gab es aber ein Veto aus Ungarn. Mit der neuen ungarischen Regierung unter Ministerpräsident Modior ist jetzt Bewegung in den Prozess gekommen. Allerdings ist auch klar, EU-Beitrittsgespräche dauern in der Regel Jahre, manchmal sogar Jahrzehnte. Und es ist nicht ausgemacht, ob sie tatsächlich zu einer EU-Mitgliedschaft führen.
2: JP Morgenlauf in Frankfurt. Die Veranstalter sagen, rund 63.000 Menschen hätten sich an dem Firmenlauf gestern Abend beteiligt. Es ging 5,6 Kilometer durch die Frankfurter Innenstadt. HR-Reporter Rainer Battefeld.
5: Die 32. Auflage des JP Morgenlaufs zog nicht nur die Freizeitsportler in die Innenstadt, sondern auch Tausende von Zuschauern. Im Mittelpunkt des Events steht traditionell der Zusammenhalt. Es ging weniger um sportliche Leistung. Das Wetter meinte es gut mit den Firmenmitarbeiterinnen und Mitarbeitern. Es wehte ein kühler Wind. Perfektes Wetter für einen Lauf.
2: Und das steht heute noch an. Die EU-Innenminister treffen sich in Luxemburg. Sie wollen über den Asyl- und Migrationspakt sprechen. Auf der dänischen Insel Anholt wird der tote Buckelwal am Strand obduziert. Fachleute wollen herausfinden, woran der Wal gestorben ist. Und in Alsfeld startet der Jugendkirchentag. Die Veranstalter erwarten rund 4.500 junge Leute. Und das waren die Nachrichten.
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7: Willkommen in diesem Feiertag. Schön, dass ihr so früh schon mit dabei seid. 4. Juni, Donnerstag. Mit vielen Wolken geht's durch den Tag. Erstmal auch mit ein bisschen Sonne. Dann, ähnliches Spiel wie in den vergangenen Tagen, wird's turbulent. Auch heute viele Wolken nachher. Regen, teilweise kräftige Schauer, teilweise kräftige Gewitter und richtig ordentlich Wind. Das kann teilweise heute auch gefährlich werden. Sturmböen bis zu 100 km/h sind da möglich. Temperaturen liegen zwischen 21 Grad im Süden und auf den Bergen so bis maximal 17 Grad. 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Damit sind wir sehr schnell durch, ist alles frei.
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2: 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Dankeschön. 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
0: Iris aus Bad Hersfeld hat diese Woche in der Morningshow schon Geld für den Deutschen Alpenverein in Bad Hersfeld klargemacht. Die haben da einen Turm am Feuerwehrhaus umgebaut.
2: Wir haben an diesem Turm einen künstlichen Klettersteig gebaut. Für jedermann ein Treffpunkt. Zum Klettern und Unterhalten, um in Kontakt zu treten.
0: Oh, was eine geile Idee, oder? Klettersteigturm, und damit der richtig sicher ist, fehlt ein Rettungsrucksack mit Seilen, mit Karabinern und allem drum und dran. Und den kriegen sie jetzt für 1.000 Euro. Und ihr habt doch bestimmt auch Pläne bei euch im Verein, oder? Unterstützen wir gerne.
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Ende ist so geil, oder? Mit dem ich erspar's euch. Mr. Big to be with you. Hier ist HR3 gleich mit den All-American Rejects. Gives you hell haben wir für euch. Und dazu packen wir Katy Perry und Band-Aids. Katy Perry, die All-American Rejects. Echte Abwechslung. Dafür habt ihr uns, dafür habt ihr HR3.

0: All American Reject. Schönen guten Morgen, hier ist HR3 um 6:24 Uhr.
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5: Moin, ich bin Marcel Wagner. Ich freue mich, dass ihr schon da seid. Es ist gerade mal kurz nach 7:30. Ei, ei, ei. Und da liegt ein Tag vor uns, der bringt wirklich einmal alles. Teilweise Sonne, teilweise Wolken, teilweise Regen. Richtung Nachmittag auch Schauer und recht heftige Gewitter. Dazu ordentlich Wind. Das sind teilweise sogar Sturmböen. Temperaturen liegen heute bei maximal 22 Grad. Damit ihr gut ankommt, das Neueste aus unserem hr3-Verkehrszentrum. Im Moment sind die Straßen noch komplett frei. Kommt gut an.
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Morgen mit Camila Cabello und Tavana, 6.43 Uhr an diesem Donnerstag, 4. Juni. Ist ein Feiertag für alle, die busy den Überblick verloren haben. Das kann mal passieren aus so vielen Feiertagen. Heute ist von Leichnam. Viele haben morgen frei, Brückentag. Ich hab's mal wieder verrafft, aber gut, so ist es manchmal. Es ist wirklich auch viel los an diesem Wochenende. Da kann man auch mal was verraffen, oder? Morgen Nachmittag zum Beispiel steht Alexander Zverev bei den French Open im Halbfinale. Halb drei geht's los. Bestimmt schon mitbekommen, er hat noch nie einen Grand Slam gewonnen. Paris wäre seine große Chance. Also es wird auch ein Herzensspiel. Morgen halb drei. Dann morgen Abend Länderspiel der DFB-Frauen. Die spielen WM-Qualifikation gegen Norwegen. In Kassel werden die Wasserspiele im Bergpark Wilhelmshöhe wieder beleuchtet. Auch da geht's morgen los. Samstag dann in Frankfurt geht's rauf auf die Dächer. Es ist Rooftop Day 2026. Kommst du teilweise auf Dächer, die sonst geschlossen sind. Es gibt tolle Ausblicke über die Stadt. Ganz viele Locations machen mit. Das Museum für Kommunikation zum Beispiel. Ihr könnt auf den Römerbalkon, also dahin, wo die Fußballer stehen, wenn es richtig geil gelaufen ist. Oder auch auf die Dachterrasse der Zentralbibliothek. Es wird sogar ein Film gezeigt auf den Dächern von Kairo. Rooftop Day 2026, Samstag in Frankfurt. Abends seht ihr dann das letzte Testspiel der DFB Jungs vor der Weltmeisterschaft. Die sind ja schon rübergeflogen nach Amerika. Morgen Abend treten sie da gegen das Team der USA an. Und falls Zverev dann das Finale erreicht, über das wir gerade eben schon gesprochen haben, dann seht ihr das Finale am Sonntag. Es ist wirklich viel. Aber wir haben alles im Blick. Hier in HR3.

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1: Rock von Nickelback heute Morgen, Rockstar. In HR3 ist es 10 vor 7 gleich. Natalie in Bruglia. Goyle. Und zu Torn packen wir richtig geile Beats, um wach zu werden. An diesem Feiertag von Two Colors, Safri Duo, Cynical. Echte Abwechslung. Hier ist HR3.

0: One Republic, Need Your Love, 7 Uhr,
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2: Die hessische Landesregierung stellt die Höhe der deutschen Beiträge für die Vereinten Nationen in Frage. Als Reaktion auf die Wahlschlappe gestern in der UN-Vollversammlung. Deutschland hatte keinen Platz im mächtigen Weltsicherheitsrat bekommen. Aus der Nachrichtenredaktion Theresia Tautz.
3: Wenn wir dort künftig nicht den Einfluss haben, der uns zusteht, warum sollten wir weiter so viel Geld in die UN investieren? Diese Frage stellt Hessens Minister für Internationales Pence in der Bild-Zeitung. Er weist darauf hin, dass Deutschland im Moment einer der größten Geldgeber der Vereinten Nationen sei, aber bei wichtigen Entscheidungen künftig nicht mit am Tisch sitze.
2: Wie verhält man sich bei Hochwasser- oder Stromausfällen? Die SPD ist dafür, Katastrophen- und Zivilschutz als Schulfach einzuführen. Fraktionsvize Limbacher hat der Rheinischen Post gesagt, Schüler sollten besser auf solche Lagen vorbereitet werden. Außerdem bekämen sie dadurch mehr Einblick in die Arbeit von Feuerwehren, Rettungsdiensten und Hilfsorganisationen. Die EU startet möglicherweise noch in diesem Monat Beitrittsverhandlungen mit der Ukraine und Moldau. Die zyprische EU-Ratspräsidentschaft meldet, dass der erste Verhandlungsabschnitt vorbereitet wird. Aus der Nachrichtenredaktion Jan Busche.
4: Eigentlich sollten die EU-Beitrittsverhandlungen mit der Ukraine und Moldau schon vor 2 Jahren beginnen. Damals gab es aber ein Veto aus Ungarn. Mit der neuen ungarischen Regierung unter Ministerpräsident Modior ist jetzt Bewegung in den Prozess gekommen. Allerdings ist auch klar, EU-Beitrittsgespräche dauern in der Regel Jahre, manchmal sogar Jahrzehnte. Und es ist nicht ausgemacht, ob sie tatsächlich zu einer EU-Mitgliedschaft führen.
2: In Kuba ist es vermutlich ab dem Wochenende nicht mehr möglich, mit Mastercard oder Visa-Kreditkarten zu bezahlen. Laut kubanischer Zentralbank stellt eine zuständige ausländische Bank die Abwicklung ein. Hintergrund seien neue US-Sanktionen. Präsident Trump hat Anfang des Jahres seine Kuba-Politik verschärft. Er sieht das Land als Bedrohung für die nationale Sicherheit. Das Bundesverwaltungsgericht in Leipzig befasst sich heute mit dem abgeschalteten Atomkraftwerk Biblis in Südhessen. Geklagt hat der Bund für Umwelt- und Naturschutz. Es geht dabei um die Entsorgung von Bauschutt. HR-Reporterin Anna Vogel.
5: Bisher darf Bauschutt aus dem Inneren des ehemaligen Kraftwerks zum Unterbau von Straßen genutzt oder auf eine Deponie nach Büttelborn gebracht werden, sofern die Strahlendosis unter einer Grenze von 10 Mikrosievert liegt. Der Umweltverband BUND lehnt diese Grenze ab und sagt, jeglicher radioaktiver Müll, egal wie leicht er strahlt, sollte entsprechend gelagert werden müssen. Im Fall von Biblis geht es dabei um mehrere 100.000 Tonnen Material aus dem Rückbau.
2: Und das steht heute noch an. Die EU-Innenminister treffen sich in Luxemburg. Sie wollen über den Asyl- und Migrationspakt sprechen. Im russischen St. Petersburg geht das internationale Wirtschaftsforum weiter. Präsident Putin will sich den Fragen westlicher Journalisten stellen. Und Saisonabschluss für die MT Melsungen. Der Tabellensiebte der Handball-Bundesliga trifft am Abend auf die Füchse Berlin. Und das waren die Nachrichten.
6: Andreas Gerla, vielen Dank.
2: Wetter.
6: Schauen wir aufs Wetter. Heute erstmal trocken, teilweise mit ein bisschen Sonne, ansonsten mit vielen Wolken. Nachher kommt dann wirklich wieder ordentlich was runter. Wir haben viele Schauer heute Nachmittag, auch kräftige Gewitter und richtig Sturm bis zu 100 km/h. Also es wird teilweise gefährlich, haben wir für euch im Blick. Temperaturen heute bis maximal 22 Grad. Warum wird es gefährlich? Weil auf den Bäumen schon Blätter hängen und deswegen so 100 km/h für so einen Baum echt ein ganz schönes Tempo sind. Damit ihr gut ankommt, jetzt das Neueste aus dem H3 Verkehrszentrum. Im Moment liegen Gegenstände auf der A7. Vorsicht, Fulda Richtung Kassel zwischen Homberg, Efzell, Malsfeld, linke und mittlere Spur. A3, hier stockt der Verkehr nach einem Unfall. Frankfurt, Köln zwischen Niedernhausen und Itzstein. Gegenstände dort momentan auf der Fahrbahn.
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0: immer wieder großartig. John Farnham und You're the Voice. 16 nach 7. Schönen Feiertag, guten Morgen.
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Neue. Tiffany Harris und Vertigo. Hier ist HR3 um 20 nach 7. Gleich Rihanna. Und dazu aber richtig Geiles von Snow Patrol, Chasing Cars. Snow Patrol und Rihanna. Das ist echte Abwechslung in HR3.

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7: Guten Morgen, schönen Feiertag, schön, dass ihr mit dabei seid. Ich bin Marcel Wagner, es ist ein durchwachsener Feiertag. Heute Morgen teilweise mit ein bisschen Sonne, ansonsten aber auch mit vielen, vielen Wolken. Nachher dann Regen, später Schauer und Gewitter, die können auch wieder richtig heftig ausfallen. Vor allem der Wind ist heute ein Riesenthema, weil auf den Bäumen schon Blätter sind und der Wind heute bis zu 100 km/h durch Hessen pfeift. Also haben wir im Blick für euch. In jedem Fall Temperaturen bis maximal 22 Grad. Damit ihr gut ankommt, das Neueste aus unserem HR3-Verkehrszentrum. Vorsicht, Reifen momentan auf der A3 Frankfurt Richtung Köln zwischen Bad Camberg und Limburg Süd. Gleich nochmal Vorsicht, mehrere Plastikteile auf der A66 Frankfurt Richtung Wiesbaden zwischen Hattersheim und Hofheim. Und die A3, Unfall momentan Frankfurt Richtung Köln zwischen Niedernhausen und Itzstein. Nur die linke Spur ist momentan frei.
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0: 7:44 Uhr, habt einen schönen Feiertag. 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

Travis. Why does it always rain on me? Hier ist HR3 gleich mit L. King. Power mit Axes and O's. Und dazu haben wir Sonne aus dem Radio, wenn sie draußen schon nicht so richtig will heute. Nico Santos, All Time High. Nico, L. HR3 mit echter Abwechslung. 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

Al King, X's Nose, kurzes Update, H3 Verkehrszentrum, Vorsicht Personen auf der A66, Frankfurt-Wiesbaden, zwischen Waller und Wiesbaden-Nordenstadt, da sind momentan Leute unterwegs auf der A66, Vorsicht dort.

0: Weekend. Und damit ist es 8 Uhr. Andreas Gerber.
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2: Die hessische Landesregierung stellt die Höhe der deutschen Beiträge für die Vereinten Nationen in Frage. Als Reaktion auf die Wahlschlappe gestern in der UN-Vollversammlung. Deutschland hatte keinen Platz im mächtigen Weltsicherheitsrat bekommen. Aus der Nachrichtenredaktion Theresia Tautz.
3: Wenn wir dort künftig nicht den Einfluss haben, der uns zusteht, warum sollten wir weiter so viel Geld in die UN investieren? Diese Frage stellt Hessens Minister für Internationales Pence in der Bild-Zeitung. Er weist darauf hin, dass Deutschland im Moment einer der größten Geldgeber der Vereinten Nationen sei, aber bei wichtigen Entscheidungen künftig nicht mit am Tisch sitze.
2: Die SPD will Katastrophenschutz in Zukunft als Unterrichtsfach an deutschen Schulen verankern. Das hat der Vizevorsitzende der Bundestagsfraktion Limbacher der Rheinischen Post gesagt. Aus dem ARD-Hauptstadtstudio Chris Berdrow.
4: Geht es nach dem Willen der SPD, dann beschäftigen sich die Schüler neben Mathe, Deutsch oder Sport künftig auch mit der Frage, wie man sich bei Überschwemmungen oder anderen Katastrophen richtig verhält. Fraktionsvize Esra Limbacher sagte der Zeitung, ein solches Unterrichtsangebot könne Begeisterung für ehrenamtliches Engagement wecken und gleichzeitig die Resilienz, also die Widerstandsfähigkeit der Gesellschaft erhöhen.
2: Die Menschen in Deutschland sind deutlich weniger im Internet unterwegs, vor allem unter 40-Jährige. Das geht aus der repräsentativen Postbank-Digitalstudie hervor. Danach sind die Menschen im Schnitt 67 Stunden pro Woche im Netz, 5 Stunden weniger als im vergangenen Jahr. Quer durch alle Altersgruppen gibt es laut Studie den Wunsch, mehr Zeit in Familie, Freunde und Hobbys zu investieren. Das US-Repräsentantenhaus hat den politischen Druck auf Präsident Trump erhöht im Streit um den Irankrieg. Die Kongresskammer hat dafür gestimmt, das Militär aus Kampfhandlungen mit dem Iran abzuziehen. ARD-USA-Korrespondent Samuel Jakisch.
5: Der Beschluss ist lediglich ein politisches Symbol, ohne praktische Konsequenz für den Kurs der US-Regierung. Denn damit die Resolution in Kraft treten könnte, müsste zunächst die Senatskammer zustimmen. Anschließend könnte US-Präsident Donald Trump den Beschluss per Veto stoppen. Bereits vor 2 Wochen hatte der US-Senat erstmals für eine stärkere Kontrolle der Kriegsführung im Iran gestimmt. Auch diese Mehrheit kam durch abweichende Republikaner zustande, die mit der Linie ihres Präsidenten nicht einverstanden sind.
2: Was passiert mit dem Bauschutt des stillgelegten AKW Biblis in Südhessen? Der Rechtsstreit darüber geht heute in die nächste Runde. Das Bundesverwaltungsgericht in Leipzig verhandelt über eine Klage der Umweltorganisation BUND. Sie will verhindern, dass Bauschutt aus dem Rückbau des Kraftwerks auf eine Deponie in Büttelborn kommt oder für den Straßenbau verwendet wird. Und das steht heute noch an. Die EU-Innenminister treffen sich in Luxemburg. Sie wollen über den Asyl- und Migrationspakt sprechen. Auf der dänischen Insel Anholt wird der tote Buckelwal am Strand obduziert. Fachleute wollen herausfinden, woran der Wal gestorben ist. Und in Alsfeld startet der Jugendkirchentag. Die Veranstalter erwarten rund 4.500 junge Leute. Und das waren die Nachrichten.
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0: Wind wird heute ein Riesenthema Richtung Nachmittag, Richtung Abend, wenn dann die Schauer und die teilweise recht kräftigen Gewitter zu uns kommen. Der Weg dahin mit ein bisschen Sonne und ansonsten viele Wolken bei 22 Grad maximal. Ich bin Marcel Wagner, wünsche einen schönen Feiertag, damit ihr gut ankommt. Das Neueste aus unserem HR3-Verkehrszentrum. Vorsicht auf der A5 Frankfurt Richtung Kassel. Hier Reifen momentan, rechte und mittlere Spur zwischen Bad Homburger Kreuz und Friedberg. Und A3 Frankfurt Richtung Köln zwischen Niedernhausen und Itzstein. Unfall auf der linken Spur.
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0: Milky Chance, Colorado hier in H3 an diesem Vormittag. Wir lieben ja hessische Spezialitäten. Also wenn er heute grillt, großes Herz für all das, was da mit auf dem Tisch ist. Grisos, Handkäse, Alewurst. So, dann kennen wir ja von diesem großen blauen Möbelhaus, gelb-blau, diese Schöttbullar, diese Hackbällchen. Und jetzt haben die da tatsächlich einen Schöttbullar-Lutscher. Und beide Ideen haben wir jetzt mal zusammengefügt und haben gesagt, was die Schweden können, das können wir in Hessen schon lang. Alewurst als Lutscher haben wir wirklich gemacht. Anni aus dem H3-Team, grüß dich.
1: Morgen.
0: Das klingt ja erstmal sehr wild, was wir da gerade hören.
1: Ja, aber sorry, ich bin Nordhessin, ja. Ich liebe Alewurst. Also wir brauchen das doch als Lutscher, oder? Also bin ich nach Drei Eichen, die Bonbon-Manufaktur von Kerstin, und die hatte wirklich sofort Lust da drauf.
2: Das finde ich super, weil es mal was ganz anderes. Viele Leute fragen, so aus Scherz, hast du auch Leberwurst-Bonbons? Das fand ich bisher immer nur ein Scherz, aber ich bin froh, dass wir jetzt mal ausprobieren, wie alle Wurstlollis gehen.
3: Glaubst du, es wird schmecken?
2: Nee, ich kann es mir nicht so richtig vorstellen. Ich habe ein bisschen Angst, ja.
0: Wie habt ihr den gemacht?
1: Also ich bin mit einer runden und einer stracken Wurst dahin, aber die haben wir gar nicht gebraucht.
2: Keine echte Alewurst.
3: Warum nicht?
2: Weil der Zucker 150 Grad heiß sein wird und dann verbrutzelt das Fett von der Wurst. Und das ist auch, glaube ich, eklig.
1: Ja, so haben wir den Geschmack von Wurst mit so einem Raucharoma gemacht. Es hat wirklich gerochen wie in der Räucherkammer und nicht mehr in der Bonbon-Manufaktur. Dazu gab es dann Gewürze, Salz, Pfefferkörner, Senfkörner, Kümmel und so ein Rauchgewürz. Mhm. Plus die Farbe rot und gelb. Und es ist ganz vegan. Und durch Kerstins Zauberhände sieht es echt aus wie so eine Scheibe Wurst am Stiel.
0: Kann ich absolut bestätigen. Sieht so ein bisschen aus auch wie so eine Zwiebel, die irgendwie so angedünstet wurde.
1: Ja. Los, rein jetzt.
0: Nee, sag du mir, wie es schmeckt.
1: Du traust dich nicht?
0: Es überzeugt mich jetzt erstmal nicht. Also, aber du hast ihn probiert, oder?
1: Ja, natürlich. Ich finde es auch wirklich, ich finde es richtig toll. Ich habe es auch als Bonbon und als Lutscher. Es ist natürlich erstmal richtig dolle süß, weil es besteht aus Zucker. Aber hinten raus kommt dann so der Geschmack von so deftigen Sachen. Ne? Also diese ganzen Gewürze. Es hat, ich finde, sehr, sehr, sehr viel Schönes.
0: Alewurst als Lutscher. Hessen steht auf so kleine regionale Schleckereien. Es gibt ja beispielsweise auch Apfelwein, Bonbons, grüne Soße, Karamell. Alewurst mit Schoki überzogen. Jetzt also auch das Ding hier. Handkäse mit Musiklutscher wäre auch noch was, oder? Kommt gut rein in den Feiertag. Hier ist HR3.

Taser. I'm out of love. 20 nach 8, schönen Feiertag und guten Morgen. Hier ist HR3, gleich toller Klassiker, Foreigner. Und zum Klassiker packen wir die Beats von Robin Schulz. Alle Farben. Und Israel Kamer Kevivole. Echte Abwechslung mit Summer Over the

0: kurz vor halb neun. Schönen Feiertag. Hier ist HR3. 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Und dann sind sie nicht mehr zu zweit, sondern zu dritt. 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Es ist ihr neuer Hund gerade eben eingezogen. Und jetzt läuft die Eingewöhnung. 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
1: Da habe ich ja wieder eine super Idee gehabt. Willi hat sein erstes Spielzeug bekommen. Es ist eine quietschende Giraffe. Er liebt das Spielzeug. Und ich lieb's natürlich auch.
0: Yay!
1: Jetzt ist ein Spielzeug.
0: So goldig. Ab Montag ist er mit in der Show. Willi, neuer Hund von Tanja. Und damit einen schönen guten Morgen.

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5: Stürmischer Feiertag, in den wir da reinstarten. Heute Mittag, vielleicht auch erst am Nachmittag, haben wir teilweise echt richtig krassen Wind, bis zu 100 Stundenkilometer. Das kann teilweise gefährlich sein, weil auf den Bäumen schon Blätter sind und die deswegen mit dem Wind nicht so gut klarkommen, haben wir auf jeden Fall einen Blick. Abgesehen davon heute Nachmittag Schauer und teilweise auch echt kräftige Gewitter. Der Weg dahin mit vielen Wolken, teilweise ein bisschen Sonne, bis 22 Grad. Ich bin Marcel Wagner, wünsche einen schönen Donnerstag, schönen Feiertag, damit ihr gut ankommt. Kommt das Neueste aus dem H3 Verkehrszentrum, wobei damit sind wir schnell durch. Ist alles gut.
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0: gut kann es eigentlich sein, oder? Radiohead und Creep heute Morgen in HR3.
1: Ey, dieses Wochenende, also an diesem langen Wochenende mit dem Feiertag heute, da fällt er wirklich von einem Event zum anderen. Es ist wirklich so viel los. Kasseler Bergpark, da starten die Wasserspiele, wirklich ein grandioses Bild. In Ziegenhain läuft die berühmte Salatkirmes, in Frankfurt ist World Club Dome. Außerdem gibt es morgen eine große Party auf dem Flugplatz in Seelstadt, in Seligenstadt Zellhausen. 75 Jahre Luftsportverein, Dennis ist da auch am Start mit seinem Verein Kleine Helden, große Flügel.
2: Wir sind mit einem Stand vertreten, kümmern uns um die Fallschirmspringer und haben sogar noch eine Überraschung in der Luft. Wenn ihr erleben wollt, was da so möglich ist mit Flugzeugen an Kunststücken, was wir alles so machen können damit und wie wir die Physik scheinbar außer Kraft setzen, kommt gern vorbei. Der Eintritt ist frei. Genießt den Tag mit uns und lasst euch verzaubern.
1: Klingt doch schon sehr spektakulär, oder? Also Flugplatz Zellhausen, paar Loopings bestaunen und was immer ihr heute und am langen Wochenende so macht. Hat ganz viel Spaß dabei. Wir sind gern mit am Start. Hier ist HR3.

Imani und Don't Be So Shy. HR3 an diesem Feiertag gleich mit Mary J. Blige. Und vorher ordentlich Power und ordentlich Bums von Benson Boone. Sorry, I'm here for someone else. Echte Abwechslung hier mit Benson Boone, Mary J. Blige, HR3.

0: Rayman und Supergirl. 9 Uhr. Alles, was wichtig ist, jetzt mit Andreas Gerlach.
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2: Die EU-Innenminister kommen jetzt in Luxemburg zusammen, um über die anstehende Asylreform zu reden. Außerdem steht offenbar eine Änderung zur Diskussion zum Schutzstatus von Geflüchteten aus der Ukraine. ARD-Korrespondentin Katrin Schmidt.
3: Bei einer Verlängerung der aktuellen Regeln ab Frühjahr 2027 könnten nach Informationen der deutschen Presseagentur Männer zwischen 23 und 60 Jahren ausgeschlossen werden. Der Ministerrunde in Luxemburg geht es zudem kurz vor dem Start der Asylreform kommende Woche um die letzten Vorbereitungen. Man sei grundsätzlich auf einem guten Weg, so EU-Innenkommissar Brunner. Einige Länder hätten aber noch nicht die notwendigen Kapazitäten für die schnellen Asylgrenzverfahren aufgebaut, die es künftig ermöglichen sollen, Nicht-Asylberechtigte direkt abzuweisen.
2: Der Tankrabatt geht in die zweite Halbzeit. Die Steuersenkung auf Benzin und Diesel in Deutschland läuft Ende des Monats aus. Die Verbraucherzentralen fordern deshalb weitere Entlastungen für private Haushalte. Die Chefin des Bundesverbands POP hat der deutschen Presseagentur gesagt, die Politik müsse jetzt nachlegen. Konkret schlägt sie vor, die Stromsteuer zu senken. Diskussionen nach der Wahlniederlage bei den Vereinten Nationen. Deutschland hatte gestern keinen Platz im Weltsicherheitsrat bekommen. Hessens Minister für Internationales Pence regt deshalb an, die deutschen Beiträge an die UN zu kürzen. In der Bild-Zeitung hatte er gesagt, wenn man bei wichtigen Entscheidungen künftig nicht mehr mit am Tisch sitze, stelle sich die Frage, ob Deutschland weiter so viel Geld in die UN investieren müsse. Das US-Repräsentantenhaus hat den politischen Druck auf Präsident Trump erhöht im Streit um den Irankrieg. Die Kongresskammer hat dafür gestimmt, das Militär aus Kampfhandlungen mit dem Iran abzuziehen. ARD-USA-Korrespondent Samuel Jakesch.
4: Der Beschluss ist lediglich ein politisches Symbol, ohne praktische Konsequenz für den Kurs der US-Regierung. Denn damit die Resolution in Kraft treten könnte, müsste zunächst die Senatskammer zustimmen. Anschließend könnte US-Präsident Donald Trump den Beschluss per Veto stoppen. Bereits vor 2 Wochen hatte der US-Senat erstmals für eine stärkere Kontrolle der Kriegsführung im Iran gestimmt. Auch diese Mehrheit kam durch abweichende Republikaner zustande, die mit der Linie ihres Präsidenten nicht einverstanden sind.
2: Der Baukonzern Hochtief steigt bald zum ersten Mal in den deutschen Leitindex DAX auf. Das ist gestern Abend bekannt geworden. Das Unternehmen aus Essen verdrängt den VW-Großaktionär Porsche SE, der in den MDAX absteigt. Hochtief hat zuletzt vor allem in den USA profitiert beim Bau von Rechenzentren für künstliche Intelligenz. In Alsfeld im Vogelsberg beginnt heute der Jugendkirchentag. Die Veranstalter erwarten bis Sonntag rund 4.500 junge Leute. HR-Reporter Paul Mosbacher.
5: Mach laut, mach bunt, mach mit. Das ist das Motto. Der Jugendkirchentag der Evangelischen Kirche in Hessen und Nassau startet am Abend auf dem Marktplatz in Alsfeld. Weiter geht's dann in der Stadthalle und rundherum, im Erlenbad und in der Walpurgiskirche. Mitmachen bei Sport, Workshops, Musik und Tanz, eine Beach Area und mehrere DJs und natürlich gemeinsame Andachten.
2: Und das waren die Nachrichten.
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0: Sonne und Wolken heute Vormittag, am Nachmittag dann auch wieder Schauer und recht heftige Gewitter. Und Wind wird heute ein großes Thema. Teilweise haben wir Sturm mit bis zu 100 Stundenkilometern. Haben wir für euch im Blick. Ich bin Marcel Wagner und wünsche einen schönen guten Morgen, schönen Feiertag, damit ihr gut ankommt. Das Neueste aus unserem HR3-Verkehrszentrum. Vorsicht, ein Spanngurt momentan auf der A7. Kassel Richtung Würzburg zwischen Fulda-Mitte und Fulda-Dreieck. Ein Spanngurt dort auf der A7. Und 661, es liegen Gegenstände rum. Egelsbach Richtung Oberursel und Stau. Nach einem Unfall zwischen Preungesheimer Dreieck und Frankfurt-Eckenheim der Stau im Moment 1 Kilometer.
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0: HR3-Familie, Michael Schulte, 5 a.m. Schönen Feiertag. Es macht wirklich sehr, sehr, sehr viel Spaß, euch glücklich zu machen.
1: Wow, geil. Dankeschön. Danke, danke, danke. Vielen lieben Dank. Damit habt ihr uns sehr, sehr geholfen.
2: Ja, cool.
3: Dankeschön. Im Namen unserer tausenden Mitglieder. Vielen, vielen Dank.
1: Oh, vielen, vielen, vielen Dank. Ich freue mich riesig.
4: Super, das freut uns. Geile Aktion.
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Was immer geht, immer, ist Robbie. Haben wir gleich für euch und Clean Bandit auch am Start. Clean Bandit und Robbie Williams. Das ist echte Abwechslung hier in HR3.

0: Schönen Feiertag um kurz vor 10. 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Wenn euch heute ein bisschen langweilig sein sollte, weil das Wetter draußen vielleicht nicht so mitmacht, kurze Empfehlung: einfach mal ARD-Mediathek. Und dann guckt der gefragt, gejagt das Quiz aus dem Vorabend im ersten mit Tobi aus unserer HR3 Morning Show und mit Katrin. Katrin war gemeinsam mit Tobi dort, Radiowoche bei gefragt, gejagt, und Katrin hat schon in der HR3 Morning Show diese Woche erzählt, wie es dort war. Die haben es ja wirklich großartig gemacht. 17.000 Euro haben sie fürs Finale erspielt.
1: Ja, vielen Dank. Schade, dass es dann am Ende doch nicht gereicht hat, aber das Minimalziel hatte ich ja für mich erreicht. Ich wollte unbedingt in diese Finalrunde kommen. Diese Erfahrung war einfach bombig, es war toll.
0: Beide sensationell gemacht. Katrin super performt, Tobi aus unserer Morningshow auch Wahnsinn. Schaut es euch gern an, gefragt, gejagt in der ARD-Mediathek. Und habt einen schönen Feiertag.

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2: Zu Hause in Hessen. 22 Grad heute maximal, dazu heute Vormittag noch ein bisschen Sonne, ansonsten viele Wolken, später auch Schauer, Gewitter und richtig Sturm. Damit ihr gut ankommt, jetzt das Neueste aus unserem H3-Verkehrszentrum. Plastikteile momentan auf der A4. Vorsicht auf dem Weg von Erfurt Richtung Kirchheimer Dreieck. Zwischen Wommen und Gerstungen mehrere Plastikteile dort. A49 Gießen-Kassel, 2 Kilometer Stau zwischen Neustadt und Schwalmstadt. Und 661 Egelsbach Richtung Oberursel zwischen Preungesheimer Dreieck und Frankfurt-Eckenheim, 2 Kilometer Stau. Da laufen momentan Bergungsarbeiten, nur die rechte Spur ist frei.
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0: Herzliche Einladung zu Kamrad ist in diesem Jahr mit bei uns im HR-Treff auf dem Hessentag in Fulda nächste Woche Freitag. Tobi aus HR3 Morning Show ist auch da, ich bin auch da. Würde mich freuen, wenn wir uns sehen bei Kamrad auf dem Hessentag. Aber es ist schon auf dem Weg Richtung Hessentag so viel los an diesem langen Wochenende. Unfassbar. Beispielsweise wird 4 Tage lang in Ziegenhain gefeiert. Salatkirmes, heute Öffnung des Festplatzes, später Entenrennen, abends Party. Und was haben die da einen schönen Brauch, oder? Für alle, die neu ins Dorf gekommen sind.
1: Dieser Tag ist so ein Zeichen der Feuerwehr, wo der Brauch auch herkommt. Und an diesem Tag werden die neu zugezogenen Bürger oder jemand, der ein Geschäft neu eröffnet hat oder ein neues Amt in Ziegenhain innehat, gelatscht. Dabei werden den Bürgern und Bürgerinnen ein Salatkopf an den Oberarm gebunden und sie werden dann 3-mal in die Luft geworfen.
0: So, das macht nicht so richtig Sinn, aber es ist ein toller Brauch und den gibt es schon viele Jahre und es hilft total, die Leute da in Ziegenhain kennenzulernen.
1: Wenn man ja vielleicht auch neue Leute kennenlernen möchte in der neu gewonnenen Heimat, ist das ja eine super Gelegenheit dazu und ja, ansonsten, es macht einfach Spaß. Also, es tut nicht weh, es macht Spaß und man verliert nichts.
0: So, und das ist doch das Wichtigste, oder? Spaß haben, Leute kennenlernen, toller Brauch. Schaut da gern vorbei, ist im Festzelt, also mit Publikum, Live-Musik auch dabei. Viel Spaß in Ziegenhain bei der Salatkirmes und überall, wo ihr sonst unterwegs seid, heute am Feiertag und am langen Wochenende zu Hause.

Lauren und Keating, Love and Each Day um kurz vor 10. Feiertag zu Hause in Hessen. Gleich Genesis. Land of Confusion haben wir für euch. Ja, wie sie müde ist, der Wagner schon auch noch. Land of Confusion gleich nach Aussis und Pickup. Echte Abwechslung hier in H3.

Nein, es ist um kurz vor 10. 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Wenn ihr heute nicht so richtig wisst, wohin mit euch, herzliche Empfehlung, schaut gerne mal rein zum HR Symphonieorchester. YouTube, zweimal ausverkaufte Hütte, Freitag, Samstag, Jahrhunderthalle Frankfurt. Das Music Discovery Project zusammen mit dem Symphonieorchester und den Mighty Oaks. Oh.

Es war so geil, wirklich. Also ich war selber auch da. Ich war wahnsinnig angefasst, war mit Gänsehaut, breites Grinsen im Gesicht manchmal, weil es einfach so einen Spaß gemacht hat. Auch mal mit Tränen. Als Ian, der Sänger der Mighty Oaks, erzählt hat, wie stolz seine verstorbene Mutter wäre, ihn zusammen mit so einem Orchester auf der Bühne zu sehen. Und dann sein Vater gezeigt wird, der extra aus den USA eingeflogen ist. Also wirklich, lohnt sich. Emotionaler Abend, den ihr sehr gerne nachfühlen könnt und sehen. YouTube-Kanal des HR Symphonieorchesters, übrigens der erfolgreichste YouTube-Kanal eines Orchesters weltweit. Schaut rein und genießt. Viel Spaß damit. Was auch geht, ist gleich Mirko Förster in HR3 genießen. Und was auch geht, ist morgen früh die HR3 Morningshow einschalten. Da hören wir uns. Habt einen schönen Feiertag. Hier ist HR3.

0: Es ist jetzt 10 Uhr, alles Wichtige.
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2: Die Verbraucherzentralen fordern weitere Entlastungen für die Menschen in Deutschland mit Blick auf das Ende des Tankrabatts in gut 3 Wochen. Die Chefin des Bundesverbands POP hat der deutschen Presseagentur gesagt, die Politik müsse jetzt nachlegen. Aus der Nachrichtenredaktion Theresia Tautz.
3: Konkret schlägt POP vor, die Stromsteuer für alle zu senken. Das hatten Union und SPD auch im Koalitionsvertrag vereinbart, bisher aber nur für einzelne Wirtschaftsbereiche umgesetzt. POP meint, eine Senkung der Stromsteuer sei eine direkte Entlastung für private Haushalte. Es brauche jetzt Maßnahmen, die dauerhaft wirkten und keine kurzfristigen Instrumente wie den Tankrabatt.
2: In Luxemburg beraten die EU-Innenminister über die anstehende Asylreform. Außerdem steht bei dem Treffen offenbar eine Änderung zur Diskussion zum Schutzstatus von Geflüchteten aus der Ukraine. ARD-Korrespondentin Katrin Schmidt.
4: Bei einer Verlängerung der aktuellen Regeln ab Frühjahr 2027 könnten nach Informationen der deutschen Presseagentur Männer zwischen 23 und 60 Jahren ausgeschlossen werden. Der Ministerrunde in Luxemburg geht es zudem kurz vor dem Start der Asylreform kommende Woche um die letzten Vorbereitungen. Man sei grundsätzlich auf einem guten Weg, so EU-Innenkommissar Brunner. Einige Länder hätten aber noch nicht die notwendigen Kapazitäten für die schnellen Asylgrenzverfahren aufgebaut, die es künftig ermöglichen sollen, Nicht-Asylberechtigte direkt abzuweisen.
2: Die EU treibt den Beitrittsprozess für die Ukraine und Moldau voran. Die zyprische EU-Ratspräsidentschaft hat gestern Abend mitgeteilt, dass der erste Verhandlungsabschnitt vorbereitet wird. Im Idealfall sollen die Gespräche Mitte Juni losgehen, am Rande des EU-Ministertreffens in Luxemburg. Ein früherer Beginn war durch ein Veto aus Ungarn blockiert. Wie verhält man sich bei Hochwasser- oder Stromausfällen? Die SPD ist dafür, Katastrophen- und Zivilschutz als Schulfach einzuführen. Fraktionsvize Limbacher hat der Rheinischen Post gesagt, Schüler sollten besser auf solche Lagen vorbereitet werden. Außerdem bekämen sie dadurch mehr Einblick in die Arbeit von Feuerwehren, Rettungsdiensten und Hilfsorganisationen. In die Debatte über Pyrotechnik im Stadion schaltet sich Hessens Innenminister Poseck ein. Er fordert die Fans auf, Raketen und Böller zu unterlassen. Anlass sind die Vorfälle im Frankfurter Waldstadion Mitte Mai, bei denen 3 Menschen zum Teil schwer verletzt wurden. HR-Reporter Tobias Lippen.
5: Poseck sagte, Pyrotechnik habe in Stadien nichts verloren. Für die Feuerwerksexzesse beim Spiel der Eintracht gegen Stuttgart vor knapp 3 Wochen habe er keinerlei Verständnis. Er setze auf harte Strafen für die Täter durch Justiz und Vereine. Poseck nannte es ein wichtiges Signal, dass Eintracht Frankfurt prüfen wolle, die Stadionbesucher künftig schärfer zu kontrollieren.
2: Die Menschen in Deutschland sind deutlich weniger im Internet unterwegs, vor allem unter 40-Jährige. Das geht aus der repräsentativen Postbank-Digitalstudie hervor. Danach sind die Menschen im Schnitt 67 Stunden pro Woche im Netz, 5 Stunden weniger als im vergangenen Jahr. Quer durch alle Altersgruppen gibt es laut Studie den Wunsch, mehr Zeit in Familie, Freunde und Hobbys zu investieren. Und das waren die Nachrichten.
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0: Schönen Feiertag euch. Naja, schön müsst ihr an euch machen, weil Wetter spielt nicht so richtig mit. Also grau, bisschen Regentropfen, so haben wir es im Moment bei uns zu Hause in Hessen. Aber am Nachmittag, da kann es dann richtig heftig werden. Gewitter, Sturmböen und zwar so richtig, wenn ihr im Wald seid, passt auf. Wirklich, es wird gewarnt davor, dass Bäume umfallen. 16 bis 21 Grad. Hi, ich bin Mirko Förster, damit ihr gut ankommt. Jetzt das Neueste aus dem HR3-Verkehrszentrum. Auf den Straßen ist zumindest ruhig. A49 Gießen-Kassel zwischen Stadtallendorf Nord und Schwalmstadt. 4 Kilometer Stau, hier ist eine Tagesbaustelle auf dem rechten Fahrstreifen. Und A661 Egelsbach-Oberursel zwischen Bräuningsheimer Dreieck und Frankfurt-Eckenheim. 1 Kilometer Stau, Bergungsarbeiten, hier ist nur der rechte Fahrstreifen frei. Euch allen eine gute Fahrt.
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0: Ava Max, who's laughing now? Und auf eure Kreativität kann man zählen. Schöne Geschichten diese Woche. Also erzählt haben wir ja alles, oder angefangen hat alles mit dem Gießroboter, dem Gießbert auf dem Friedhof Frauenberg. Allererster von dieser Art in Hessen. Keine Kannen mehr schleppen, Schläuche halten. Riesenerleichterung fürs Team vom Friedhof. Und der Florian von der Friedhofsgärtnerei, der findet super Mitarbeiter.
1: Ich kann ganz andere Gießzyklen fahren. Der Roboter kann öfter arbeiten. Wir gießen nachts. Wir haben weniger Wasserverbrauch über die Nacht heraus, weil wir keine Verdunstungsraten haben. Das sind so die großen Vorteile.
0: Der sieht aus wie ein Einkaufswagen, also so groß zumindest, Sprenkleranlage obendrauf. Und der ist kein Ersatz für Mitarbeiter, sondern er entlastet das Team. Landschaftsgärtner Lukas ist sehr froh über ihn.
2: Es ist jetzt schon spürbar eine Erleichterung. Auch wenn er noch nicht zu 100% alle Gräber übernimmt, wir sind ja noch in der Einarbeitungsphase. Wir haben vielleicht 30-40% der Gräber abgespeichert und diese 30-40% müssen wir jetzt nicht mehr händisch oder mit dem Schlauch anfahren und gießen. Das ist natürlich eine echte Hilfe und Unterstützung.
0: Also willkommen im Team Gießbert, der Gießroboter, und das war dann für euch der Startschuss, denn ihr habt auch tolle Namen für eure Haushaltsgegenstände oder irgendwelche andere Sachen bei euch zu Hause. Zum Beispiel Helene Wischer, so heißt der Saugroboter von der Sabine. Oder R2-Mäh2, so heißt der Mähroboter von Jens in Nieste. Und wenn ihr lustige Ideen habt oder lustige Namen für eure Gegenstände, könnt ihr uns gerne nochmal Bescheid geben. 069 155 4x3. HR.

Michael Patrick Kelly. Da hat ja alles mit der Familie angefangen. Run Free bei ihr hat alles mit American Idol angefangen. Da hat sie gewonnen. Die erste Siegerin, Kelly Clarkson, jetzt für euch in HR3 My Life Would Suck Without You.

0: Wir machen es uns schön mit Chainsmokers und Coldplay.
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0: Heute ist eher grau draußen. Im Moment auch ab und zu ein bisschen Regen. Ab Nachmittag ziehen dann teilweise richtig heftige Gewitter und Starkregen durch. Und dann kann es auch ordentlich stürmisch werden. 16 bis 21 Grad. Hi, ich bin Mirko Förster. Damit ihr gut ankommt, jetzt das Neueste aus dem HR3-Verkehrszentrum. A5 Frankfurt-Kassel zwischen Grünberg und Ohmtal-Dreieck. Streckenweise stockt's. A5 Darmstadt-Heidelberg zwischen Seeheim-Jugendheim und Zwingenberg, 2 Kilometer Stau. A7 Fulda-Kassel zwischen Niederaula und Kirchberg, 2 Kilometer Stau, Markierungsarbeiten. A7 Fulda-Würzburg zwischen Fulda-Dreieck und Bad Brückenau-Volkers, 3 Kilometer Stau und stoppend. A49 Gießen-Kassel zwischen Stadt-Allendorf, Nord- und Schwalmstadt, 2 Kilometer Stau, hier ist eine Tagesbaustelle auf dem rechten Fahrstreifen. Gute Fahrt euch!
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0: Leonie, Faded Love, schönen Donnerstag. Erdbeeren essen, bis der Bauch wehtut. Das macht doch auch mal Spaß, oder? So beim eigenen Garten. Viele von euch bauen ja wirklich schön Sachen im Garten an oder ihr geht eben aufs Erdbeerfeld. Mit gefüllten Schüsseln vom Feld dann heim, Kuchen backen, Marmelade einkochen oder einfach nur naschen. Es ist gerade die beste Zeit zum Pflücken.
1: Die Haupternte, wo so richtig alles vollhängt, ist meistens nur 2 Wochen oder 3 Wochen. Also nicht zu lange aufschieben, sondern irgendwann dann in den nächsten 3 Wochen mal kommen.
0: Und es ist nicht nur das Feld beim Sebastian in Gründau lieblos auf. Die Felder zum Selbstpflücken haben gerade alle geöffnet. Eine Übersicht dazu findet ihr bei uns im Netz. Und der Markus vom Selbstpflückerfeld in Worfelden hat da noch einen Tipp, wo ihr da auch garantiert die süßesten Erdbeeren erwischt.
2: Besten die Früchte, die so einen langen Hals unter dem Kelch haben. Kelch ist das Grüne. Unten drunter muss das ein bisschen länger sein oder sich etwas strecken. Und dann wird auch mehr Zucker eingelagert in die Früchte. Und dadurch sind die süßer.
0: Boah, jetzt schon Hunger. Lasst's euch schmecken.
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mega gute Laune-Kombi. Merci und Bryan Adams, When You're Gone. Es ist Fronleichnam, Feiertag. Genießt den Tag. Wir machen euch die Musik dazu. Harry Styles jetzt. American Girls.

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1: Entschuldigung, Pink. Ganz wichtiges Update für euch aus dem HR3-Verkehrszentrum. Vorsicht, A45 Gießen-Aschaffenburg, ein Geisterfahrer zwischen Hammersbach und Langen-Sellbolder Dreieck. Bitte da besonders vorsichtig fahren. In beiden Richtungen nicht überholen. Auf der A45 Gießen-Aschaffenburg kommt euch ein Geisterfahrer entgegen zwischen Hammersbach und Langen-Sellbolder Dreieck.

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2: Die Verbraucherzentralen fordern weitere Entlastungen für die Menschen in Deutschland. Mit Blick auf das Ende des Tankrabatts in gut 3 Wochen. Die Chefin des Bundesverbands Pop hat der deutschen Presseagentur gesagt, die Politik müsse jetzt nachlegen. Aus der Nachrichtenredaktion Theresia Tautz.
3: Konkret schlägt Pop vor, die Stromsteuer für alle zu senken. Das hatten Union und SPD auch im Koalitionsvertrag vereinbart, bisher aber nur für einzelne Wirtschaftsbereiche umgesetzt. Pop meint, eine Senkung der Stromsteuer sei eine direkte Entlastung für private Haushalte. Es brauche jetzt Maßnahmen, die dauerhaft wirkten und keine kurzfristigen Instrumente wie den Tankrabatt.
2: Bundesgesundheitsministerin Warken plant in ihrer Pflegereform, Gutverdiener stärker zu belasten. Das steht im Gesetzentwurf, der mehreren Medien vorliegt. Demnach will Warken die Beitragsbemessungsgrenze bei der Pflegeversicherung anheben, auf den gleichen Wert wie bei der gesetzlichen Krankenversicherung. Die SPD will Katastrophenschutz in Zukunft als Unterrichtsfach an deutschen Schulen verankern. Das hat die Vizevorsitzende der SPD-Bundestagsfraktion Limbacher der Rheinischen Post gesagt. Aus dem ARD-Hauptstadtstudio Chris Berro.
4: Geht es nach dem Willen der SPD, dann beschäftigen sich die Schüler neben Mathe, Deutsch oder Sport künftig auch mit der Frage, wie man sich bei Überschwemmungen oder anderen Katastrophen richtig verhält. Fraktionsvize Esra Limbacher sagte der Zeitung, ein solches Unterrichtsangebot könne Begeisterung für ehrenamtliches Engagement wecken und gleichzeitig die Resilienz, also die Widerstandsfähigkeit der Gesellschaft erhöhen. Laut Rheinischer Post will sich Mitte des Monats auch die Innenministerkonferenz mit dem Thema beschäftigen.
2: Die EU treibt den Beitrittsprozess für die Ukraine und Moldau voran. Die zyprische EU-Ratspräsidentschaft hat gestern Abend mitgeteilt, dass der erste Verhandlungsabschnitt vorbereitet wird. Im Idealfall sollen die Gespräche Mitte Juni losgehen. Ein früherer Beginn war durch ein Veto aus Ungarn blockiert. Mit der neuen ungarischen Regierung ist jetzt Bewegung in das Verfahren gekommen. Heute in einer Woche beginnt die Fußball-Weltmeisterschaft. Der hessische Heimatminister Jung hat die Kommunen jetzt aufgerufen, den Lärmschutz für Public Viewing während dieser Zeit zu lockern. Hintergrund ist, dass viele der Spiele spät abends und in der Nacht stattfinden. HR-Reporterin Gabi Beck.
5: Dabei müssten die hessischen Behörden zwischen dem öffentlichen Interesse an der Übertragung der Spiele und dem Bedürfnis der Nachbarschaft nach Ruhe abwägen. Public Viewing sei ein Teil der Fußballkultur. Zuletzt hatte das Bundesumweltministerium den Kommunen eine Vorlage an die Hand gegeben, um die Sperrzeiten zu lockern. Die Stadt Frankfurt etwa hat das schon umgesetzt und den Beginn der Nachtzeit während der WM hinausgeschoben. In anderen Kommunen, wie etwa in Wiesbaden oder dem Hochtaunuskreis, muss das beantragt werden.
2: Wir müssen ganz kurz unterbrechen. Vorsicht auf der A66 Frankfurt-Fulda zwischen Langenselbolder Dreieck und Gründau-Lieblos kommt Ihnen ein Fahrzeug entgegen. Bitte in beiden Richtungen äußerst vorsichtig fahren und nicht überholen. Vorsicht auf der A66 Frankfurt-Fulda zwischen Langenselbolder Dreieck und Gründau-Lieblos kommt Ihnen ein Fahrzeug entgegen. Bitte in beiden Richtungen äußerst vorsichtig fahren und nicht überholen. Und das waren auch die Nachrichten.
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7: Ah ja. Man nimmt's, wie's kommt, gell? Man kann ja auch ein bisschen was drin machen. Oder wenn ihr die Vereine, die gerade irgendwie was unternehmen oder auf die Beine gestellt haben, unterstützen wollt, nix wie hin, zieht euch halt entsprechend wetterfest an. Im Moment ist es grau, vereinzelt regnet's, aber heute Nachmittag, da können dann teilweise richtig kräftige Unwetter durchziehen, 16 bis 21 Grad, und dann wird es teilweise auch richtig heftig stürmisch. Hi, ich bin Mirko Förster. Schönen Donnerstagvormittag. Damit ihr gut ankommt, jetzt das Neueste aus dem HR3-Verkehrszentrum. Und nochmal der Hinweis. Vorsicht, A66, ein Geisterfahrer zwischen Langenselbolder Dreieck und Gründau-Lieblos. A5 Frankfurt-Kassel zwischen Grünberg und Ohmtal-Dreieck streckenweise stockt's. A5 Darmstadt-Heidelberg zwischen Darmstadt-Eberstadt und Zwingenberg 3 Kilometer Stau. A7 Fulda-Kassel zwischen Niederaula und Kirchheim 3 Kilometer Stau, Markierungsarbeiten. A7 Fulda-Würzburg zwischen Fulda-Dreieck und Bad Brückenau-Volkers 3 Kilometer Stau und stockend. A38 Göttingen-Halle zwischen Friedland und Ahrenshausen, da ist der Heidkopftunnel wegen eines kaputten Fahrzeugs gesperrt. A67 Darmstadt-Mannheim zwischen Pfungstadt und Lorsch 3 Kilometer stoppt's. Es gab hier einen Unfall. Ich wünsche euch allen eine gute Fahrt.
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Lenny Kravitz und gute Nachricht von der A66. Die Polizei hat die Strecke gecheckt. Keine Gefahr mehr zwischen Langselwolder Dreieck und Gründau Lieblos durch einen Geisterfahrer. Kommt gut an.

0: Survivor, Burning Heart. Wir haben langes Wochenende vor der Brust. Hoffentlich für alle, die arbeiten müssen. Haltet durch. Ich meine, Leute aus dem Ehrenamt wissen sowieso, was es heißt, durchzuarbeiten.
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0: Zum Beispiel heute wieder, ne? An Feiertag Kuchen verkaufen, Würstchen grillen, Kinder schminken. Und das macht ja alles für Umme. 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Virginia von Mütterzentrum Marburg e.V. hat die Woche schon gewonnen. Sie ist gerade am Planen für das 35-jährige Jubiläum des Vereins.
2: Wir feiern eigentlich schon diese Woche am 6.6. Und wir freuen uns so sehr, weil der 30. Jubiläum konnten wir wegen Covid nicht feiern. Und dieses Mal wollen wir eine schöne, große Feier gestalten.
0: Das wird eine Megaparty. Mit dem Geld wird dann das Kinderprogrammsbuffet und die Tombola noch fetter.
2: Dankeschön. Im Namen unserer 1.000 Mitglieder. Vielen, vielen Dank.
0: Ja, gerne. Und auch die Hundefans und Hunde haben wir die Woche happy gemacht. 1.000 Euro gehen an Bianca vom Hundesportverein Niederau-Eberstadt. Die brauchen Lampen fürs Trainingslager, also für den Platz draußen im Herbst und Winter, wenn es dann eben früh dunkel ist, und ein neuer Zaun muss auch her. 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

ein Mega-Hit, einer der erfolgreichsten überhaupt. Shabuzi, a Bar-Song, hat er richtig mit abgeräumt. H3, Donnerstag, Feiertag. Genießt euren Tag mit Musik von Tiffany Ares. Vertigo.

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2: Wenn ihr heute unterwegs sein wollt, draußen irgendwo mal Vereine und Feste besuchen, macht's vielleicht eher ein bisschen früher als später. Im Moment ist es noch okay, es ist zwar grau, wir haben Temperaturen um die 20 Grad, ein paar Wassertropfen kommen schon runter. Aber dann, am Nachmittag kann's teilweise richtig heftig werden. Gewitter, Sturmböen, wirklich unfassbare Winde, die da auf uns zukommen. Wird sogar gewarnt, nicht in den Wald zu gehen, weil Bäume umfallen können. Passt auf euch auf. Morgen wird es dann schon ein bisschen ruhiger. Und wenn ihr sagt hier, ja, wir brauchen unbedingt Leute, die uns zu uns kommen und uns unterstützen, dann sagt uns gerne Bescheid, wo ihr heute feiert und was bei euch los ist. Meldet euch per WhatsApp oder klingelt durch. Hi, ich bin Mirko Förster. Damit ihr gut ankommt, jetzt das Neueste aus dem HR3-Verkehrszentrum. A5 Frankfurt-Kassel zwischen Grünberg und Ohmtal-Dreieck, 6 Kilometer stockt's. A5 Darmstadt-Heidelberg zwischen Darmstadt-Eberstadt und Seeheim-Jugenheim, 3 Kilometer Stau und stockend. A7 Fulda-Kassel zwischen Niederaula und Kirchheim, 3 Kilometer Stau, Markierungsarbeiten. A7 Fulda-Würzburg zwischen Fulda-Dreieck und Bad Brückenau-Wildflecken, 5 Kilometer Stau und stockend. A38 Göttingen-Halle zwischen Friedland und Ahrenshausen ist der Heidkopftunnel wegen eines kaputten Fahrzeugs gesperrt, 3 Kilometer Stau. A45 Gießen-Aschaffenburg zwischen Gießener Südkreuz und Gambacher Kreuz, 2 Kilometer Stau, hier ist eine Tagesbaustelle auf dem linken Fahrstreifen. A67 Darmstadt-Mannheim zwischen Darmstädter Kreuz und Lorsch, streckenweise stoppt's. Gute Fahrt!

0: Alle Farben, Baby, goodbye, schönen Feiertag heute. Mit der Familie vielleicht?
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4: Ja, klar. 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
4: Nee, das ist ganz lieb von dir, aber nein, danke.
3: Okay, und jetzt frag du mich mal.
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0: mit Spirits.
1: Genießt diesen Feiertag. HR3 ist bei euch. Und wir machen es euch schön, wenn draußen das Wetter schon nicht mitspielt, kommt wenigstens die Playlist nach eurem Geschmack. Eurythmics, Sweet Dreams am

0: Rag and Bone Man. Es ist 12 Uhr jetzt. 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
2: Volker Kinkel. Bundesgesundheitsministerin Warken will das Defizit in der Pflegeversicherung vor allem durch Mehreinnahmen ausgleichen. Das sieht der Gesetzentwurf vor, über den mehrere Medien berichten. Aus der Nachrichtenredaktion Andreas Gerlach.
3: So sollen Kinderlose einen noch höheren Aufschlag auf den Beitrag zahlen als bisher. Die Beitragsbemessungsgrenze soll steigen und Minijobber sollen auch in die Pflegeversicherung einzahlen. Weitere Punkte: höhere Hürden für eine Einstufung in einen Pflegegrad und eine schlankere Verwaltung. Das soll Ausgaben sparen. Aktuell rechnet Ministerin Warken bei der Pflege

0: Versicherung mit einem Minus in zweistelliger Milliardenhöhe pro Jahr.
1: Die Verbraucherzentralen fordern weitere Entlastungen für die Menschen in Deutschland mit Blick auf das Ende des Tankrabatts in gut 3 Wochen. Die Chefin des Bundesverbands Pop hat gesagt, die Politik müsse jetzt nachlegen. Konkret schlägt sie vor, die Stromsteuer zu senken. Das sei ein wirksamer Hebel. Es brauche jetzt Maßnahmen, die dauerhaft wirkten und keine kurzfristigen Instrumente wie den Tankrabatt. Bundesinnenminister Dobrindt will weiter Grenzkontrollen innerhalb der EU-Grenzen. Das hat er beim Treffen mit seinen Amtskollegen in Luxemburg gesagt. Damit ist er gegen Forderungen nach einem Ende der Kontrollen. ARD-Korrespondentin Katrin Schmidt.
2: Die Maßnahmen der vergangenen Monate seien wirkungsvoll gewesen. Wir werden diese Kontrollen auch weiterhin brauchen, so Dobrindt in Luxemburg. Insgesamt 9 Länder des Schengen-Raums nehmen derzeit noch Kontrollen an ihren Grenzen zu anderen Schengen-Ländern vor. Die EU-Kommission hat diesen Staaten Anfang der Woche erneut nahegelegt, die Kontrollen zu beenden. Es fehle eine ausreichende Begründung für die angebliche Bedrohungslage, die diese Kontrollen im eigentlich grenzfreien Schengen-Raum rechtfertigten.
1: Wie verhält man sich bei Hochwasser- oder Stromausfällen? Die SPD ist dafür, Katastrophen- und Zivilschutz als Schulfach einzuführen. Fraktionsvize Limbacher hat der Rheinischen Post gesagt, Schülerinnen und Schüler sollten besser auf solche Lagen vorbereitet werden. Außerdem bekämen sie dadurch mehr Einblicke in die Arbeit von Feuerwehren, Rettungsdiensten und Hilfsorganisationen. Auch Bundesinnenminister Dobrindt von der CSU hat sich zuletzt dafür ausgesprochen, Zivilschutz in den Lehrplan aufzunehmen. Mitte Mai war ein Soldat der Bundespolizeipräsidialeinheit GSG 9 bei einer Übung bei Putlos in Schleswig-Holstein erschossen worden. Jetzt steht fest, warum. Einer seiner Soldaten hatte laut Polizei bei einer Waffe Übungspatronen mit scharfer Munition verwechselt. Er gab auch später selbst den tödlichen Schuss ab. Gegen ihn wird jetzt wegen fahrlässiger Tötung ermittelt. In Alsfeld im Vogelsberg beginnt heute der Jugendkirchentag. Die Veranstalter erwarten bis Sonntag rund 4.500 junge Leute. HR-Reporter Paul Mosbacher.
3: Mach laut, mach bunt, mach mit. Das ist das Motto. Der Jugendkirchentag der Evangelischen Kirche in Hessen und Nassau startet am Abend auf dem Marktplatz in Alsfeld. Weiter geht's dann in der Stadthalle und rundherum, im Erlenbad und in der Walpurgiskirche. Mitmachen bei Sport, Workshops, Musik und Tanz, eine Beach-Area und mehrere DJs und natürlich gemeinsame Andachten.
1: Das waren die Nachrichten.
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5: Den Feiertag haben sich viele auch ein bisschen fluffiger vorgestellt. Das Wetter ist heute sehr grau. Vereinzelt haben wir im Moment auch ein paar Regenwölkchen. Später, Richtung Nachmittag, kann es dann aber richtig heftig runterkommen. Gewitter, Sturmböen, umfallende Bäume, alles das kann heute Nachmittag passieren, wenn ihr unterwegs seid. Passt aufeinander auf, 16 bis 21 Grad. Hi, ich bin Mirko Förster, damit ihr gut ankommt, jetzt das Neueste aus dem HR3-Verkehrszentrum. A5 Frankfurt-Kassel zwischen Grünberg und Obenthal-Dreieck, 6 Kilometer stockt's. A5 Darmstadt-Heidelberg zwischen Darmstadt-Eberstadt und Seeheim-Jugenheim, 3 Kilometer Stau und stockend. A7 Fulda-Kassel zwischen Niederaula und Kirchheim, 3 Kilometer Stau, Markierungsarbeiten. A7 Fulda-Würzburg zwischen Fulda-Dreieck und Bad Brückenau-Wildflecken, 5 Kilometer Stau und stockend. A45 Gießen-Aschaffenburg zwischen Gießener Südkreuz und Gambacher Kreuz, 2 Kilometer Stau, hier ist eine Tagesbaustelle auf dem linken Fahrstreifen. A67 Darmstadt-Mannheim zwischen Funkstadt und Gernsheim, 2 Kilometer Stau und stockender Verkehr. Euch allen eine gute Fahrt.
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0: Offenbach, Norma Jean Martini, Overdrive, euch einen schönen Feiertag, ja, 30 bei euch. Und ich hoffe, ihr habt ein langes Wochenende. Bei uns hat es wieder nicht geklappt. Wir sind natürlich hier für euch da. Und schau mal, was ihr alles so erleben könnt. Es ist nämlich eine Menge los. Also gerade für zu Hause bleiben läuft einiges. Alexander Zverev ist morgen Nachmittag zum Beispiel im Halbfinale der French Open. Und er will ja endlich seinen ersten großen Grand Slam gewinnen. Da wäre Paris jetzt die Chance. Morgen Abend dann gleich weiter sportlich. Die DFB-Frauen haben WM-Quali gegen Norwegen. In Kassel, da geht's wieder los. Wasserspiele im Bergpark Wilhelmshöhe. Da wird die Beleuchtung ab morgen wieder angeschaltet. Und am Samstag haben wir dann hier Frankfurt. Und zwar Rooftop Day. Das bedeutet, ihr könnt auf Dächer, die sonst geschlossen sind, gibt tolle Ausblicke über die Stadt, ganz viele Locations machen mit, das Museum für Kommunikation. Ihr könnt auf dem Römerbalkon, da wo die Eintracht schon gefeiert hat, den Pokal. Ihr könnt auf die Dachterrasse der Zentralbibliothek, da wird sogar ein Film gezeigt. Es ist World Club Dome im Stadion. Und morgen am Samstagabend, da dann das letzte Testspiel unserer DFB-Jungs. Die sind ja schon in den USA angekommen und da spielen sie dann auch gegen das Team der USA. Und falls der Zverev es sogar ins Finale schafft, könnt ihr das am Sonntag auch noch gucken. Also, entweder ihr geht raus, habt Spaß oder ihr pflanzt auf die Couch und habt da eben euren schönes, langes Wochenende. Chillt da schön. HR3 ist jedenfalls mal an eurer Seite jetzt mit Uncle Cracker und Follow Me.
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Clock. Richtig coole Nummer. Are you with me? Und richtig cool wird's natürlich auch auf dem Hessentag in Fulda. Und da werden die hier auch wieder dabei sein. Roxette mit der neuen stimmlichen Unterstützung der schwedischen Sängerin Lena Philipsen. Und das Ganze auf dem Domplatz. Das wird richtig geil. Hier sind Roxette in HR3. The Look.

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1: Mal liebe Grüße an alle, die schaffen da draußen, die jetzt gerade Mittagspause machen vielleicht. Draußen ist es ja nicht ganz so kalt. Wir haben gerade so 18, 19 Grad, aber es ist grau. Zwischendurch ein paar Regentropfen. Wir haben maximal 21 Grad heute. Sonne sehen wir selten. Eher dann später Gewitter. Am Nachmittag kommen nämlich richtig heftige Gewitter rein. Die können überall mal auftreten. Dazu ordentlich Wind, Sturmböen, umfallende Bäume. Vor all dem wird gewarnt. Hi. Ich bin Mirko Förster, damit ihr gut ankommt, jetzt das Neueste aus dem hr3-Verkehrszentrum. Vorsicht auf der A5 Frankfurt-Kassel zwischen Fernwald und Reiskirchen, Personen im Bereich der Fahrbahn. Vorsicht A44 Dortmund-Kassel zwischen Marsberg und Warburg, Gegenstände auf der Fahrbahn. Vorsicht A661 Egelsbach-Oberursel zwischen Frankfurt-Friedberger Landstraße und Preungesheimer Dreieck, da liegt ein Plastikteil auf der Fahrbahn. A5 Frankfurt-Kassel zwischen Grünberg und Umtal Dreieck, streckenweise stockt's. A7 Fulda-Kassel zwischen Niederaula und Kirchheim, 3 Kilometer Stau, hier sind Markierungsarbeiten. A7 Fulda-Würzburg zwischen Fulda-Dreieck und Bad Brückenau-Wildflecken, 5 Kilometer Stau und Stocken. A45 Gießen-Aschaffenburg zwischen Gießener Südkreuz und Gambacher Kreuz, 2 Kilometer Stau. Hier ist eine Tagesbaustelle auf dem linken Fahrstreifen. Gute Fahrt!
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1: Mark Anthony, ein bisschen Latin Pop für euch in HR3. Was? Also eurer Kreativität, ne? Kann man ja nicht sagen. Das ist ja schon der Knaller. R2MAD2, der bleibt heute im Schuppen. Das ist nämlich der Mähroboter vom Jens in Nieste. Am Feiertag wird kein Rasen gemäht. Wobei, die sind ja so leise. Aber es wird ja nass. Ach, was erzähle ich überhaupt? Die Woche habt ihr uns ja verraten, welche Gegenstände bei euch zu Hause Namen haben. Und wir waren überrascht, das sind einige.
2: Ich habe gerade schon Tränen im Auto gelacht über die sensationellen Namen für sämtliche Haushaltsgeräte, Rasenrobbys oder sonst irgendwas.
1: Ja, und nicht nur Christina aus Naumburg hat gelacht, wir alle über Namen wie...
3: Mein Staubsaugerroboter, der heißt Kerbert.
4: Meine Frau fährt einen Kleinwagen und ist aber trotzdem gern flott unterwegs. Und deswegen ist ihr Kleinwagen das Rennbrötchen.
5: Bei uns arbeitet im Garten Mährobert und im Haus Saugust.
6: Freunde von uns haben ihren Saugroboter und Wischding da Helene Wischer genannt. Das finde ich auch sehr lustig.
1: Wischding da. Ja, jetzt habt ihr heute Zeit, könnt durch die Bude gehen, allen nochmal einen Namen geben. Oder ihr habt vielleicht noch welche, die ihr uns mitteilen wollt. Dann sagt Bescheid, meldet euch gern bei uns, wir freuen uns drauf.
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0: Ganz gechillt durch den Donnerstagnachmittag. Cyril James Blunt, Tears Dry Tonight. Und dazu einfach immer mal wieder ein Schmunzler, weil ihr so tolle Ideen habt. Ihr lauft durch die Wohnung und sagt nicht einfach nur, das ist ein Wischroboter oder das ist ein Mähroboter. Nein, das heißt dann Helene Wischer oder R2 Mäh 2. Und es hört überhaupt nicht auf mit euren Geschichten.
1: Hier ist die Claudia aus Merfelden. Wir fahren immer zum Wintersport nach Oberhof und in dem Hotel gibt es Roboter, auf denen man seinen Teller, Tassen, Besteck ablegen kann und die dann das in die Küche fahren. Einer zum Beispiel heißt Jürgen Klinsmann.
0: Ja, find ich sehr, sehr schön. Und da denke ich auch schon wieder an die Weltmeisterschaft und an den Fußball. Und es geht ja bald los, ne? Jetzt haben wir noch ein Testspiel am Samstagabend gegen die USA. Und die Jungs sind ja drüben, fangen an, sich zu akklimatisieren. Und dann, ja, dann hoffen wir halt auf eine mega erfolgreiche Weltmeisterschaft. Vielleicht seid ihr ja auch dabei bei so Tipprunden. Bei uns ist jetzt die erste schon am Start. Und natürlich habe ich keine Ahnung. Da sind Mannschaften dabei, die habe ich noch nie spielen sehen. Wenn ihr da irgendeinen Tipp habt, meldet euch gerne bei mir. Jetzt gibt's für euch auf jeden Fall mal richtig coole Musik. Gossip, Move in the Right Direction und vorneweg die super Hitmacher One Republic, Need Your Love, neu in HR3.

0: Gossip, move in the right direction. Es ist jetzt 13 Uhr. Alles, was wichtig ist, gibt's für euch.
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2: Bundesgesundheitsministerin Warken will das Defizit in der Pflegeversicherung vor allem durch Mehreinnahmen ausgleichen. Das sieht der Gesetzentwurf vor, über den mehrere Medien berichten. Aus der Nachrichtenredaktion Andreas Gerlach.
3: So sollen Kinderlose einen noch höheren Aufschlag auf den Beitrag zahlen als bisher. Die Beitragsbemessungsgrenze soll steigen und Minijobber sollen auch in die Pflegeversicherung einzahlen. Weitere Punkte: höhere Hürden für eine Einstufung in einen Pflegegrad und eine schlankere Verwaltung. Das soll Ausgaben sparen. Aktuell rechnet Ministerin Warken bei der Pflegeversicherung mit einem Minus in zweistelliger Milliardenhöhe pro Jahr.
2: Noch in diesem Monat sollen sie losgehen. Verhandlungen mit der Ukraine über einen EU-Beitritt. Angekündigt hat das Zypern als EU-Ratspräsident. Zum Start gehe es bei den Beratungen um das Justizsystem. AD-Korrespondentin Sabrina Fritz.
4: Darin muss die Ukraine nachweisen, dass ihr Rechtssystem und ihre öffentliche Verwaltung den EU-Standards entsprechen. Das Ergebnis muss dann von allen EU-Mitgliedstaaten bestätigt werden. Wir werden die Anforderungen in den nächsten Monaten erfüllen, heißt es aus der Ukraine. Regierungschef Selenskyj hat immer wieder einen Beitritt seines Landes zur EU

0: als überlebenswichtig bezeichnet. Experten gehen dennoch davon aus, dass der gesamte Prozess mehrere Jahre dauern kann und ein Erfolg nicht garantiert ist.
1: Die Verbraucherzentralen fordern weitere Entlastungen für die Menschen in Deutschland mit Blick auf das Ende des Tankrabatts in gut 3 Wochen. Die Chefin des Bundesverbands POP hat der deutschen Presseagentur gesagt, die Politik müsse jetzt nachlegen. Aus der Nachrichtenredaktion Theresia Tautz.
2: Konkret schlägt POP vor, die Stromsteuer für alle zu senken. Das hatten Union und SPD auch im Koalitionsvertrag vereinbart, bisher aber nur für einzelne Wirtschaftsbereiche umgesetzt. POP meint, eine Senkung der Stromsteuer sei eine direkte Entlastung für private Haushalte. Es brauche jetzt Maßnahmen, die dauerhaft wirkten und keine kurzfristigen Instrumente wie den Tankrabatt. Sowieso empfinden 81% der Menschen in Deutschland den Rabatt nicht als Entlastung, zeigt eine Umfrage im Auftrag der Verbraucherzentralen.
1: Asylbewerber dürfen nicht weniger Geld bekommen, wenn sie in einem anderen EU-Land schon einen Antrag gestellt haben. Das hat der Europäische Gerichtshof entschieden. Konkret ging es um einen Mann, der erst in Rumänien und dann in Deutschland Asyl beantragt hatte. Bis zur Abschiebung nach Rumänien sollten nur noch Unterkunft und Körperpflege gezahlt werden, weil Deutschland nicht zuständig sei. Dem widersprach nun der EuGH, weil auch Kleidung oder der ÖPNV elementarste Bedürfnisse seien. Fußball-Bundesligist Bayer Leverkusen hat sein Trainerproblem gelöst. Nach Medienberichten soll der Spanier Carles Martinez Novell den aktuellen Trainer Kasper Juhlmann ersetzen. Danach bekommt der 42-jährige Novell einen Vertrag für 2 Jahre. Er hatte zuletzt den französischen Erstligisten FC Toulouse trainiert. Leverkusen war in der Rückrunde der Fußball-Bundesliga auf den 6. Platz abgerutscht. Das waren die Nachrichten.
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4: Turbulent ist das Stichwort für heute Nachmittag. Im Moment Wetter noch ruhig, also Sonne macht ja gerade auch Feiertag. Eher grau, dichte Wolken und dann bisschen Regen, aber später kann es dann richtig runterkommen. Heftige Schauer und Gewitter ziehen durch und dann ist es auch sehr, sehr stürmisch bei 16 bis 21 Grad. Hi, ich bin Mirko Förster. Damit ihr gut ankommt, jetzt das Neueste aus dem hr3-Verkehrszentrum. Wir haben eine Meldung, A7 Fulda-Würzburg, zwischen Fulda-Dreieck und Bad Brückenau-Wildflecken, 4 Kilometer Stau und Stocken, ab der Raststätte Utrichshausen. Gute Fahrt euch!
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0: Katy Perry, Band Aid, es ist ja Feiertag, viele Vereine sind wieder unterwegs und zählen auf jede Hilfe.
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8: Grau und ein paar Tröpfchen, so ist dieser Feiertagsnachmittag. Aber es zieht nachher noch ein bisschen was rein und das kann heftig werden. Turbulenter Nachmittag mit Gewittern, Sturmböen, 16 bis 21 Grad die Temperaturen. Hi, ich bin Mirko Förster. Damit ihr gut ankommt, jetzt das Neueste aus dem hr3-Verkehrszentrum. Vorsicht A49 Gießen-Kassel zwischen Baunatal Süd und Mitte. Rehe im Bereich der Fahrbahn. Vorsicht A49 Kassel-Gießen zwischen Wabern und Borken. Personen auf der Fahrbahn. A7 Fulda-Kassel zwischen Kirchhammer Dreieck und Homberg. 3 Kilometer Stau und stockend. Hier ist ein kaputter PKW in der Baustelle. Der blockiert den rechten Fahrstreifen. A7 Fulda-Würzburg zwischen Fulda-Dreieck und Bad Brückenau-Wildflecken. 4 Kilometer Stau und stockend ab der Raststätte Utrichshausen. Euch eine gute Fahrt.
9: Ja, hallo, hier ist die Diana aus Nidda und ich komme noch mit einem weiteren Namen um die Ecke für einen Saugroboter. Und zwar heißt unserer Dobby, so wie der Hauself aus Harry Potter, weil wir alle große Harry Potter-Fans sind in der Familie.
8: Danke dir, Diana. Ihr gebt euren Gegenständen lustige Namen und erzählt uns davon. Wenn ihr wollt, gerne noch mehr davon. 069155 4 mal die 3. Jetzt 3 Hits am Stück. Johannes Erding, Beyoncé und das ist Franz. If I Were Sorry. Schönen Feiertag euch.

0: In Hessen leben nicht nur wunderbare Menschen, nein, wir sind auch kulinarisch ganz weit vorne. Grisos, Handkäse, alle Wurst, alles so Leckereien. Und jetzt hat ein schwedisches Möbelhaus uns auf eine Idee gebracht. Die haben nämlich eine limitierte Schöttbullar Lutscher Edition rausgebracht. Schmeckt so ein bisschen nach Hackbällchen. Und was die Schweden können, das können wir Hessen erst recht. Nämlich alle Wurst als Lutscher. Haben wir wirklich gemacht. Andi aus dem HR3-Team, erzähl mal.
1: Also ich komme aus Nordhessen. Wir lieben wirklich einfach diese alle Wurst. Ja. Ich dachte mir, das brauchen wir als Lolli. Als ich das in meine Mädels-WhatsApp-Gruppe geschrieben habe, sind die durchgedreht. Wirklich. Es ist ein Riesending bei uns. Also ich bin nach Dreieich in die Bonbon-Manufaktur von Kerstin und die hatte wirklich sofort Lust da drauf.
2: Das finde ich super. War jetzt mal was ganz anderes. Viele Leute fragen, so aus Scherz, hast du auch Leberwurst-Bonbons?
3: Wirklich?
2: Das fand ich bisher immer nur ein Scherz, aber ich bin froh, dass wir jetzt mal ausprobieren, wie alle Wurstlollis gehen.
1: Glaubst du, es wird schmecken?
2: Nee, ich kann es mir nicht so richtig vorstellen. Ich habe ein bisschen Angst, ja.
0: Wie habt ihr den denn gemacht?
1: Also ich bin mit so einer runden und einer stracken Wurst dahin, aber die haben wir dann gar nicht gebraucht.
2: Aha. Keine echte Allewurst.
1: Warum nicht?
2: Weil der Zucker 150 Grad heiß sein wird und dann verbrutzelt das Fett von der Wurst. Und das ist auch, glaube ich, eklig.
1: Dieser Geschmack von der Wurst, den haben wir mit Raucharoma erzeugt. Hat auch wirklich so gerochen wie in so einer Räucherkammer. Dazu dann die Gewürze, ne? Salz, Pfefferkörner, Senfkörner, Kümmel, Rauchgewürz und die Farbe, Rot-Gelb, haben wir da gemischt. Er ist vegan und durch die Zauberhände von Kerstin sieht er halt einfach aus wie so eine Scheibe Aluwurst am Stiel.
0: Ich muss sagen, er sieht ein bisschen auch aus wie so ein Scampi am Stiel.
1: Ja.
0: So von der Farbgebung her, man vermutet da Fleischstückchen drin.
1: Nee, es sind nur die Gewürze und ja. So weiß, das weiß es ja, das
0: also
1: meine, Fett sein.
0: Meine ist noch verpackt. Wie schmeckt er denn? Du hast ihn schon probiert.
1: Ja, schon süß am Anfang natürlich. Es ist einfach ein Lutscher, der aus Zucker besteht. Aber dann so nach dem dritten Lecken, dann merkt man, oh, da ist was anders. Da kommt so eine Deftigkeit raus. Ich hätte es mir nicht besser vorstellen können. So ist der alle Wurstlutscher perfekt.
0: Da ist aber jemand zufrieden, merke
1: ja, ich
0: gerade. Ne? Also,
1: ja.
0: Wieder eine neue, kleine, regionale Schleckerei. Wir haben ja schon Apfelwein. Bonbons, Grüßos, Karamell gibt's, alle Wurst mit Schoki überzogen gibt's ja auch schon. Es fehlt eigentlich nur noch Handkäse mit Musik als Lutscher. Bist du dran, oder?
1: Ja, das kommt.
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0: Pressure.
1: Was ein Stück Musikgeschichte.
0: Pressure.
1: Queen und David Bowie, die zwei ganz großen Under Pressure. Euch einen wunderschönen Nachmittag mit HR3 und Zoe Wees.

0: Mal richtig abrocken mit Wheaters. 14 Uhr, jetzt das Wichtigste für euch.
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2: Wer künftig einen Pflegegrad beantragt, hat es schwerer, denn die Kriterien werden verschärft. Das ist ein Punkt, den Gesundheitsministerin Waken bei der Reform der Pflegeversicherung durchsetzen will. Der Gesetzentwurf liegt im ARD-Hauptstadtstudio vor. Berlin-Reporterin Isabel Karas.
3: Auch die Rentenansprüche pflegender Angehöriger würden nach den Plänen geringer ausfallen. Ziel ist es, die Ausgaben der Pflegekassen zu bremsen. Zur Gegenfinanzierung setzt Waken auf zusätzliche Einnahmen. So sollen Gutverdiener durch eine höhere Beitragsbemessungsgrenze stärker belastet werden. Kinderlose sollen einen höheren Zuschlag zahlen. Außerdem sollen Arbeitgeber künftig auch für Minijobber Beiträge zur Pflegeversicherung entrichten.
2: Noch in diesem Monat sollen sie losgehen, Verhandlungen mit der Ukraine über einen EU-Beitritt. Angekündigt hat das Zypern als EU-Ratspräsident. Zum Start gehe es bei den Beratungen um das Justizsystem. ARD-Korrespondentin Sabrina Fritz.
4: Darin muss die Ukraine nachweisen, dass ihr Rechtssystem und ihre öffentliche Verwaltung den EU-Standards entsprechen. Das Ergebnis muss dann von allen EU-Mitgliedstaaten bestätigt werden. Wir werden die Anforderungen in den nächsten Monaten erfüllen, heißt es aus der Ukraine. Regierungschef Selenskyj hat immer wieder einen Beitritt seines Landes zur EU als überlebenswichtig bezeichnet. Experten gehen dennoch davon aus, dass der gesamte Prozess mehrere Jahre dauern kann und ein Erfolg nicht garantiert ist.
2: Deutschland hat keinen Sitz im Weltsicherheitsrat bekommen und die Reaktionen darauf sind unterschiedlich. Der SPD-Außenpolitiker Stegner sagte im Deutschlandfunk, Deutschland müsse lernen, sich für das Völkerrecht einzusetzen, auch wenn es von demokratischen Freunden gebrochen werde. ARD-Berlin-Korrespondent Gabor Hallas.
5: Völkerrecht gelte nicht nur in der Ukraine.

0: Ukraine, sondern auch im Iran, in Venezuela und in Gaza, betonte Stegner. Die grüne Fraktionschefin Katharina Dröge sieht es ähnlich. Wer Partner vor den Kopf stoße und beim Völkerrecht zu oft ausweiche, beschädige Glaubwürdigkeit. AfD-Chefin Alice Weidel spricht von einer Blamage für den Bundeskanzler, der Deutschland zurück auf die internationale Bühne bringen wolle.
1: Im Frankfurter Ostend ist gestern Abend ein Mann nach Löscharbeiten tot aufgefunden worden. Die Polizei ermittelt in alle Richtungen. HR-Reporterin Gabi Beck.
2: Es gibt in diesem Fall mehr Fragen als Antworten. Wie ist das Feuer ausgebrochen? Wie ist die Identität des Mannes? War der Brand die Ursache für seinen Tod? Fest steht bisher, gegen 22 Uhr war die Feuerwehr in die Schielestraße zu dem leerstehenden Fabrikgebäude gerufen worden. Dort im Außenbereich war ein Brand zu löschen. In den Überresten war der Tote gefunden worden.
1: Fußball-Bundesligist Bayer Leverkusen hat sein Trainerproblem gelöst. Der Verein hat bestätigt, dass der Spanier Carles Martinez den aktuellen Trainer Kasper Juhlmann ersetzen soll. Danach bekommt der 42-jährige Martinez einen Vertrag für 2 Jahre. Er hatte zuletzt den französischen Erstligisten FC Toulouse trainiert. Leverkusen war in der Rückrunde der Fußball-Bundesliga auf Platz 6 abgerutscht. Das waren die Nachrichten.
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4: Kopf anziehen an der Bergstraße, das nächste Gewitter kommt. Hallo zusammen, schönen Nachmittag euch in HR3. Ich bin Gunnar Töpfer. Wir haben tatsächlich eine kleine Unwetterwarnung für die Bergstraße vor einem vielleicht auch etwas heftigeren Gewitter. Da sind einige unterwegs den Nachmittag über. Wir werden heute tatsächlich zum Feiertag kaum Sonne bekommen. Immer wieder kräftige Schauer, Gewitter und Sturmböen, die über uns hinwegziehen. Und so bleibt es heute den ganzen Nachmittag über. Damit ihr gut ankommt, das Neueste aus dem HR3-Verkehrszentrum. Da ist es heute relativ entspannt. Wir haben eine Meldung für die A3 Frankfurt-Köln zwischen Kelsterbach und dem Wiesbadener Kreuz. 4 Kilometer stockt hier nach einem Unfall auf der linken Spur. A7 Fulda-Würzburg zwischen Fulda-A3 und Bad Brückenau-Wildflecken. 4 Kilometer Stau und stockend ab Utrichshausen, ab der Raststätte Utrichshausen. Und Landkreis Fulda, Strohballen brennen in Eiterfeld. Haltet bitte Fenster und Türen geschlossen wegen des Rauches.
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0: David Guetta, Alpha Bill, Ava Max und HR3. Habt einen schönen Feiertag, habt einen schönen Nachmittag mit der HR3. 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Macht echt Spaß. 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

Sorry, Nachbarn, das musste gerade mal laut. Aerosmith in HR3. Gleich lässt sich Jamelia. Und kleiner Push für unseren Nachmittag. Hurts. Und Purple Disco Machine. Für echte Abwechslung in HR3.

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5: 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Vorsicht Leute, die Trampoline fliegen heute wieder tief. Ist ganz schön windig und uselig. Willkommen in HR3, ich bin Gunnar Töpfer. Der Nachmittag heute maximal 21 Grad warm. Wir haben Sonne, eigentlich fast gar keine, wirklich sehr, sehr selten, dass sie mal kurz sich zeigt. Stattdessen sind einige Schauer unterwegs, einige Gewitter unterwegs und schwere Sturmböen möglich. Im Moment sind ein paar gerade unterwegs mit Kurs auf Südhessen, aber es kann uns heute noch alle treffen. Erst am Abend wird es dann langsam ein kleines bisschen ruhiger. Damit ihr gut ankommt, das Neueste aus dem HR3-Verkehrszentrum. A66 Frankfurt-Fulda, zwischen Bad Obwächtersbach und Bad Sudensalm-Münster, Rehe auf der Fahrbahn. A7 Fulda-Würzburg, zwischen Fulda-Dreieck und Bad Brückenau-Volkers. Hier haben wir 2 Kilometer Stau und stockenden Verkehr ab der Raststätte Utrichshausen. Und Landkreis Fulda, Strohballen brennen in Eiterfeld. Haltet bitte Fenster und Türen geschlossen.
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Nico Santos in HR3. Wenn ihr mal Musik macht, dann lasst euch doch mal sponsern von ihr hier. Madonna, die hat gerade schön die Spendierhosen an und zahlt allen möglichen Musikern Proberäume in New York. Geht da vor allem ums New Yorker Music Building. Da ja, kann man sich einquartieren, kann man sich Proberäume mieten und schön laut Musik machen. Ist aber relativ teuer, mitten in New York, $2,000 im Monat. Und deshalb kämpfen viele Musiker da gerade ums Überleben, weil sie sich nicht mehr leisten können. Und da kommt Madonna jetzt ein bisschen ins Spiel und sagt, oh, mache ich jetzt mal was Gutes, spende jetzt die Monatsmieten. Aber nicht nur aus Selbstlosigkeit, sondern ein kleines bisschen Sentimentales ist wahrscheinlich auch mit dabei, weil irgendwann in den 80ern, als wir Madonna alle noch nicht kannten, da hat sie genau dort auch irgendwann mal angefangen. Und gibt das jetzt mal weiter. Gute Aktion. Madonna, Like a Prayer in HR3.

Madonna, Like a Prayer in HR3. Das schöne Sommerwetter macht gerade zum Feiertag ein bisschen Pause. Dann machen wir ein bisschen Sommer hier. California, California. Phantom Planet, jetzt. Und direkt dazu Two Colors. Echte Abwechslung in HR3.

0: Dann halt noch ein bisschen Regen. Alles, was wichtig ist, jetzt um 15 Uhr.
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2: Aufregung am Frankfurter Flughafen. Dort hat es einen Zwischenfall mit einem Flugzeug gegeben. Dabei wurde eine Maschine der Lufthansa beschädigt. HR-Reporter Michael Metzger.
3: Auf einem Video in den sozialen Medien ist zu sehen, wie das Flugzeug vor einem Terminal in der Parkposition steht. Servicekräfte laufen um die Maschine, als das vordere Fahrwerk plötzlich einknickt und die Nase des Flugzeugs auf dem Boden aufprallt. Dabei wird ein Gepäckhubwagen vom Flugzeugrumpf eingeklemmt. Flugzeugteile brechen ab. Es ist noch völlig unklar, was genau passiert ist. Passagiere sollen aber zum Zeitpunkt des Vorfalls nicht an Bord gewesen sein. Die Lufthansa hat einen Krisenstab eingerichtet, um den Vorfall zu untersuchen.
2: Bundesgesundheitsministerin Wagen will das Defizit in der Pflegeversicherung vor allem durch Mehreinnahmen ausgleichen. Das sieht der Gesetzentwurf vor, der dem ARD-Hauptstadtstudio vorliegt. Aus der Nachrichtenredaktion Andreas Gerlach.
4: So sollen Kinderlose einen noch höheren Aufschlag auf den Beitrag zahlen als bisher. Die Beitragsbemessungsgrenze soll steigen und Minijobber sollen auch in die Pflegeversicherung einzahlen. Weitere Punkte: höhere Hürden für eine Einstufung in einen Pflegegrad und eine schlankere Verwaltung. Das soll Ausgaben sparen. Aktuell rechnet Ministerin Warken bei der Pflegeversicherung mit einem Minus in zweistelliger Milliardenhöhe pro Jahr.
2: Noch in diesem Monat sollen sie losgehen, Verhandlungen mit der Ukraine über einen EU-Beitritt. Angekündigt hat das Zypern als EU-Ratspräsident. Zum Start gehe es bei den Beratungen um das Justizsystem. ARD-Korrespondentin Sabrina Fritz.
5: Darin muss die Ukraine nachweisen, dass ihr Rechtssystem und ihre öffentliche Verwaltung den EU-Standards entsprechen. Das Ergebnis muss dann von allen EU-Mitgliedstaaten bestätigt werden. Wir werden die Anforderungen in den nächsten Monaten erfüllen, heißt es aus der Ukraine. Regierungschef Zelensky hat immer wieder einen Beitritt seines Landes zur EU als überlebenswichtig bezeichnet. Experten gehen dennoch davon aus, dass der gesamte Prozess mehrere Jahre dauern kann und ein Erfolg nicht garantiert ist.
2: Am Mount Everest war ein Bergführer vor 6 Tagen bei einem Unwetter verschwunden und für tot gehalten worden. Jetzt ist er lebend wieder aufgetaucht. Helfer berichten, der erfahrene Sherpa sei in der Nähe des Basislagers am höchsten Berg der Welt gefunden worden. Er habe aus eigener Kraft den Abstieg geschafft, aber Prellungen und Erfrierungen erlitten.

0: Fußball-Bundesligist Bayer Leverkusen bekommt einen neuen Trainer. Der Spanier Carles Martinez soll das Team in der neuen Saison coachen. Der 42-Jährige steht derzeit noch beim französischen Erstligisten FC Toulouse unter Vertrag. ARD-Sportreporter Maxim Steinbeck.
1: Martinez wird damit Nachfolger von Kasper Hjulmand, der nach einer durchwachsenen Saison keine Zukunft im Verein hat. Dass Hjulmand den Club verlassen muss, wirkte schon während der noch laufenden Saison wahrscheinlich. Der 54-Jährige hatte Bayer schon nach dem zweiten Spieltag von Erik ten Hag übernommen und mit einer starken Hinrunde stabilisiert. Die Rückrunde aber verlief enttäuschend. Das Team verpasste die erneute Qualifikation für die Champions League.
0: Das waren die Nachrichten.
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3: Ja, nicht so schön, ne, das Wetter heute. Für den Feiertag zumindest. Es wird immer wieder relativ ungemütlich. Sonne bekommen wir gar nicht zu sehen oder fast gar nicht. 15 bis 21 Grad. Und etliche Schauer und Gewitter sind unterwegs. Da, wo die ankommen, kann es auch schwere Sturmböen geben. Bis zu 100 km/h Windgeschwindigkeit sind möglich. Also passt auf euch auf. Damit ihr gut ankommt, das Neueste aus dem HR3-Verkehrszentrum jetzt. A7 Fulda-Würzburg zwischen dem Fuldaer Dreieck und Bad Brückenau-Volkers. 2 Kilometer Stau und stockend, und zwar ab der Raststätte Utrichshausen. Und die B260 Wiesbaden Richtung Lahnstein, die ist Höhe Schlangenbad gesperrt wegen Bergungsarbeiten nach einem Unfall.
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0: Duffy Mercy in HR3. Ist das gerade eine schöne Zeit? Beste Zeit im Moment für hessische Erdbeeren. Zum Kuchen backen, zum Marmelade kochen oder einfach nur den Bauch schön vollschlagen.
1: Ist Bauchschmerzen.
0: Egal, was ihr damit vorhabt. Es ist einfach unsere Zeit. hr3.de, da gibt es eine Übersicht für euch, wo ihr zum Beispiel auch heute überall selber pflücken könnt. Und da findet ihr unter anderem den Hof von Nina Maria in Wölfersheim mit gleich 9 verschiedenen Sorten.
2: Manche sehen aus wie ein kleiner Apfel, kleinere Sorten, unterschiedliche Rottöne. Manche sind weicher, manche sind härter. Ob eine süß ist wie die Lambada zum Beispiel oder doch ein bisschen fruchtiger wie die Clary.
0: Die sind natürlich auch alle zu unterschiedlichen Zeiten reif, damit wir möglichst lange was zu pflücken haben, ne?
2: Unsere Lieblingssorten sind Verdi. Das ist eine ganz leckere. Die Sonata, das ist so die klassische Frucht, die ganz viele Leute lieben. Und die Malvina, eine ganz späte Frucht. Die hat so ein tiefrotes Fruchtfleisch. Da wird die Marmelade ganz toll, die Farbe. Das sind so unsere Lieblingssorten, die wir haben.
0: Also falls ihr heute Nachmittag in der trockenen Stunde noch pflücken geht, grüßt mir die Clary und die Lambada und die Malvina und die Sonata. Und lasst es euch schmecken.
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Oh yeah, Giulio Peretta in HR3. Zack, Ohrwurm. Taylor Swift, Opalite, jetzt. Aber direkt dazu auch entspannt die Red Hot Chili Peppers. Echte Abwechslung in HR3.

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4: Hallo, schönen Nachmittag euch. Willkommen in HR3, ich bin Gunnar Töpfer. Es ist ganz schön ungemütlich für so einen Feiertag, heute wettertechnisch zumindest. Wir haben immer wieder Schauer und Gewitter und zwar relativ heftige unterwegs. Sonne sehen wir nicht, aber da, wo die Schauer und Gewitter sind, da kann es auch noch sehr windig werden. Teilweise Sturmböen bis zu 100 Stundenkilometer Windgeschwindigkeit. Und wärmer als 21 Grad wird es heute auch nicht. Damit ihr gut ankommt, das Neueste aus dem HR3 Verkehrszentrum. Im Moment eine Meldung für die A7, Fulda-Würzburg zwischen Fulda H3 und Bad Brücken auf Volkers. 2 Kilometer Stau und stockend hier ab der Raststätte Utrichshausen. Und eine Meldung für die A66 von Wiesbaden nach Frankfurt. Das Wiesbadener Kreuz, die Verbindung zur A3 in Richtung Frankfurt. Mittendrin steht ein kaputtes Auto auf der Fahrbahn, passt auf.
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Kurzes Update in der HR3. A45 Aschaffenburg-Gießen, Vorsicht zwischen Alzenau Nord und dem Hanauer Kreuz. Hier kommt euch ein Geisterfahrer entgegen, fahrt bitte vorsichtig in beiden Richtungen und überholt nicht. A45 Aschaffenburg-Gießen zwischen Alzenau Nord und Hanauer Kreuz, ein Geisterfahrer.

0: Miley Cyrus in HR3. Und jetzt der Auftrag an Tobi aus der HR3 Morning Show.
1: Entspannung.
0: Ob das was wird?
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Sascha in HR3. So eine der besseren Optionen für so einen useligen Feiertag wie heute. Einfach mal nichts tun. Und wir haben den Soundtrack für euch dazu. Cutting Crew, I Just Died In Your Arms, jetzt. Aber direkt dazu auch Super High und Nika. Echte Abwechslung in HR3.

Tiffany Ares in HR3. Wir haben noch ein kurzes Update. Für alle von euch auf der A66, Egelsbach-Oberursel, zwischen Niedereschbach und Bad Homburger Kreuz, Vorsicht, Leute auf der Fahrbahn.

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2: Aufregung am Frankfurter Flughafen. Dort hat es einen Zwischenfall mit einem Dreamliner der Lufthansa gegeben. Dabei wurden mehrere Mitarbeiter verletzt, die an Bord waren. Die Maschine wurde beschädigt. HR-Reporter Michael Metzger.
3: Auf einem Video in den sozialen Medien ist zu sehen, wie das Flugzeug vor einem Terminal in der Parkposition steht. Servicekräfte laufen um die Maschine, als das vordere Fahrwerk plötzlich einknickt und die Nase des Flugzeugs auf dem Boden aufprallt. Dabei wird ein Gepäckhubwagen vom Flugzeugrumpf eingeklemmt. Flugzeugteile brechen ab. Es ist noch völlig unklar, was genau passiert ist. Passagiere sollen aber zum Zeitpunkt des Vorfalls nicht an Bord gewesen sein. Die Lufthansa hat einen Krisenstab eingerichtet, um den Vorfall zu untersuchen.
2: Bundesgesundheitsministerin Wagen plant in ihrer Pflegereform, Gutverdiener stärker zu belasten. Das steht im Gesetzentwurf, der dem ARD-Hauptstadtstudio vorliegt. Demnach will Wagen die Beitragsbemessungsgrenze bei der Pflegeversicherung anheben, auf den gleichen Wert wie bei der gesetzlichen Krankenversicherung. Geplant ist außerdem ein höherer Pflegebeitrag für Kinderlose. Und auch Beschäftigte in Minijobs sollen in die Pflegeversicherung einzahlen. Der Libanon und Israel hatten sich auf eine Waffenruhe geeinigt. Die Terrororganisation Hisbollah lehnt die Bedingungen aber ab. Sie war bei den Verhandlungen nicht dabei. Hisbollah-Chef Qassem sagte, die Hisbollah habe niemandem zugesagt, auf Widerstand oder Vergeltung zu verzichten. Die libanesische Regierung ist formal nicht Kriegspartei und hat nur begrenzten Einfluss auf die Hisbollah, die vom Iran unterstützt wird. Asylbewerber dürfen nicht weniger Geld bekommen, wenn sie in einem anderen EU-Land schon einen Antrag gestellt haben. Das hat der Europäische Gerichtshof entschieden. Konkret ging es um einen Mann, der erst in Rumänien und dann in Deutschland Asyl beantragt hatte. Bis zur Abschiebung nach Rumänien sollten nur noch Unterkunft und Körperpflege gezahlt werden, weil Deutschland nicht zuständig sei. Dem widersprach nun der EuGH, weil auch Kleidung oder der ÖPNV elementarste Bedürfnisse seien. Im Frankfurter Ostend ist gestern Abend ein Mann nach Löscharbeiten tot aufgefunden worden. Die Polizei ermittelt in alle Richtungen. HR-Reporterin Gabi Beck.
4: Es gibt in diesem Fall mehr Fragen als Antworten. Wie ist das Feuer ausgebrochen? Wie ist die Identität des Mannes? War der Brand die Ursache für seinen Tod? Fest steht bisher, gegen 22 Uhr war die Feuerwehr in die Schielestraße zu dem leerstehenden Fabrikgebäude gerufen worden. Dort im Außenbereich war ein Brand zu löschen. In den Überresten war der Tote gefunden worden.
2: In Alsfeld im Vogelsberg beginnt nachher der Jugendkirchentag. Die Veranstalter erwarten bis zum Sonntag etwa 4.500 junge Leute. HR-Reporter Paul Moosbacher.
5: Mach laut, mach bunt, mach mit. Das ist das Motto. Der Jugendkirchentag der evangelischen Kirche.

0: In Hessen und Nassau startet am Abend auf dem Marktplatz in Alsfeld. Weiter geht's dann in der Stadthalle und rundherum, im Erlenbad und in der Walpurgiskirche. Mitmachen bei Sport, Workshops, Musik und Tanz, eine Beach Area und mehrere DJs und natürlich gemeinsame Andachten.
1: Das waren die Nachrichten.
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3: So richtig schön gemütliches Wetter für zu Hause, den Nachmittag über. Sonne eher Fehlanzeige heute, wenn dann nur mal ganz, ganz kurz. Stattdessen ja, relativ heftige Schauer und Gewitter immer wieder zwischen den Wolken. Und da, wo die auftauchen, wird's auch stürmisch. Bis zu 100 Stundenkilometer Windgeschwindigkeit sind heute Nachmittag möglich. Temperatur maximal 21 Grad. Da sind wir jetzt auch schon fast. Damit ihr gut ankommt, das Neueste aus dem hr3-Verkehrszentrum jetzt. A3 von Köln nach Frankfurt, zwischen Kelsterbach und Frankfurter Kreuz, eine ungesicherte Unfallstelle. A66 Egelsbach-Oberursel, zwischen Frankfurt-Niedereschbach und Bad Homburger Kreuz, Leute auf der Fahrbahn. A7 Fulda-Würzburg, zwischen Fulda-Hardreieck und Bad Brückenau-Volkers. Hier haben wir 2 Kilometer Stau und stockenden Verkehr ab der Raststätte Utrichshausen und dann auch die A66 von Wiesbaden nach Frankfurt. Wiesbadener Kreuz, Verbindung zur A3 in Richtung Frankfurt. Hier steht ein kaputtes Auto auf der Fahrbahn.
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0: Imagine Dragons in HR3. Wir haben was für die B40, Kriftler 3 Richtung Frankfurt, Abfahrt Sindlingen. In der Abfahrt laufen Leute.
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Pussycat Dolls in AR3. Ah, schönen Schub für unseren Feiertag. Leonie, jetzt. Und schön Rock'n'Roll direkt dazu. Echte Abwechslung in HR3.

0: Hallo, schönen Feiertag euch. Willkommen in HR3, ich bin Gunnar Töpfer. Es ist ganz schön ungemütlich in vielen Teilen von Hessen. Wir haben relativ viele Schauer gerade, Sonne, Fehlanzeige. Wird sie auch bleiben heute den Tag über, die meiste Zeit jedenfalls, wenn Sonne, dann nur mal ganz, ganz kurz. Stattdessen haben wir Schauer, stattdessen haben wir Gewitter, stattdessen haben wir auch Sturmböen mit bis zu 100 Kilometern Windgeschwindigkeit. Und die Temperatur maximal 21 Grad. Erst am Abend oder in der Nacht beruhigt sich das Wetter dann langsam. Damit ihr gut ankommt, das Neueste aus dem HR3-Verkehrszentrum. Da haben wir die A3 Frankfurt-Würzburg zwischen Rohrbrunn und Marktheidenfeld. 2 Kilometer Stau nach einem Unfall auf der rechten Spur. A7 Würzburg-Fulda zwischen Bad Brückenau-Volkers und dem Fulda-A3-Eck. Ein Unfall auf der linken Spur. A7 Fulda-Würzburg zwischen Fulda-A3-Eck und Bad Brückenau-Volkers. Hier haben wir 2 Kilometer Stau und stockenden Verkehr ab der Raststätte Utrichshausen. Und A66 Wiesbaden-Frankfurt. Am Wiesbadener Kreuz in der Verbindung zur A3 in Richtung Frankfurt steht ein Auto mit einer Panne auf der Fahrbahn.
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Cleo, way down we go in High Drei. Hier eine Band, die gibt es eigentlich nur wegen Mutti. Und den Hit eigentlich auch nur. Wham, wake me up before you go-go. Wham, a.k.a. George Michael, Andrew Ridgely. Die haben sich tatsächlich kennengelernt mit 12 in der Schule. George Michael, damals neu in der Klasse, total schüchtern. Und Andrew, auch in der Klasse und dann auch noch der Sohn der Klassenlehrerin. Und Mutti hat dann gesagt, Andrew, der Neue, kümmere dich doch mal ein bisschen um den, damit der auch so ein bisschen hier ein paar Freunde findet, dass er sich in die Klasse integriert und so. Und es ist dann tatsächlich eine richtige Freundschaft geworden zwischen den beiden. Mit eigener Band, ein paar ersten Hits. Und dann irgendwann auch Wake Me Up Before You Go-Go. Zweitgrößter Hit von Wham nach dem Weihnachtssong natürlich. Last Christmas. Aber auch da ist Mutti irgendwie ein bisschen dran schuld gewesen, hat nämlich mal einen Zettel rangeschrieben für Andrew. Hey, wake me up before you go-go, wake mich auf, bevor du gehst. Und George Michael hat ihn dann besucht, findet den Zettel und sagt so, jo, das macht doch einen ganzen Song. Und zwar einen wahnsinnig erfolgreichen. Wham, wake me up before you go-go.

Wham in HR3. Das ist Jennifer Lopez jetzt. Was ein Brett, Benson Boone. I'm sorry you're here for someone else. 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Der muss laut. Echte Abwechslung in HR3. I'm sorry.

Moin, HR3. So, was macht das Klavier? Ah, einsatzbereit, sehr gut. Irre, oder? Wie wenig Akkord es braucht und zack, Ohrwurm. Aber der hier sehr, sehr gerne. Harry Styles, American Girls.

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2: Höhere Beiträge und weniger Leistung. Die geplanten Änderungen bei der Pflegeversicherung stoßen auf Kritik, vor allem bei Sozialverbänden. Gleichzeitig sehen die meisten auch gute Ansätze. Aus der Nachrichtenredaktion Volker Kinkel.
3: Vom Spitzenverband der Krankenkassen GKV heißt es, bei der Pflege brennt die Hütte und der Entwurf enthält einige Instrumente, mit denen das Löschen beginnen kann. Gleichzeitig kritisieren GKV und Sozialverbände, dass vor allem Pflegebedürftige und Angehörige belastet würden. CDU-Gesundheitsministerin Warken plant einen höheren Beitragszuschlag für Kinderlose. Besserverdienende sollen mehr zahlen, genauso Minijobber. Bei den Rentenbeiträgen für pflegende Angehörige soll es Kürzungen geben. Gleichzeitig soll der Zuschuss für Pflegeheimkosten langsamer steigen als bisher und die Einstufung in einen höheren Pflegegrad erschwert werden.
2: Aufregung am Frankfurter Flughafen. Dort hat es einen Zwischenfall mit einem Dreamliner der Lufthansa gegeben. Dabei wurden mehrere Mitarbeiter verletzt, die an Bord waren. Die Maschine wurde beschädigt. HR-Reporter Michael Metzger.
4: Auf einem Video in den sozialen Medien ist zu sehen, wie das Flugzeug vor einem Terminal in der Parkposition steht. Servicekräfte laufen um die Maschine, als das vordere Fahrwerk plötzlich einknickt und die Nase des Flugzeugs auf dem Boden aufprallt. Dabei wird ein Gepäckhubwagen vom Flugzeugrumpf eingeklemmt. Flugzeugteile brechen ab. Es ist noch völlig unklar, was genau passiert ist. Passagiere sollen aber zum Zeitpunkt des Vorfalls nicht an Bord gewesen sein. Die Lufthansa hat einen Krisenstab eingerichtet, um den Vorfall zu untersuchen.
2: Der Libanon und Israel hatten sich auf eine Waffenruhe geeinigt. Die Terrororganisation Hisbollah lehnt die Bedingungen aber ab. Sie war bei den Verhandlungen nicht dabei. Hisbollah-Chef Qassem sagte, die Hisbollah habe niemandem zugesagt, auf Widerstand oder Vergeltung zu verzichten. Die libanesische Regierung ist formal nicht Kriegspartei und hat nur begrenzten Einfluss auf die Hisbollah, die vom Iran unterstützt wird. Klingbeil will umstrittene Bonpflicht lockern. Um die Wirtschaft zu entlasten und die Umwelt zu schützen, sollen Belege erst ab 30 Euro verpflichtend ausgegeben werden. Das geht aus einem Entwurf des Bundesfinanzministeriums hervor, der der Nachrichtenagentur Reuters vorliegt. Im Kampf gegen Steuerhinterziehung sollen außerdem für Betriebe mit einem Jahresumsatz von mehr als 100.000 Euro elektronische Kassen zur Pflicht werden. Bei Eintracht Frankfurt ist Nathaniel Brown von den Fans zum Spieler der Saison gewählt worden. Der Fußballnationalspieler bekam 51% aller Stimmen. Der 22-Jährige setzte sich damit gegen Jonathan Burkhardt und Can Uzun durch. Wichtiges Spiel im Abstiegskampf der Handball-Bundesliga. Die HSG Wetzlar ist am Abend in Hamburg zu Gast. HR-Sportreporter Bastian Gerling.
5: Die HSG Wetzlar hat es in der eigenen Hand. Mit einem Sieg gegen Hamburg wäre der Klassenerhalt wohl perfekt. Wetzlar hätte dann 2 Punkte Vorsprung auf den direkten Abstiegskonkurrenten Minden. Verliert Wetzlar aber gegen Hamburg, droht der Abstieg. Denn am letzten Spieltag wartet eine schwere Aufgabe. Die HSG muss gegen Bundesligameister Magdeburg ran.
2: Das waren die Nachrichten.
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0: Hallo zusammen, ich bin Gunnar Töpfer. Schön, dass ihr dabei seid. Feiertag, das Wetter, naja, wäre ausbaufähig. Wir haben einiges an starken Gewittern und Schauern unterwegs. In Schauernähe tatsächlich auch richtig schwere Sturmböen. Bis zu 100 Stundenkilometer Windgeschwindigkeit sind möglich. Und Temperatur maximal.

0: Maximal so um 21 Grad. Erst heute Abend oder im Laufe der Nacht wird sich das Wetter langsam wieder beruhigen. Damit ihr gut ankommt, das Neueste aus dem HR3-Verkehrszentrum jetzt. A7 Würzburg-Fulda zwischen Bad Brückenau-Volkers und dem Fuldaer Dreieck. Ein Unfall auf der linken Spur. Und A7 Fulda-Würzburg zwischen dem Fuldaer Dreieck und Bad Brückenau-Volkers. 2 Kilometer Stau und stockend ab der Raststätte Utrichshausen.
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0: Mikey Patrick Kelly und der Mutmach-Song für diesen Donnerstag, Run Free. Ein bisschen Mut machen will er, über Gefühle mal zu reden. Einfach mal so.
1: Mein Thema, was das betrifft, ist Trauern. Ich bin ganz schlecht, wenn es ums Trauern geht. Also da haben mir in letzter Zeit so zwei sehr gute Freunde von mir geholfen, nicht hier so schlucks runter und sei stark mäßig das anzugehen, sondern das auch zuzulassen, wenn Tränen kommen. Und das auch als Mann.
0: Wissen wir Bescheid. Mikey Patrick Kelly in HR3. Habt einen schönen Feiertag.

R.E.M. Imitation of Life in HR3. Gleich der traurig schönste Song von Eric Clapton überhaupt. Would you know? Nachmittagsauszeit. Tears in Heaven. Jetzt. Aber direkt dazu auch Lauren. Echte Abwechslung in der HR3.

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6: 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Hallo, schönen Feiertag. Willkommen in HR3. Ich bin Gunnar Töpfe. Das lohnt sich auch jetzt noch nicht so richtig rauszugehen bei uns zu Hause in Hessen. Überall sind Regengebiete, Schauergebiete unterwegs und relativ viele Gewitter im Moment auch. Da, wo es gerade mal nicht regnet, sind die Wolken relativ dick und die Temperaturen überall unter 20 Grad. Erst irgendwann im Laufe des Abends, im Laufe der Nacht wird sich das Wetter langsam beruhigen. Und pass auf, da wo gerade Gewitter sind, da ist auch sehr stürmisch bis 100 km/h Windgeschwindigkeit. Damit ihr gut ankommt, das Neueste aus dem HR3 Verkehrszentrum. Da haben wir die A7 Würzburg-Fulda zwischen Bad Brückenau-Volkers und dem Fuldaer Dreieck. Ein Unfall auf der linken Spur und A7 Fulda-Würzburg zwischen Fuldaer Dreieck und Bad Brückenau-Volkers. Hier 2 Kilometer Stau und stockend ab der Raststätte Utrichshausen.
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0: The Dead Dance in HR3. Ach guck, morgen ein Halbfinale. Der Zverev bei den French Open, wie schön. Und bis dahin, schaffen wir uns so schön, damit wir alles verstehen, Französisch drauf, oder? Geht das in 24 Stunden? Na klar.
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2: Im Urlaub oder beim Tennis bei den French Open, wir hören immer mal so ein bisschen Französisch.
3: Egalité. Avantage, Sineur.
2: Und die Sprache ist nicht schwer. Es gibt zwei bestimmte Artikel, le und la, also labyrinth, das heißt der Irrgarten, Lakritz, Lasagne, alles französisch. Und wenn man mal was besonders krass findet, dann sagt man zweimal la, also oh la la. Französisch klingt auch einfach schön. La vie est belle, das heißt leben wie ein Hund. Wichtig ist und bleibt, dass wir alles richtig aussprechen. Beim Bäcker zum Beispiel heißt es ein Croissant, bitte. Im Restaurant, diese berühmte Tat, also eine Quiche, gerne eine Quiche Doreen. Und mindestens, schon aus Höflichkeit, so im Ausland, sollte man Danke wirklich akzentfrei aussprechen können. Also, gracias.
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Mars in HR3. Ach schön, endlich mal wieder die Hooters. Aber direkt dazu auch gute Laune alle Farben. Na, echte Abwechslung in der HR3.

Hooters in HR3. Was steht heute Abend noch an? Im Kino He-Man, im Radio Johannes. Also, meine Wahl habt ihr. Wir hören noch ein bisschen HR3 Freundeskreis, gleich ab 18 Uhr. Habt einen schönen Abend, schönen Feiertag.

0: Lenny Kravitz, The Chamber. Es ist 18 Uhr. Jetzt alles, was wichtig ist, von Kevin Arnold.
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2: Bundesgesundheitsministerin Waken hat einen ersten Entwurf für Änderungen am Pflegegesetz vorgelegt. Dafür gibt es Lob und Kritik. Lob, weil sie die Finanzprobleme der Pflegekassen versucht anzugehen. Kritik, weil sie Bund und Länder nicht daran beteiligen will. Aus dem Hauptstadtstudio Dietrich Karl Meurer.
3: Die Sozialverbände wie der Sozialverband Deutschland warnen, die Reform belaste vor allem Pflegebedürftige, ihre Familien und die Beitragszahler. Besonders kritisch sehen viele die geplanten Kürzungen bei den Renten für Angehörige, die zu Hause pflegen. Kritisiert wird auch der Plan, Zuschüsse für Menschen im Pflegeheim später zu zahlen. Einige Verbände sprechen sogar von einem Sparpaket und fordern, dass der Entwurf im weiteren Gesetzgebungsverfahren noch deutlich geändert wird.
2: Im Prozess um den Anschlag auf den Magdeburger Weihnachtsmarkt fordert die Staatsanwaltschaft die Höchststrafe für den Angeklagten. Sie plädierte auf lebenslange Haft mit anschließender Sicherungsverwahrung. Und das Landgericht Magdeburg solle die besondere Schwere der Schuld feststellen. Dem Angeklagten Psychiater wird vorgeworfen, 2024 mit einem Mietwagen um den Weihnachtsmarkt gerast zu sein und dabei 6 Menschen getötet und über 300 schwer verletzt zu haben. Am Frankfurter Flughafen hat es einen Zwischenfall mit einem Dreamliner der Lufthansa gegeben. Dabei wurden mehrere Mitarbeiter verletzt, die am Boden waren. Die Maschine wurde beschädigt. HR-Reporter Michael Metzger.
4: Auf einem Video in den sozialen Medien ist zu sehen, wie das Flugzeug vor einem Terminal in der Parkposition steht. Servicekräfte laufen um die Maschine, als das vordere Fahrwerk plötzlich einknickt und die Nase des Flugzeugs auf dem Boden aufprallt. Dabei wird ein Gepäckhubwagen vom Flugzeugrumpf eingeklemmt. Flugzeugteile brechen ab. Es ist noch völlig unklar, was genau passiert ist. Passagiere sollen aber zum Zeitpunkt des Vorfalls nicht an Bord gewesen sein. Die Lufthansa hat einen Krisenstab eingerichtet, um den Vorfall zu untersuchen.
2: Die Umweltschutzorganisation BUND ist mit einer Klage zum Abriss des Atomkraftwerks Biblis in Südhessen gescheitert. Der BUND war gegen die Genehmigung für den Abriss von Block A vor Gericht gezogen. Begründung war die Sorge, dass radioaktiv belastetes Material die Umgebung belasten könnte. Das Bundesverwaltungsgericht in Leipzig erklärte, die Abrissgenehmigung sei rechtmäßig. Es sei in Ordnung, dass der Umgang mit dem abgebauten Material in einem eigenen Verfahren geregelt werde. Nathaniel Brown ist Spieler der Saison bei Eintracht Frankfurt. Bei einer Fanabstimmung bekam er 51% der Stimmen vor Jonathan Burkhardt mit 13%. HR-Sportreporter Bastian Gerling.
5: Brown hat in der vergangenen Saison 4 Tore und 6 Vorlagen erzielt. Auch defensiv hat er gegen Weltklasse-Spieler wie Bayerns Michael Olise oder Barcelonas Lamine Yamal überzeugt. Auch deshalb hat Brown in dieser Saison sein Debüt für die deutsche Nationalmannschaft gefeiert. Außerdem ist er für die anstehende Fußball-Weltmeisterschaft nominiert. Wie lange Brown noch in Frankfurt spielt, ist allerdings offen. Laut Medienberichten ist er sich mit Bayern München über einen Vertrag einig. Nach HR-Sportinformationen fehlt aber noch die Einigung zwischen den beiden Vereinen.
2: Das waren die Nachrichten.
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0: Meldet euch doch mal, falls ihr gerade 5 Minuten unnötig im Auto gewartet habt, obwohl ihr schon da seid. Aber draußen Weltuntergangsregen und ihr bleibt im trockenen Auto. Also bei mir war es heute schon so. Tag zusammen, ich bin Jonas Sassenroth. Vielleicht seid ihr auch noch zu Hause und wolltet schon längst zu Freunden aufbrechen zu Fuß und seid quasi Starkregengefangener. Gerne melden, 069-155-4x3, dann warten wir gemeinsam. Es kann den ganzen Abend immer noch mal wieder heftig was runterkommen. Starkregen und Sturmböen sind angesagt mit bis zu 100 km/h. Das ist echt heftig, auch mal Gewitter. Nicht umsonst gibt's Wetterwarnungen für ganz Hessen noch für die nächsten Stunden. Passt da auf euch auf. Damit ihr gut ankommt, jetzt das Neueste aus dem H3-Verkehrszentrum. Vorsichtig auf der A3 Frankfurt Richtung Köln, da liegen Spanngurte zwischen Wiesbadener Kreuz und Niedernhausen. Eine ungesicherte Unfallstelle ist es auf der A49 Gießen Richtung Kassel zwischen Neuental und Borken, da auf der rechten Spur die Unfallstelle. Dann haben wir Gegenstände noch auf der A66 Frankfurt Richtung Wiesbaden in der Auffahrt Wiesbaden-Mainzer Straße, die Gegenstände.

0: A7, normaler Stau, Würzburg Richtung Fulda, zwischen Bad Brückenau-Volkers und Fuldaer Dreieck, ein Unfall auf der linken Spur. Und die A661, Oberursel Richtung Egelsbach, zwischen Bad Homburger Kreuz und Frankfurt-Eckenheim, 2 Kilometer Stau. Und ihr seht die dicken Wolken, falls ihr noch davor seid und gleich reinkommt. Ich spreche aus Erfahrung. Sobald ihr im Regen seid, da geht's echt ganz schön heftig ab. Kommt alle gut nach Hause heute.
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0: So, die einen sagen, es ist langes Wochenende. Die anderen sagen, es ist Fronleichnam.
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0: Ist ja ein katholischer Feiertag. Jetzt habe ich aber einen evangelischen Pfarrer hier. Vielleicht ein bisschen schief die Frage, aber ich versuch's doch trotzdem. Fabian Vogt, kannst du uns sagen als evangelischer Pfarrer, worum es da geht?
2: Na, als evangelischer Pfarrer ist Fronleichnam für mich kein Heimspiel. Aber ich finde die Idee dahinter ziemlich stark. Der Name ist altertümlich. Leichnam klingt ja erstmal nach Tod und den Begriff Fron nutzt heute auch keiner mehr. Im Mittelalter war das anders. Fron heißt Herr und Leichnam ist im Sinn von Leib gemeint, also Leib des Herrn. Das bezieht sich auf das Abendmahl, das Jesus mit seinen Jüngern gefeiert hat. Da sagt Jesus, dieses Brot ist mein Leib. Sprich, wenn Menschen zusammenkommen, glauben und gemeinsam essen, dann ist Jesus gegenwärtig. Und das wird heute gefeiert.
0: Ja, aber das ist auch schon wieder so eine Formulierung, wo viele von uns wahrscheinlich immer ins Grübeln kommen. Was verstehst du genau darunter, dass Jesus im Abendmahl gegenwärtig ist?
2: Ich weiß gar nicht, ob man das erklären kann oder muss. Aber vorhin lief bei HR3 ein Lied, das ich auch gehört habe, als ich meine Liebste das erste Mal geküsst habe. Und zack, war ich wieder mittendrin, als würde ich den Moment direkt nochmal erleben. War super. Ist natürlich nur ein Vergleich, aber so stelle ich mir das vor. Wenn Menschen zusammen Brot teilen und an Jesus denken, dann ist das mehr als eine Erinnerung. Dann passiert was, dann wird Jesus neu erfahrbar. Nicht theoretisch, sondern so, dass man merkt, da ist was oder jemand.

Heute am Feiertag haben wir Zeit zum Dahinschmelzen, dachten wir uns. Da ist der Ronan Keating genau richtig mit When You Say Nothing At All hier in HR3. Und gleich gibt's für euch Futter fürs Rhythmusgefühl. Despacito, quiero respirar tu cuello despacito. Launige Beats von Luis Fonsi und Justin Bieber. Vorher noch ganz gediegen Soul. Ich finde, sie kommt immer so chefig daher. Mit der Hammerstimme und so lässig. Oh, Amy Winehouse. Und danach Luis Fonsi und der ganze Rest. Das ist echte Abwechslung hier in HR3.

0: Der neueste Hit von OneRepublic, Need Your Love. Und wisst ihr, was morgen Abend hier bei uns passiert? Da gibt's den aller neuesten Hit von OneRepublic. Also don't miss it, wieder dabei sein.
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0: Wir warten heute alle ein bisschen länger, ums Auto zu verlassen oder die Wohnung. Der Ulrich hat geschrieben über die 069-1554 mal die 3, hat gleich Video mitgeschickt aus dem Auto raus. Man sieht fast gar nicht, da ist es so heftig runtergekommen. 5 Minuten gewartet, bevor er gegangen ist. Und die Sabine, Darmstadt, meinte, sie hat heute auch 20 Minuten lang gewartet und die ganze Zeit aus dem Fenster geguckt, bis sie dann doch endlich gehen konnte zur Freundin. Eigentlich nur gegenüber, aber sie hatte keinen Schirm und das wäre, ja... Sabine, kennen wir alle. Es ist ziemlich heftig, wenn es was kommt. Also wenn was runterkommt, dann ist es ziemlich heftig. Starker Regen, auch Sturmböen sind möglich. Wir haben Wetterwarnungen für Hessen noch die nächsten Stunden. Kann auch mal gewittrig werden. Ihr seid vorgewarnt. Und so wie heute, also mal Sonne, mal Wolken, mal eben auch Regen oder Gewitter, so wird es auch noch das ganze lange Wochenende weitergehen. Damit ihr gut ankommt, jetzt das Neueste aus dem H3-Verkehrszentrum. Vorsichtig, auf der A3 haben wir eine ungesicherte Unfallstelle. Köln Richtung Würzburg, zwischen Frankfurter Kreuz und Frankfurt Süd, da ist die Unfallstelle links auf der Spur. Vorsichtig, auf der A7, da haben wir ein defektes Fahrzeug. Fulda Richtung Kassel, zwischen Homberg-Efze und Maisfeld auf der rechten Spur im Baustellenbereich. Und, nee, da war noch eine Gefahrenmeldung, die ist aber gerade in der Sekunde zum Glück verschwunden. Da haben wir noch zwei normale Staus. Einmal die A49, Gießen Richtung Kassel, zwischen Neuental und Borken, ein Unfall auf der rechten Spur. Und die B45, Dieburg Richtung Hanau, die ist zwischen Niederroden und Rottgau-Jügesheim nach dem Unfall gerade gesperrt. Ich wünsche euch, ob stehend oder fahrend, ob Regen oder trocken, einfach eine gute Fahrt. Kommt bald nach Hause.
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0: gute Laune mit legendären Hits, aber auch ganz frische neue Musik. Das ist die echte Abwechslung, von der wir immer hier in HR3 reden. Jetzt mit Newcomerin Paula Stella. Die kommt aus Berlin, war schon ganz schön umtriebig, hat als Kind und als Jugendliche Nebenrollen in Filmen gespielt, zum Beispiel neben Matthias Schweighöfer. Demnächst kommt da auch ein Kinofilm wieder mit ihr raus, aber sie sagt, der Fokus ganz klar bei der Musik.
1: Schauspielerin Part-time, Musikerin Full-time.
0: Ja, das ist doch mal eine Ansage. Sie hat sich hier schon bei H3 schön vorgestellt, kam vorbei zum Interview und dabei die super süße Geschichte erzählt, dass sie ihre Songs erstmal der Oma vorspielt, bevor die rauskommen. Ist das sweet?
1: Und die kann halt kein Englisch. Und ich zeig dir das und dann frage ich sie und dann sagt sie mir, ach, das gefällt mir, dazu könnte ich tanzen und so. Und ich bin so, und worum geht's? Aber es ist halt total schön, ne? Also irgendwie Musik kann ja eben ganz viele Sprachen sprechen und dafür soll es ja auch da sein. Das heißt, also auch wenn das alles Heartbreak ist und dies und das und schwere Themen, da kann man ja trotzdem das reinfühlen, was man fühlen möchte.
0: Und Omas haben halt immer recht. Und seien wir ehrlich, wir hören doch auch nicht auf den Text, wenn es Englisch ist. Eben. Wir hören jetzt Newcomerin Paula Stella, aber vorher, weil es gerade reingekommen ist, ganz, ganz wichtig, dass wir alle gut und sicher ankommen. Wir haben einen Motorradunfall und eine Person auf der Autobahn, auf der A49 Kassel Richtung Gießen zwischen Baunatal Süd und Edermünde. Da gab es einen Motorradunfall und eine Person, die da steht. Also bitte seid vorsichtig, dass nichts passiert. Und jetzt Newcomerin Paula Stella, wie versprochen, mit Lovesick vom Oma-TÜV geprüft und von uns ganz neu gespielt hier in HR3.

Also ich liebe jetzt schon die Oma von Paula. Dass sie hier das durchgewunken hat, sehr cool. Lovesick, ganz neu, hier bei uns in HR3. Ach, bei dem Schmuddelwetter zu Hause einfach nur einkuscheln. Auf der Couch. Und dann der Song im Radio. Kann's größer sein? Ich finde ja nicht. Gleich U2 und für die echte Abwechslung vorher noch. So ein schöner Dahinwackelbeat. Man muss ja, bevor man auf der Couch sich einkuschelt, vielleicht auch noch was aus der Küche holen. Und da ist Cheerleader von Omi genau das Richtige. Und One mit U2. Das ist echte Abwechslung. Für euren Feierabend und Feiertag hier in HR3.

Also U2 klang ja viel schöner als die Regentropfen, schreibt Sabine aus Fulda. Die sitzt mit ihrer Freundin Patricia im Auto und auch sie mussten gerade ein bisschen warten wegen dem Starkregen. Hi, hier ist HR3, wir sind ja immer gerne für alle. Heute insbesondere für alle Menschen, die mal kurz im Auto gefangen sind, weil der Regen so runterkommt, dass man sagt, ich bin in keinem Auto mehr. Eigentlich bin ich im U-Boot, ich will da gar nicht raus. Fulda ist es gerade ziemlich gerade heftig runtergekommen. Das kann immer wieder heute Abend passieren. Und dementsprechend, falls es euch ähnlich geht, angekommen, Auto ausgemacht,

0: vor allem bei Sozialverbänden. Gleichzeitig sehen die meisten auch gute Ansätze. Aus der Nachrichtenredaktion Volker Kinkel.
1: Vom Spitzenverband der Krankenkassen GKV heißt es, bei der Pflege brennt die Hütte und der Entwurf enthält einige Instrumente, mit denen das Löschen beginnen kann. Gleichzeitig kritisieren GKV und Sozialverbände, dass vor allem Pflegebedürftige und Angehörige belastet würden. CDU-Gesundheitsministerin Warken plant einen höheren Beitragszuschlag für Kinderlose. Besserverdienende sollen mehr zahlen, genauso Minijobber. Bei den Rentenbeiträgen für pflegende Angehörige soll es Kürzungen geben. Gleichzeitig soll der Zuschuss für Pflegeheimkosten langsamer steigen als bisher und die Einstufung in einen höheren Pflegegrad erschwert werden.
0: Bei der Bundeswehr gibt es einen massiven Stau bei den Reparaturen, vor allem weil für wichtige Waffensysteme Ersatzteile fehlen. Das haben WDR, NDR und Süddeutsche Zeitung recherchiert. Außerdem seien die Zuständigkeiten zwischen dem Bundesverteidigungsministerium und der Instandsetzungsfirma oft unklar. Das könnte dazu führen, dass sich Deutschland im Ernstfall möglicherweise nur eingeschränkt verteidigen kann. Am Frankfurter Flughafen sind bei einem Zwischenfall mit einer Lufthansa-Maschine mehrere Menschen verletzt worden. Die Lufthansa hat mitgeteilt, dass die Maschine in Parkposition am Terminal 1 stand, als plötzlich das vordere Fahrwerk einknickte. Die Maschine sackte zu Boden und fiel auf den Bauch. Zu dem Zeitpunkt seien Crew und Bodenpersonal an Bord gewesen. Wie viele Menschen genau verletzt wurden und warum das Fahrwerk einknickte, ist noch unklar. Die Taliban in Afghanistan haben nach NDR-Informationen einen Abschiebeflug aus Deutschland kurzfristig abgesagt. Die Maschine hätte demnach vergangenen Donnerstag nach Kabul fliegen sollen. ARD-Reporter Peter Hornung.
2: An Bord Afghanen, die abgeschoben werden sollten. Die für ihre Begleitung vorgesehenen Bundespolizisten hätten sogar bereits afghanische Visa gehabt. Doch die Taliban ließen den Flug schon im Vorfeld absagen. Das erfuhr der NDR aus Diplomatenkreisen. Die Bundesregierung werde praktisch erpresst, hieß es. Der Hintergrund? Die Radikal-Islamisten wollen noch mehr eigene Diplomaten nach Deutschland schicken.
0: Im Prozess um den Anschlag auf den Magdeburger Weihnachtsmarkt fordert die Staatsanwaltschaft die Höchststrafe für den Angeklagten. Sie plädierte auf lebenslange Haft mit anschließender Sicherungsverwahrung und das Landgericht Magdeburg solle die besondere Schwere der Schuld feststellen. Dem angeklagten Psychiater wird vorgeworfen, 2024 mit einem Mietwagen über den Weihnachtsmarkt gerast zu sein und dabei 6 Menschen getötet und über 300 teils schwer verletzt zu haben. Bei den French Open steht bei den Frauen die erste Finalteilnehmerin fest. Tennisprofi Mira Andreeva aus Russland setzte sich im Halbfinale gegen die Ukrainerin Marta Kostyuk durch in 2 Sätzen. Nach dem Match verweigerte die Ukrainerin der Russin den Handschlag aus Protest gegen den russischen Angriffskrieg. Im Finale trifft Andreeva entweder auf Diana Schneider aus Russland oder Maja Chawlinska aus Polen. Das waren die Nachrichten.
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4: Hallo, Johannes Sassenroth hier. Schönen Donnerstagabend. Wir beißen uns gemeinsam durch die heftigen Regenschauer, die da teilweise noch runterkommen können heute Abend. Starkregen mit Sturmböen von bis zu 100 km/h, das ist jederzeit noch möglich. Sobald wir durch die Nacht sind, wird es morgen am Freitag ein bisschen entspannter. Da starten wir trocken und auch recht freundlich. Mix aus Sonne und Wolken. Später durchaus mal Regen möglich, aber so wie es aussieht, nicht mehr so heftig wie heute. Und auch am Samstag sieht es eher freundlicher aus mit Sonne und Wolken und Regen viel, viel seltener als heute. Damit können wir doch ganz gut arbeiten. Damit ihr gut ankommt, jetzt das Neueste aus dem HR3-Verkehrszentrum. Wir haben immer noch den Motorradunfall mit einer Person auf der A49 Kassel Richtung Gießen zwischen Baunatal Süd und Edermünde. Da läuft die Person immer noch auf der Autobahn rum. Seid bitte extrem vorsichtig, dass nichts passiert. Dann die normalen Staus. A3 Würzburg Richtung Frankfurt zwischen Weibersbrunn und Bessenbach-Walderschaft. 2 Kilometer Stau nach dem Unfall. A49 Gießen Richtung Kassel zwischen Neuental und Borken. Ein Unfall auf der rechten Spur. Und einen Unfall gab es auch auf der B45 Dieburg Richtung Hanau. Deshalb ist die B45 dort zwischen Niederroden und Rottgau-Jügesheim gesperrt nach dem Unfall. Ich wünsche euch, da wo es geht, eine gute Fahrt und da wo es nicht geht, umso mehr starke Nerven, haltet durch.
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0: der Boss. Bruce Springsteen. Larry Days gleich für euch. Gigi D'Agostino mit In My Mind. Vorher freuen wir uns einfach nochmal, dass Feiertag ist, wir viel Zeit hatten mit den eigenen Kindern oder mit den Kindern von Freunden und von der Familie, weil von Kindern kann man so viel lernen.
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2: Kinder sind direkt. 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
4: Ja, klar. 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
3: 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Danke, Papa.
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3: Na, weil wir keinen haben.
2: Und die klugen Kinder schaffen es immer, ihre Eltern auszutricksen.
3: Papa, willst du Schokolade?
4: Nee, das ist ganz lieb von dir, aber nein, danke.
3: Okay, und jetzt frag du mich mal.
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Hallo, schön, dass ihr mit dabei seid. Am Feiertag, da haben wir natürlich alles, was ihr braucht. Nix im Kalender, nix auf der To-Do-Liste. Einfach genießen. Mit Zoe Wees gibt's gleich hier in HR3. Vorher wollen wir auch den Energiebedarf mal im Körper ein bisschen nach oben jagen. It's my mit der E-Gitarre von Bon Jovi und dem geilen Hit It's My Life. Ordentlich Rock und ganz entspannter Pop. Das ist echte Abwechslung. Hier in HR3

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2: 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Ich habe zur Sicherheit gerade noch mal schnell in den Spiegel geguckt, ob da noch die grauen Haare sind oder weg. Dann habe ich noch mal den Kalender gecheckt, ob wir wirklich 2026 haben. Als ich gerade gelesen habe, He-Man startet heute im Kino. Ach, wie geil. Früher Samstagmorgens mit der Cornflakes-Schüssel in der Hand. Heute einfach abends mit dem Popcornbecher. Anderer Ort, andere Uhrzeit, andere Haarfarbe, aber manches bleibt einfach gleich. Masters of the Universe als Kinofilm. Gott, hätte mir auch nicht erträumen. Gewagt. Wettermäßig sind wir eh ganz gut für Kino dieses Wochenende unterwegs. Momentan kann es noch ordentlich runterregnen. Starkregen mit Sturmböen von bis zu 100 km/h. Das ist immer noch möglich. Heute Abend, dafür gibt es Wetterwarnungen für ganz Hessen. Da seid ihr vorgewarnt. Sobald wir da durch sind, ist es morgen ein bisschen entspannter. Ruhiger Start mit Sonne und Wolken. Freundlich. Nachmittags kann es wieder ein bisschen Regen geben, aber lang nicht so oft wie heute. Auch der Samstag, der startet eher freundlich. Und wir hoffen, dass der Regen, der da runterkommt, viel, viel seltener ist als heute. Damit ihr gut ankommt, jetzt das Neueste aus dem H3-Verkehrszentrum. Eine ungesicherte Unfallstelle haben wir auf der A44 Kassel Richtung Dortmund. Zwischen Warburg und Diemelstadt ist die Unfallstelle auf der linken Spur. Dann die normalen Staus. A3 Würzburg Richtung Frankfurt zwischen Weibersbrunn und Bessenbach-Walderschaft 2 Kilometer starr nach dem Unfall. Die A49 Gießen Richtung Kassel zwischen Neuental und Borken. Ein Unfall auf der rechten Spur. Und nochmal die A49 Kassel Richtung Gießen zwischen Baunatal Süd und Edermünde. Reinigungsarbeiten nach dem Unfall. Ich wünsche euch eine gute Fahrt und falls ihr steht, starke Nerven, um durchzuhalten. Ich bin Johannes Sassenroth. Hallo.
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Schönen Feiertag euch allen. Hier ist HR3 mit ganz neuer Musik für euch jetzt im Freundeskreis. Also den Song meine ich nicht, aber den kennt ihr alle. Riesenhit von Avicii, Hey Brother. Und die Stimme, die wir da alle irgendwie so lieben gelernt haben, weil sie so kernig rüberkommt, wie so ein einsamer Cowboy in der Prärie, das ist Dan Timinski. Und Dan Timinski ist ein amerikanischer Bluegrass-Sänger, der in der Szene da drüben, für alle, die einen Cowboy-Hut gerne tragen, durchaus unterwegs ist. Von daher nicht verwunderlich, dass jetzt nochmal ein DJ auf die Idee gekommen ist. Diese Stimme, dieses Cowboy-Feeling, das brauche ich auch. Hat sich Kygo gedacht und mit ihm gemeinsam einen Hit gemacht. Es fühlt sich wirklich so an, als ob wir jetzt kernig wie die Cowboys Richtung Kühlschrank reiten. Ganz neu hier in H3. Hier ist Heaven on Your Mind.

verspielte Beats wie bei so einem Sundowner im Urlaub. Und eine kernige Cowboy-Stimme obendrauf. Das Kygo featuring Dan Timinski, Heaven on Your Mind. Neu bei uns. Gleich vor euch hier in HR3 die Power von Nico Santos, Ray of Light und dazu Klassiker von Anastasia. Was für eine Wucht die Frau mitbringt. Schon krass. Das ist echte Abwechslung hier in HR3.

0: Nico Santos. Ray of Light, hier ist HR3. Gerade hatten wir es ja davon, dass wenn schon Starkregen runterkommt, dann wenigstens an so einem Tag wie heute, wo nichts auf der To-Do-Liste steht. Ja? Zack, ruft die Sabine an und will sich beschweren wegen meiner To-Do-Listen-Formulierung, ne?
1: Ich hab jetzt erst recht ein To-Do. Wäre nämlich gutes Wetter gewesen, wäre, hätten wir gegrillt.
0: Und wie zaubert man jetzt für 128 Familienmitglieder trotzdem noch ein gutes Essen, wenn es draußen schüttet?
1: Nee, nicht für so viele, aber für ein Geburtstagskind. Und deshalb stehe ich hier jetzt schon seit ziemlich langer Zeit in der Küche und mache gefüllte Weinblätter.
0: Oh Gott, Sabine.
1: Nee, alles ist gut. Aber das ist, wie gesagt, ein Essen, was man nur jemandem macht, den man entweder sehr gerne hat und der es wenigstens zu schätzen weiß.
0: Und vor allen Dingen auch für diesen Moment, irgendwann in 15 Jahren, wo es einen Streit gibt, wo dir was vorgeworfen wird und wo du dann sagen kannst, damals im Juni an deinem Geburtstag, ich habe dir so viele Weinblätter gemacht.
1: Ja, so ungefähr. Ich bin aber gut unterhalten durch eure Sendung und insofern habe ich gedacht, ich melde mich einfach mal.
0: Das ist sehr, sehr nett. Dann liebe Grüße ans Geburtstagskind, dein Mann.
1: Danke.
0: Lasst euch von dem Regen nicht die Laune vermiesen. Wir sind ja hier alle gemeinsam im gleichen Boot und wir schütteln das schon.
1: Auf alle Fälle.

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1: Um 20 Uhr mit Kevin Arnold. Bei der Bundeswehr sind viele wichtige Waffensysteme nicht einsetzbar, weil Ersatzteile fehlen. Das haben Recherchen von WDR, NDR und Süddeutscher Zeitung ergeben. Außerdem seien die Zuständigkeiten zwischen dem Verteidigungsministerium und der Instandsetzungsfirma oft unklar. ARD-Korrespondentin Jana Heck.
2: All das führe dazu, dass die bundeseigene Firma mit dringenden Reparaturen

0: für den Flug nach Los Angeles einsteigen sollten. Die Spitze des Flugzeugs krachte dabei auf das Vorfeld. Warum es zu dem Vorfall an der recht neuen Maschine kam, ist unklar. Der Prozess gegen den Attentäter vom Magdeburger Weihnachtsmarkt geht in die letzte Phase. Die Richter sagten, an der Gefährlichkeit des Angeklagten bestünden keine Zweifel. ARD-Reporterin Annette Schneider-Solis.
1: Er hatte mehrfach angekündigt, weitere Anschläge zu verüben. Das Gericht schloss am frühen Nachmittag die Beweisaufnahme. Es folgte zunächst das Plädoyer der Staatsanwaltschaft. In dem mehrstündigen Schlussvortrag plädierte die Ermittlungsbehörde auf die einzig mögliche, eine lebenslange Strafe mit anschließender Sicherungsverwahrung wegen sechsfachen Mordes, 222-fachen Mordversuchs und zahlreicher Körperverletzungen.
0: Sozialverbände und Krankenkassen kritisieren die Änderungspläne von Gesundheitsministerin Waken bei der Pflegeversicherung. Waken will unter anderem für höhere Beitragseinnahmen sorgen, zum Beispiel durch Kinderlose oder Minijobber. Auf der anderen Seite sollen Leistungen gekürzt werden. Kritisiert wird, dass das nur Beitragszahler und Pflegebedürftige betreffe. Bund und Länder würden nichts zur besseren Finanzierung beitragen. Der Schauspieler Axel Schreiber ist tot. Seine Agentur teilte mit, dass er nach langer, schwerer Krebserkrankung gestorben ist, mit 49 Jahren. Schreiber wurde unter anderem durch die ARD-Serie Türkisch für Anfänger bekannt, mit der Rolle des Axel Mende. Das waren die Nachrichten.
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3: Schönen Abend zusammen, ich bin Johannes Sassenroth und wir genießen gemeinsam diese doch ganz besondere Stimmung am Feiertag abends. Ja, da ist durchaus vielleicht mal Stress, aber ein anderer Stress als unter der Woche donnerstags. Ne? Ja. Das Wetter wird dann hoffentlich demnächst so langsam ruhiger. Noch immer sind hier und da in Hessen durchaus starke Regenschauer möglich. Da kommt dann einiges runter. Auch Sturmböen sind dann angesagt mit bis zu 100 km/h. Gibt's noch Wetterwarnungen für Hessen. Wenn wir da am Abend und in der Nacht durch sind, dann wird's ab morgen ein wenig besser. Wir starten morgen freundlich und trockener in den Freitag mit Sonne und Wolken. Erst gegen Nachmittag wird es ein paar Regenschauer geben, die sind aber lang nicht so heftig wie heute. Und auch der Samstag ist zuerst freundlich und danach, ja, können ein paar Tropfen runterkommen. Wir hoffen, dass das aber so wenig wie möglich sind. Damit ihr gut ankommt, auch am Feiertag jetzt das Neueste aus dem H3-Verkehrszentrum. Die A49, Gießen Richtung Kassel, zwischen Neuental und Borken, immer noch der Unfall auf der rechten Spur. Und nochmal die A49, Kassel Richtung Gießen, zwischen Baunatal Süd und Edermünde, auch da immer noch Reinigungsarbeiten nach dem Unfall. Ich wünsche euch eine gute Fahrt nach Hause.
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Imagine Dragons mit ordentlich Power, auch am Abend, am Feiertagsabend hier in HR3. Ach, guckt ihr auch manchmal beim Friseur sitzend durch die ganzen Magazine mit den Stars und wenn dann irgendwo steht, hier die und die bekommen ein Kind, wo man sich denkt, boah krass, stell dir vor, deine Eltern sind Megastars, verdienen Millionen im Jahr, haben eine Villa, das ist doch alles entspannt als Kind, musst du nichts mehr reißen, kannst du mit dem Erbe leben. Ja, von wegen. Da gibt es auch einige Kinder, die dann trotzdem ordentlich Gas geben und durchstarten. Mir wurde erst heute bewusst in der Vorbereitung auf die Sendung, dass Gracie Abrams, die wir gleich hören, Gracie Abrams ist die Tochter von J.J. Abrams. Und ich als Nerd sogar, J.J. Abrams, der Mann, der Lost gemacht hat, die neuen Star Wars Filme und die neuen Star Trek Filme? Puh, die hätte sich echt zurücklehnen können. Aber nee, sie hat eine Leidenschaft, die sie verfolgt und jetzt ist sie auch damit, zack, ganz weit oben. Das ist ein bisschen egal geworden, wer ihr Vater ist. Gracie Abrams in HR3. That's so true.

Gleich für euch in H3, Billy Idol. Wenn die Coolness förmlich aus dem Radio tropft. Sweet 16, gleich nach dem unfassbar chefigen Crew von Dua Lipa, wo sich alles irgendwie nach Disco Queen anfühlt. Auch wenn wir in Wohlfühlklamotten nur auf der Couch rumhängen. Houdini und danach Sweet 16. Das ist echte Abwechslung. Hier in HR3.

Klassiker, aber auch ganz neue Musik. Das ist die echte Abwechslung hier bei HR3. Ganz frisch und neu, Jennifer Lopez zusammen mit David Guetta. Save Me Tonight.

0: So, klare Arbeitsteilung. Ihr genießt euren Feiertag. Wir kümmern uns um die Musik. Den ganzen Tag. Dafür sind wir da. Hier ist H3. Ich bin Johannes Sassenroth. Schönen Donnerstag euch. Das Wetter, ja, nach wie vor Starkregen. Dann kann es auch mal richtig durchfegen mit Sturmböen beim Regen. Das kann immer noch passieren heute Abend, sobald wir uns da durchgekämpft haben. Morgen schon ein bisschen besser. Wir starten trocken und freundlicher. Regen dann erst am Nachmittag. Hoffentlich nicht so schlimm wie heute. Und auch am Samstag erstmal Sonne und Wolken. Und mal gucken. Vielleicht sind es ja nur noch ein paar Regentropfen. Das wäre schön. Damit ihr gut ankommt, jetzt das Neueste aus dem H3-Verkehrszentrum. Zweimal die A49, einmal Gießen Richtung Kassel zwischen Neuental und Borken. Unfall auf der rechten Spur und dann die A49 Kassel Richtung Gießen zwischen Baunatal Süd und Edermünde. Reinigungsarbeiten laufen da immer noch nach dem Unfall.
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Hier ist HR3. Wir schenken euch nicht nur so einen Klassiker wie The Farm, wir schenken euch am Feiertag auch so eine Milchglasoptik. Wie in so einem 70er-Jahre-Film. Von mir aus auch die frühen 80er, aber ihr wisst schon, die Filme, wo alles so ein bisschen verträumt auch im Bild aussah. La Boom zum Beispiel. Wo dieser verträumte Gitarrensound überall war. Das ist jetzt aber kein 40 Jahre alter Soundtrack, den wir hören. Nee, das ist ein neuer Hit von Austis. Ich liebe das so, wie sie diesen Retro-70s-Sound nutzt, ohne altbacken zu klingen. The Art of Letting Go heißt der Song. Ist ein bisschen verträumte 70s-Gitarre. Oh ja, aber dazu kommt auch noch die Power von Austis Stimme. Und das ist das, was den Song so toll macht. Ganz neu hier in HR3.

liegt uns diese Woche sehr am Herzen. Der neue Hit von Austis, The Art of Letting Go, hier in H3. Das Neueste aus unserem Verkehrszentrum, vorsichtig auf der 45, Dortmund Richtung Gießen, zwischen Wetzlar Ost und Wetzlar Süd. Da liegen Fahrzeugteile auf der A45. Zieht die Sonnenbrille an, gleich kommt Disco Glamour aus eurem Radio mit Purple Disco Machine und Hurts, gleich nach ordentlich Rock. Weil richtig Feiertag ist ja erst, wenn's rockt, ne? Sunrise Avenue für euch und danach Wonderful Life. Das ist echte Abwechslung hier in HR3.

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1: Um 21 Uhr mit Kevin Arnold. Bei der Bundeswehr gibt es einen massiven Stau bei den Reparaturen, vor allem weil für wichtige Waffensysteme Ersatzteile fehlen. Das haben WDR, NDR und Süddeutsche Zeitung recherchiert. Außerdem seien die Zuständigkeiten zwischen dem Bundesverteidigungsministerium und der Instandsetzungsfirma oft unklar. Das könne dazu führen, dass sich Deutschland im Ernstfall möglicherweise nur eingeschränkt verteidigen kann. Außerdem könne die Bundeswehr Bündnisverpflichtungen perspektivisch nicht mehr verlässlich erfüllen. Am Frankfurter Flughafen hat es einen Zwischenfall mit einer Lufthansa-Maschine gegeben. Die Boeing ist in Parkposition zu Boden gesackt. Das Unternehmen teilte mit, dass dabei mehrere Mitarbeitende verletzt wurden. HR-Reporter Michael Metzger.
2: Auf einem Video in den sozialen Medien ist zu sehen, wie das Flugzeug vor einem Terminal in der Parkposition steht. Servicekräfte laufen um die Maschine, als das vordere Fahrwerk plötzlich einknickt und die Nase des Flugzeugs auf dem Boden aufprallt.

0: Das erfuhr der NDR aus Diplomatenkreisen. Die Bundesregierung werde praktisch erpresst, hieß es. Der Hintergrund? Die Radikal-Islamisten wollen noch mehr eigene Diplomaten nach Deutschland schicken.
1: Weil ihn die Ansage seines Navis irritiert hat, hat ein 24-Jähriger bei Schlangenbad im Rheingau-Taunus-Kreis einen Unfall gebaut. Laut Polizei wurden dabei 4 Menschen schwer verletzt. Der Mann habe versucht, auf der Bundesstraße zu wenden. Dabei habe er einen anderen Wagen übersehen und sei mit ihm zusammengestoßen. Das andere Auto sei in Schleudern geraten und habe sich überschlagen. Im Tennis steht bei den French Open das Finale der Frauen fest. Die Russin Mira Andreeva trifft auf die Polin Maja Chwalinska. Chwalinska schaffte als Qualifikantin den Halbfinalsieg gegen Diana Schneider aus Russland. Ihre Finalgegnerin, die Russin Andreeva, schlug im Halbfinale Marta Kostyuk aus der Ukraine in 2 Sätzen. Das waren die Nachrichten. Das Wetter heute Abend zum Teil kräftige Schauer und Gewitter, die lassen im Laufe der Nacht nach. Es kühlt ab auf 13 bis 7 Grad. Morgen neben Wolken auch Sonne, ab und zu Schauer oder Gewitter, maximal 16 bis 21 Grad. Die weiteren Aussichten, am Wochenende Sonne, Wolken, einzelne Schauer bis 23 Grad. Die Zeit 21.03 Uhr.
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3: Vorsicht auf der A3 Würzburg Richtung Frankfurt. Zwischen Markt Heidenfeld und Rohrbrunn einspurige Verkehrsführung wegen Reinigungsarbeiten. Vorsicht auf der A45 Dortmund Richtung Gießen. Zwischen Wetzlar Ost und Wetzlar Süd liegen Fahrzeugteile auf der Fahrbahn. A49, Gießen Richtung Kassel zwischen Neuental und Borken, ein Unfall auf dem rechten Fahrstreifen.
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4: Mit Markus Barsch, hallo. Machen wir gleich erstmal ein Quiz. Das ist eine Top-Idee.
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0: zu 21.13 Uhr. Hallo Deutschland, hier ist Pop. Eure Abendshow, die gemeinsame Abendshow von Bremen 4, HR3, MDR Jump, NDR 2, SR1 und WDR 2. Produziert jetzt mit einem spontanen Schnellstquiz für euch von SWR 3. Der allwissende Abendshow-Kalender sagt gerade zweierlei. Heute ist Streichel-eine-Katze-Tag. Pff, mach was ich will. Nee, was ist denn, wenn man eine Katzenallergie hat? Bringt man sich in Lebensgefahr?
1: Katzenhaarallergie, kein Spaß.
0: Heute ist Streichel-eine-Katze-Tag. Wenn ihr heute eine Katze streicheln konntet, durftet, das ist schön. Heute ist auch Tag des Käses. Heute ist Tag des Käses. Das ist ja toll. Toll. Es gibt, guck mal, es gibt an die 70 Katzenrassen auf der ganzen Welt mit teils sagenhaften Namen. Toll. Es gibt über 4000 Käsesorten auf der Welt mit teils sagenhaften Namen. Wir machen natürlich Folgendes. Wir machen das spontane, ist es eine Katze oder ein Käse? Steht's Quiz. Sofort anrufen. 07221 2011. Ich werde euch gleich Katzen- oder Käsenamen an den Kopf werfen und ihr müsst es einsortieren in die Schubladen, in die entsprechenden, okay? Wenn ihr zum Beispiel wisst, Holländer, Katze oder Käse? Käse. Ich glaube, der heißt doch gar nicht Holländer, der heißt nur im Rheinland so, oder? Wahrscheinlich ist es Gouda oder sowas, egal. Gouda ist keine Katze, es sei denn, ihr habt eure Katze so genannt, das giltet nicht. 07221 2011.

0: Giant Rooks, neu in der Abendshow. Want it back. Heute ist Streichel eine Katze-Tag und heute ist Tag des Käses. Wir spielen das spontane Katze oder Käse Schnellsquiz mit Sarah in Leipzig. Hallo Sarah!
1: Hallo Markus!
0: Hallo, du hast mir gerade schon erzählt, ich wollte schon fragen, hast du heute eine Katze gestreichelt? Beziehungsweise da hast du nur gesagt, du hast zwei Katzen. Aber das heißt ja gar nicht, dass du die gestreichelt hast. Hast du aber, oder?
1: Ja, ich habe sie heute Morgen schon mal gesehen. Da habe ich die auch gestreichelt.
0: Das schon mal gesehen. Ja, Katzen halt. Und dann nie wieder. Die kommen erst wieder später am Abend und bringen dir aber ein Vöglein mit oder ein Katze oder ein Fisch aus dem Nachbarteich. Naja. Ich weiß gar nicht genau. Machen die das, weil die Menschen lieb haben? Nee, die machen das, weil, guck mal, was ich kann und du nicht, du Dödel, ne? Oder warum machen Katzen sowas? Warum bringen die Vöglein mit? Habe ich mal gewusst.
1: Ja.
0: Weiß nicht mehr. Wann hast du zuletzt von denen was geschenkt gekriegt?
1: Ja, gar nichts, die wohnen in der Wohnung.
0: Ach, die kommen nicht raus, sind reine Hauskatzen. Nee. Okay.
1: Nee, die Wohnung ist ein bisschen zu hoch bei uns. Da können die leider nicht so ganz raus.
0: Man könnte also ein kleines Gelände, ein Leiterchen bauen aus dem 11. Stock. Nein.
1: Ja, also auf dem Balkon sind sie, das können sie schon, aber da fangen sie ja relativ wenig.
0: Da kommt auch mal ein Vöglein vorbei. Nein, wir müssen jetzt aufhören, die armen Vöglein. Wir spielen das Katze- oder Käse-Quiz. Ich nenne dir Namen von Sachen und du sagst Katze oder Käse. Hier. Sokoke.
1: Katze.
0: Das ist richtig. Sokoke, mittelgroße Hauskatze, lange Beine, robuster Knochenbau. Kommt ursprünglich von der Ostküste Kenias. Sokoke. Romadur. Katze oder Käse?
1: Ein Käse.
0: Das ist richtig. Schnittkäse. Kuh, Belgien. Sehr intensiv, pikant, würzig. Ozelot. Ja.
1: Das ist ein Tier. Also.
0: Das ist eine Wildkatze, Ozelot. Wildkatze in Mittel- und Südamerika, sehr richtig. Der Ozelot darf nie fehlen. Hier kommt noch was. Kasserie.
1: Mhm. Ich würde jetzt mal Käse sagen, das aber
0: richtig.
1: Das sagt mir jetzt nicht so viel.
0: Ja, ich habe ja auch Google Bingo gespielt. Kasserie, traditioneller griechischer Schnittkäse aus Schafsmilch oder einer Mischung aus Schafs- und Ziegenmilch. Mildwürziger, leicht buttriger Geschmack, hervorragende Schmelzeigenschaften. Jetzt habe ich Hunger, Kasserie.
1: Hier klingt noch. Interessant.
0: Du bist auf der absoluten Gewinnerspur, Sarah in Leipzig. La Perm. La Perm, P-E-R-M, La Perm.
1: Ist eine Katze.
0: Das ist richtig. Lockiges Fell, sanftes Gemüt. Mit einer sagenhaften Geschichte, die erzähle ich aber erst gleich nach Metallica Enter Sandman. Du bist auf der absoluten Gewinnerspur. Noch ein richtiger und dann hast du es. Europäisch Kurzhaar.
1: Ich glaube, das ist eine Katze.
0: Das ist richtig. Die robuste und anpassungsfähige normale Hauskatze. Klug, verspielt, der absolute Liebling in Deutschland. Hast du auch europäisch
1: so
0: Kurzhaar?
1: Ja. Ja, unsere sind auch einfach normale Hauskatzen.
0: Wie heißen die?
1: Die heißen Henry und Moni.
0: Och, Henry, das ist aber ein schöner Name. Und Moni, das ist ja süß. Bleib dran, liebe Sarah in Leipzig, du bist die Beste, wir schenken dir was.
1: Danke.
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0: Ach, Metallica, Enter Sandman, auch mal wieder gut, was? Hier ist Pop, eure Abendshow. Eben haben wir mit Sarah in Leipzig Katz oder Käse gespielt, weil heute ist Streichel-eine-Katze-Tag oder anders, heute ist Streichel-einen-Käse-Tag und Tag und ist eine Katze. Nein, heute ist Streichel-eine-Katze-Tag und Tag des Käses. Es gibt ja ganz viele verschiedene Sorten, Katzen wie Käsen, wie Käses, und deswegen haben wir eben mit Sarah gespielt, Katz oder Käse. Und da war eine Katze dabei, das ist die La Perme. Die habe ich selber eben erst kennengelernt, die La Perme. Das ist eine ganz interessante Geschichte. Die La Perme entstand erst 1982 aufgrund einer Spontanmutation in den USA. Da war auf einem Bauernhof in Oregon eine ganz normale Hauskatze, die hat in einem Wurf mal 6 Katzenwelpen geboren. Und ein Tier aus diesem Wurf war erstmal völlig kahl, also ganz unnormal, und kriegte dann aber nach 8 Wochen weiche Locken. Die hatte ein weiches, lockiges Fell und sie war ganz sanftmütig im Gegensatz zu den anderen 5 Rabaukenwelpen, die die Mutter da gekriegt hat. Und die Besitzer Linda Cole nannte diese lockige Katze dann Curly, natürlich, lockig. Und Curly gilt als die Stammmutter aller La Perme-Katzen mittlerweile auf der Welt, weil nach einer Weile meinten Leute, die die Katze gesehen haben, ey, zeig die mal auf Ausstellungen, sowas gibt's ja nicht. Und um Katzen auf Ausstellungen zu zeigen, musst du einen Namen für diese Sorte, Rasse, wie auch immer, haben. Also dachte sich Linda für ihre lockige Katze aus, okay, die heißt La Perme. La Perme, also P-E-R-M, wegen Permanent Wave, amerikanisch für Dauerwelle. Guckt euch mal im Internet La Perme Katzen an. Ganz süß, ganz sanftmütig und lockig.
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0: Siku, Dangerous Lover, so cool.
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0: Es ist 9:30.
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4: Heute Nacht gibt es erst noch weitere Schauer und einzelne Gewitter, später trocknet es ab. Dann lockert und klart es auf bei 13 bis 7 Grad. Am frischesten wird es im Waldecker Land. Morgen geht es trocken und freundlich los, später sind die Wolken auch dicker und es gibt ein paar Schauer oder Gewitter. Am ehesten trocken bleibt es in Südhessen. Die Höchstwerte liegen zwischen 16 Grad in Villingen und 21 Grad an Rhein und Main.
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5: Vorsicht auf der A7 Hannover Richtung Kassel. Zwischen Hannmünden, Lutherberg und Kassel Nord eine ungesicherte Unfallstelle auf dem linken Fahrstreifen.
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0: Und hier ist Pop, eure Abendshow. Am Donnerstagabend mit Markus Barth. Hi, Teddy Swims ist auch da.

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1: In 40 Ländern war Alex Warren mit Ordinary vergangenes Jahr auf Platz 1. In 40 Ländern. Seht ihr meine Finger? Auch in den USA, in Großbritannien, bei uns natürlich ein absoluter Shootingstar kommt da plötzlich daher. Aber wie kommt der so schnell auf 21 Millionen TikTok-Follower? Mehr als zum Beispiel Lady Gaga hat. Naja, da, bei TikTok, war er vorher schon berühmt. Bernd Lechler über den Aufstieg von Alex Warren.
2: Yes, he's what you get if you order Ed Sheeran on Temu. Alex Warren!
3: Alex Warren ist, was man kriegt, wenn man Ed Sheeran bei Temu bestellt. Huh, ganz schön spitz vom Brit Awards Moderator Jack Whitehall. Aber nach 13 Wochen UK Platz 1 als erster Amerikaner überhaupt hält Alex das sicher gelassen aus. Hier testet er mit 18 auf TikTok den Song, der 3 Jahre später seine erste, kaum beachtete Single werden wird und schreibt dazu, das ist ein Lied darüber, wie mein Vater gestorben ist, als ich 9 war. So war das. Der Vater hinterlässt Schulden, die Mutter beginnt zu trinken, als Alex 18 ist, wirft sie ihn raus. Er fühlt sich befreit, schleicht sich in Fitnessstudios zum Duschen, wohnt mit seiner Freundin im Auto und baut sich zum Internetstar auf. Mit Saltos von einer Brücke. Oder er filmt lustige Streiche, tanzt, macht Quatsch. Dann zieht er mit anderen YouTubern und TikTokern in eine WG, das Hype-Haus, das sogar zur Netflix-Reality-Serie wird. Es endet im Streit, Alex verlegt sich auf die Musik und Ordinary, seine 15. Single, katapultiert ihn an die Spitze. Heute erzählt er seine Familiengeschichte im Konzert. Die tränenreiche Liebeserklärung von seiner Hochzeit postet er auch. Da merkt man schon den Content-Profi. Er hört das nicht mehr so gern. Das war gestern, sagt er. Jetzt sei ihm wichtig, dass seine Lieder den Leuten gut tun. Und auf seinen Insta-Clips von der Bühne sieht's auch wirklich so aus.
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Achterbollen, Alex. Eternity. Guter Typ. 21:47 Uhr, noch was aus dem Verkehrszentrum. Vorsicht auf der A5, Frankfurt Richtung Kassel zwischen Friedberg und Obermörlen. Ungesicherte Unfallstelle. Vorsicht auf der B317, Titisee Neustadt Richtung Tottnau zwischen Feldberg, Ort und Pfahl. Da liegen Gegenstände auf der Fahrbahn. Vorsichtig sein. Soll ich nochmal sagen, Rettungsgasse offen halten. Die Polizei bittet weiterhin um folgenden wichtigen Hinweis. Die A20 Stettin Richtung Rostock ist zwischen Jarmen und Gützkow nach einem Unfall gesperrt. Bitte unbedingt die Rettungsgasse offen halten hier und nicht immer wieder zumachen, ja? Die A20 Stettin Richtung Rostock zwischen Jarmen und Gützkow. Unfall, Sperrung, Rettungsgasse offen halten. Achtung, ich schmeiß mit Bruce Springsteen Gitarre, sonst, wenn er die wie zumacht.

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1: Um 22 Uhr mit Kevin Arnold. Das Bundesverwaltungsgericht hat über eine Klage des BUND gegen den Abriss des stillgelegten Atomkraftwerks Biblis entschieden. Die Umweltschützer wollten erreichen, dass leicht radioaktiver Bauschutt nicht wie normaler Bauschutt behandelt werden darf. HR-Reporter Michael Metzger.
2: Die Richter in Leipzig wiesen die Klage ab. Vor allem deshalb, weil die Abrissgenehmigung für das Kraftwerk in Biblis nichts damit zu tun habe, wie anschließend der Schutt entsorgt werde. Das sei eine Frage des Strahlenschutzes, nicht des Abrisses. Indirekt bestätigten die Leipziger Richter damit ein Urteil des Hessischen Verwaltungsgerichtshofs aus dem vorletzten Jahr. Damals hielten die Kasseler Richter jenen Bauschutt für bedenkenlos, der unter dem Grenzwert von 10 Mikrosievert liegt.
1: Bei der Bundeswehr gibt es einen massiven Stau bei den Reparaturen, vor allem weil für wichtige Waffensysteme Ersatzteile fehlen. Das haben WDR, NDR und Süddeutsche Zeitung recherchiert. Außerdem seien die Zuständigkeiten zwischen dem Verteidigungsministerium und der Instandsetzungsfirma oft unklar. Das könnte dazu führen, dass sich Deutschland im Ernstfall möglicherweise nur eingeschränkt verteidigen kann. Im Prozess um den Anschlag auf den Magdeburger Weihnachtsmarkt fordert die Staatsanwaltschaft die Höchststrafe für den Angeklagten. Sie plädierte auf lebenslange Haft mit anschließender Sicherungsverwahrung. Dem Angeklagten wird vorgeworfen, 2024 mit einem Auto über den Weihnachtsmarkt gerast zu sein. 6 Menschen wurden getötet, über 300 verletzt. Eine Woche vor dem Start der Fußball-Weltmeisterschaft in Mexiko gibt es gewaltsame Proteste der Lehrergewerkschaft. Die Gewerkschaft fordert höhere Gehälter. Demonstrierende griffen das Bildungsministerium Mexiko-Stadt an. Die Polizei reagierte mit Tränengas.

0: Wetzlar punktgleich mit Konkurrent Minden in den letzten Spieltag. Die MT Melsungen verlor gegen die Füchse Berlin mit 28:39. Weil die Berliner damit Platz 2 so gut wie sicher haben, spielt Melsungen als Gewinner der European League in der kommenden Saison wahrscheinlich in der Champions League. Das waren die Nachrichten. Das Wetter. Schau und Gewitter lassen im Laufe der Nacht nach. Es kühlt ab auf 13 bis 7 Grad. Morgen neben Wolken auch Sonne, ab und zu Schau oder Gewitter, maximal 16 bis 21 Grad. Am Wochenende Sonne, Wolken, einzelne Schauer bis 23 Grad. Die Zeit 22.03 Uhr.
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2: Vorsicht auf der A5 Frankfurt Richtung Kassel. Zwischen Friedberg und Obermörlen eine ungesicherte Unfallstelle. Vorsicht auf der A5 Kassel Richtung Frankfurt. Zwischen Bad Homburger Kreuz und Nordwestkreuz Frankfurt liegen Gegenstände auf der Fahrbahn. Die A7 Kassel Richtung Hannover ist zwischen Hann, Münden, Hedemünden und Dreieck Drammetal nach einem Unfall gesperrt. A7 Kassel Richtung Fulda. Die Auffahrt Hünfeld-Schlitz ist wegen einer Baustelle bis 11. Juni gesperrt. Eine Umleitung ist eingerichtet.
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3: Mit Markus Barsch und Michael Schulte. Hi.
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0: Bon. Hallo, Deutschland, hier ist Pop, eure Abendshow. Wollte gerade sagen, was ist denn los? Hier ist doch die gemeinsame Abendshow in der ARD. Ich bin irgendwie abgelenkt, ich weiß auch nicht warum, aber jetzt kommt ein sehr lustiger Typ. Es ist Toni Bauer. Vielleicht habt ihr noch nicht neu, nicht ganz neu in der Comedy-Szene. Ich wollte gerade fragen, was, ihr habt noch nicht gelacht heute, ne? Wie immer vor einem kleinen Gag hier in der Abendshow. Was ist, ihr habt noch nicht gelacht heute? Das ändern wir jetzt mit Comedian Toni Bauer. Wenn man aus einer langjährigen Beziehung kommt, dann muss man sich auf dem Markt, auf dem sogenannten, ne, erstmal wieder zurechtfinden. Das kennt Toni auch.
1: Viel hat sich geändert. Meine Freundin hat mich erst vor kurzem verlassen. Nach 9 Jahren. Per WhatsApp. Und wisst ihr, was das Witzige ist? Die studiert Kommunikationswissenschaften. Das war. Ehrlich. Viel hat sich, ich bin ja mittlerweile auf Solo-Tour und auf einmal wirklich flirten Frauen mit mir. Vorher nie eine Frau mit mir. Erstes Mal flirten Frauen mit mir. Auf Tour. Letztes Mal hatte ich wirklich, ohne Spaß, Autogrammstunde. 23 Uhr kommt eine Frau auf mich zu, fasst mich überall an, musste erstmal gucken, wie ich mit umgehe. Ne? Aber 23 Uhr verwickelt mich auf einmal ins Gespräch, guckt mich an und sagt zu mir, wie wär's mit Frühstück? Und ich sag, ist doch abends. Sagt die Original zu mir, ja, morgen früh bei dir im Hotelzimmer. Ich sag, das ist nicht inklusive. Ich muss nicht. Keine Ahnung. Kann gar nicht flirten. Ich bin erste Mal seit 9 Jahren Single, Alter. Ich weiß gar nicht, wie das geht. Ich war nicht mal 9 Jahre in der Schule. Ich hab gar keinen Plan. Aber mein bester Freund Hassan, der ist richtige Maschine, richtiger Playboy. Hassan ist wahrscheinlich der einzige Türke, der zum deutschen Friseur geht. Scherenschnitt bei Sabrina. Ey, der ist Hammertyp. Wir sind letztes Mal 2,5 Stunden zusammen nach Frankfurt gefahren, aus Duisburg. 2,5 Stunden. Und der redet nicht mit mir. Und der guckt aus dem Fenster und da war mir klar, alles klar. Der überlegt. Und wenn wir aussteigen, sagt er mir was richtig Intellektuelles. Wir steigen aus und dann guckt er mich an und sagt aus dem Nichts zu mir, Bruder, ich bin dir ehrlich, Frauen mit Rückentattoo machen das nicht für sich.

0: 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Na.
1: 22.18 Uhr, Vorsicht bitte auf der A6, Heilbronn Richtung Mannheim, zwischen Schwetzingen-Hockenheim und Mannheim-Schwetzingen, da ist eine ungesicherte Unfallstelle. Kommt gut.

0: 22:22 Uhr. Das ist ein Zeichen.
1: Hallo, hier ist Pop, eure Abendshow. Jetzt sonniger Indie-Pop aus Kalifornien. Von da kommen Almost Monday. Drei Typen, Dawson Doherty, Luke Fabry, Cole Clisby. Gibt schon seit 2015 die Band. Jetzt geht's aber ab. No More Regrets.

0: Es ist 10:30.
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2: Heute Nacht gibt es erst noch weitere Schauer und einzelne Gewitter. Später trocknet es ab. Dann lockert und klart es auf bei 13 bis 7 Grad. Morgen geht es trocken und freundlich los. Später sind die Wolken auch dicker und es gibt ein paar Schauer oder Gewitter. Die Höchstwerte liegen zwischen 16 Grad in Willingen und 21 Grad an Rhein und Main.
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3: Vorsicht auf der A5 Frankfurt Richtung Kassel. Zwischen Friedberg und Obermörlen eine ungesicherte Unfallstelle. Vorsicht auf der A5 Kassel Richtung Frankfurt. Zwischen Bad Homburger Kreuz und Nordwestkreuz Frankfurt liegen Gegenstände auf der Fahrbahn. Vorsicht bitte auf der A6 Heilbronn Richtung Mannheim. Zwischen Schwetzingen-Hockenheim und Mannheim-Schwetzingen befindet sich eine ungesicherte Unfallstelle. A7 Kassel Richtung Fulda. Die Auffahrt Hünfeld-Schlitz ist wegen einer Baustelle bis 11. Juni gesperrt. Eine Umleitung ist eingerichtet.
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0: Und hier ist Pop. Eure Abendshow mit Markus Barsch und Austis aus Island. Hi.

0: schöne Chöre hinten, ne? Bei One Republic. Need Your Love in eurer Abendshow. Hi. 20:11 ist es. Jetzt ganz neue Musik von Stella Lefty. Was? Lefty? Ist Stella Linkshänderin, ne? Lefty ist ja so ein Slang-Ausdruck für Linkshänder in anglophonen Gebieten. Die heißt gar nicht wirklich so, Stella Lefty. Also Lefty ist die Abkürzung für den richtigen Namen, für den richtigen Nachnamen, den sie vielleicht auch ein bisschen zu verstecken versucht. Eigentlich heißt sie Stella Lefkowski. Und weil ihr gestern erst im Gäste-WC auf dem Milliardärskalender geguckt habt, dann ist da vielleicht ihr Papa drauf. Der heißt auch Lefkowski und ist nämlich zum Beispiel einer der Gründer von Groupon. Milliardär! Vielleicht hat Stella auch einfach keine Lust, nur die Milliardärstochter zu sein, also so ein Nepo-Baby, ne? Wie man ja sagt, man ist nur berühmt, weil die Eltern Kohle haben oder selber Promis sind. Nee, die Stella, die macht richtig gute eigene Sachen, Singer-Songwriterin. Da kann sie gar nichts für sich von ihrem Papa quasi gekauft haben oder kaufen hat lassen. Die ist halt 19 und irgendwann hat sie einfach angefangen, Songs zu singen und sie auf TikTok hochzutun. Es gab gut Reichweite und jetzt ist ihr Debütalbum auf dem Weg, ist noch nicht fertig, soll aber dieses Jahr rauskommen. Wir freuen uns drauf. Wir gucken uns das an für euch, weil es zum Beispiel Boston hier von Stella Lefty schon mal sehr gut gefällt.
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Slims, The Rockefeller's Gang. Es ist 22.50 Uhr, Vorsicht bitte auf der A61, Koblenz Richtung Mönchengladbach zwischen Wehr und Niederzissen liegen Gegenstände. Seid vorsichtig, kommt gut und sicher an. Hier Olivia Rodrigo. Ich fall tot um. Drop dead. Na, na, na. Jetzt mal ganz ruhig, Olivia.

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1: Um 23 Uhr mit Kevin Arnold. Der Rückbau des stillgelegten Atomkraftwerks Biblis darf weitergehen. Das Bundesverwaltungsgericht in Leipzig hat eine Klage des BUND Hessen abgewiesen. Die Umweltschützer wollten erreichen, dass Bauschutt, der leicht radioaktiv ist, nicht wie normaler Bauschutt behandelt werden darf. Die Richter sagten, die Genehmigung für den Abriss habe nichts damit zu tun, wie der Schutt anschließend entsorgt werde. Bei der Bundeswehr sind viele wichtige Waffensysteme nicht einsetzbar, weil Ersatzteile fehlen. Das haben Recherchen von WDR, NDR und Süddeutscher Zeitung ergeben. Außerdem seien die Zuständigkeiten zwischen dem Verteidigungsministerium und der Instandsetzungsfirma oft unklar. ARD-Reporterin Jana Heck.
2: All das führe dazu, dass die bundeseigene Firma mit dringenden Reparaturen nicht hinterherkomme. Das könnte Folgen haben. In dem internen Schreiben heißt es unter anderem, die Reparaturstaus führten zu Einschränkungen der materiellen Einsatzbereitschaft wesentlicher Waffensysteme. Im Ernstfall könnte Deutschland sich womöglich nur eingeschränkt verteidigen. Auch könnte die Bundeswehr Bündnisverpflichtungen möglicherweise perspektivisch nicht mehr verlässlich erfüllen.
1: Der ukrainische Präsident Selenskyj hat Russlands Präsident Putin direkte Friedensgespräche angeboten. In einem offenen Brief schlägt Selenskyj vor, dass er und Putin sich persönlich treffen, um über die Schlüsselfragen zu beraten. Eine Reaktion von Putin gibt es noch nicht. Die von den USA vermittelten Verhandlungen liegen wegen des Iran-Kriegs im Moment auf Eis. Bei einem Zwischenfall am Frankfurter Flughafen sind am Mittag mehrere Mitarbeitende verletzt worden. Am Gate knickte plötzlich das vordere Fahrwerk eines Boeing 787 Dreamliners ein. Die Spitze des Flugzeugs krachte dabei auf das Vorfeld. Warum es zu dem Vorfall an der recht neuen Maschine kam, ist unklar. Die MT Melsungen spielt in der kommenden Saison wahrscheinlich in der Handball Champions League. Die Nordhessen verloren am vorletzten Bundesligaspieltag gegen die Füchse Berlin mit 28:39. Damit steht Berlin fast sicher als Vizemeister fest und die Melsunger bekommen als European League Gewinner einen Startplatz in der Champions League. Die HSG Wetzlar verlor gegen Hamburg mit 32:33 und muss im Abstiegskampf weiter zittern.

0: Mit 23.03 Uhr.
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2: Vorsicht auf der A5, Frankfurt Richtung Kassel. Zwischen Friedberg und Obermörlen eine ungesicherte Unfallstelle. Vorsicht auf der A5 Kassel Richtung Frankfurt. Zwischen Bad Homburger Kreuz und Nordwestkreuz Frankfurt liegen Gegenstände auf der Fahrbahn. A7, Kassel Richtung Fulda. Die Auffahrt Hünfeld-Schlitz ist wegen einer Baustelle bis 11. Juni gesperrt. Eine Umleitung ist eingerichtet. A7, Fulda Richtung Kassel. Die Abfahrt Kirchheim ist wegen einer Baustelle bis 24. Juni gesperrt.
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3: Mit Markus Barsche fangen an mit Harry Styles. Hi. Machen wir gleich noch irgendein bescheuertes Quiz? Oh ja.
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Es wird ja immer leiser hier. Warte mal, ich bin soweit. Ich habe was Lustiges gerade gefunden für ein kleines Quiz. In meinen saumäßigen Unterlagen. Ich hatte nämlich neulich, da war Tag des Limericks. Hallo, hier ist Pop, eure Abendshow. Es geht allen gut, hoffe ich. Neulich war Tag des Limericks und ich habe gesagt, da mache ich was mit euch. Und was habe ich gemacht? Nix. Ich weiß auch nicht, es ist wieder hinten runtergefallen. Limericks ist eine spezielle Gedichtform, ne? Wisst ihr? Kennt ihr? Das ist so meist irgendwie scherzhaftes Gedicht, hat immer 5 Zeilen und das Reimschema ist immer A, A, B, B, A und das metrische Schema ist auch immer so fest, ne? Das macht immer so wisst ihr? Wenn ich zum Beispiel, ich habe einen gefunden, die Uta aus West war eine Eikel. Die war mal verliebt in George Michael. Last Christmas, kein Scherz, gab er ihr sein Herz. Doch sie gab es weg, dann wird's heikel. Ne, das ist ein Limerick. Oder ich hatte noch irgendwo einmal. Ein Kettenraucher aus Nizza, der im Tank seines Wagens nach Sprit sah. Der flog mit einem Krach durchs Garagendach einem staunenden Gast in die Pizza. Wir machen einfach fröhlich Folgendes, wenn ihr gerade Zeit habt und vielleicht im Internet ein bisschen was nachgucken könnt, oder ihr habt eine kleine Limerick-Sammlung einst erstellt, die nur darauf wartet, veröffentlicht vor einem Weltpublikum veröffentlicht zu werden. Das ist jetzt der richtige Moment, Leute. Holt es aus der Schublade und schickt es mir vor die Nase. 07221 2011. Die ersten 3 Menschen, die mir jetzt hier ins Studio einen Limerick schicken, ihr könnt ja auch irgendwo herklauen. Geht doch nur um den Spaß, weil die Dinger machen meistens Spaß. Auf Deutsch bitte, es gibt ganz viele englische Limericks natürlich und die sind auch alle ganz schmutzig, ganz oft. Aber wir nehmen Deutsche, die nicht schmutzig sind, bitte, ja? 07221 2011 ist unsere WhatsApp, 07221 2011. Schickt mal bitte Limericks und die ersten 3, die mich hier erreichen, die ich hier verlesen werde, auch mit Namen, Autorinnen und Autorennamen und Ort bitte dazu schreiben. Ist ganz wichtig, damit wir es ordentlich auch machen können hier gleich, dass wir Sieger ehren können, Siegerinnen. Die kriegen ein Goodie-Päckchen. Einfach die ersten 3. Komm, wir sind in Spendierhosenlaune hier am Donnerstagabend. Oh ja!

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1: Wir haben zum Tag des Limericks, der nicht heute ist, sondern neulich war. Aber der Moderator dieser Sendung hat natürlich das vergessen, neulich mit euch zu machen. Oder wir haben so viel Lustiges anderes gemacht, dass da hinten runtergefallen ist, der Limerick. Habe ich gedacht, heute Abend um kurz nach 11 ist eine gute Zeit, um das nachzuholen. Auf euch ist Verlass, Deutschland, ihr seid toll. Ich habe gesagt eben, komm, wir spendieren euch noch ein paar Goodie-Packs hier. Einfach einen Limerick ins Studio schicken. Ihr könnt den selber euch ausdenken. Ihr könnt den irgendwo herklauen. Es ist uns ganz egal. Wir wollen einfach nur fröhliche Limericks hören. Und hier ist gerade das Internet zusammengebrochen bei uns. Also die allerschnellsten drei, die hier Limericks geschickt haben, ist einmal der Noah. Noah, schickst du bitte sofort deinen Namen, deine Adresse, damit wir dir was schicken können. Und welchen Sender du hörst im ARD-Verbund. Das ist ja immer das Entscheidende. Da kriegt ihr nämlich von denen, wo ihr sie hört, wo die ARD hört, kriegt ihr ja dann ein Goodie-Päckchen. Was sie da reintun, wissen wir natürlich nicht alle miteinander. Wenn ihr natürlich sagt, wir hören SWR 3, da wissen wir es, weil da sitze ich gerade und da gibt es so einen kleinen Elch. Das ist ein Plüsch-Elch. Wenn ihr den haben wollt, könnt ihr auch SWR 3 reinschreiben. Aber die anderen Sachen sind auch schön. Guck mal, Noah mit seinem Limerick. Ein LKW-Fahrer aus Seesen, das kenne ich, in Niedersachsen, glaube ich. Ein LKW-Fahrer aus Seesen kriegt freitags den Lohn mitsamt Spesen. Das Geld legt er dann prozentbewusst an. Das wandert sofort über den Tresen. Na, na, na. Günther Frei, schreibst du bitte auch, wo du wohnst und wie du ganz deine Adresse dazu, Günther, lieber Günther. Guck mal, den schickt der Jan aus Chemnitz gerade auch, den von Günther Frei. Aber der Günther war eine Minute schneller da. Günther schreibt, in Wien lebte gleich hinterm Prater ein äußerst geselliger Kater. Jetzt ist er kastriert, was ihn nicht geniert. Er streunt nun umher als Berater. Das ist ja Berater-Diss. Nun, manche Menschen mögen, glaube ich, Berater nicht, weil die das eigentlich alles selber machen würden am liebsten, was sie beraten, aber nicht konnten und jetzt sind sie halt Berater. Es gibt böse Zungen, die das behaupten. Ich gehöre da nicht dazu. Hier noch von Caroline Prössel aus Köln. Es wollte ein Mann aus Berlin am Feiertag ganz groß erblühen. Doch statt wilder Touren und Sport auf den Fluren blieb er im Pyjama drin liegen. Ich hatte noch einen schönen, gerade den hängen wir auch noch hinten dran, der kam von Peter Mieden. Schreib du bitte auch Caroline aus Köln und Peter bitte auch Adresse schicken an den 0721-2011. Peter Mieden, doch, das mochte ich auch. Bin Erdkundelehrer in Herne, studiere Atlanten sehr gerne. Das ist melancholisch, was jetzt kommt. Ich fülle mein Glas, trinke mehrere Maß und träume berauscht von der Ferne. Das ist süß, oder? Fährt nicht selber in die Ferne, aber er träumt von ihr. Peter, schreib auch du bitte deinen Wohnort. Und welchen, ihr müsst mir dazu schreiben, welchen Sender ihr hört. WDR 2, HR 3. Damit wir den Kolleginnen Bescheid sagen können, wer euch verschickt.

es ist so lustig, dass ihr so viele Limericks immer noch schickt. Ich habe jetzt also nochmal riesen Applaus, meine Damen und Herren, für unsere kleinen Goodie-Gewinner. Günther aus Kehl hat einen Limerick eben geschickt, super schnell. Der hört SWR3, hat er uns geschrieben. Caroline geht ein WDR2-Goodie nach Köln. Danke, liebe Caro Rössel. Noah Begemann wohnt in Lemgo, auch WDR2-Goodie für dich. Und noch ein fröhlicher SWR3-Elch von Peter Mieden aus Bad Neuenahr-Ahrweiler. Danke euch allen fürs fröhliche Reimen. Ich habe noch diverse, ich baue noch ein bisschen was zusammen gleich für nach den Gorillas. Machen wir so. Weil ihr seht jetzt kraut und trüb. Aber es macht Spaß.

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3: Es ist 11:30.
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4: Heute Nacht gibt es erst noch weitere Schauer und einzelne Gewitter, später trocknet es ab. Dann lockert und klart es auf bei 13 bis 7 Grad. Am frischesten wird es im Waldecker Land. Morgen geht es trocken und freundlich los, später sind die Wolken auch dicker und es gibt ein paar Schauer oder Gewitter. Am ehesten trocken bleibt es in Südhessen. Die Höchstwerte liegen zwischen 16 Grad in Willingen und 21 Grad an Rhein und Main.
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5: A7, Kassel Richtung Fulda. Die Auffahrt Hünfeld-Schlitz ist wegen einer Baustelle bis 11. Juni gesperrt. Eine Umleitung ist eingerichtet. A7, Fulda Richtung Kassel. Die Auffahrt Kirchheim ist wegen einer Baustelle bis 24. Juni gesperrt.
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3: 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Hi.

0: Wir werden alle untergehen. Kaleo.
1: Way down we go.
0: Way down we go. Aus Island. Hat man noch jemals was von Kaleo gehört? Weiß ich nicht genau. Hallo, hier ist Pop, eure Abendschau. Schnell wieder Fröhliches. Ey, es ist so toll. Wir haben den Tag des Limericks gefeiert eben und es kommt immer noch Sachen von euch. Ich möchte euch noch einige Limericks vortragen dürfen, weil ihr so toll und schlau und kreativ seid und Zeug selber textet auch. Matthias aus Bremen fängt an, der sagt, den Limerick jetzt, den hat damals immer unser Deutschlehrer erzählt. Eine Dame aus Clausthal-Zellerfeld, allwöchentlich in ihren Keller fällt. Sie treibt es als Sport und hält den Rekord, da von Woche zu Woche sie schneller fällt. Viele Grüße aus Bremen von Matthias. Viele Grüße zurück, lieber Matthias. Hier, das ist auch Wahnsinn. Leo aus Gera, so rum. Ein Zimmermannmeister aus Golzow verfaulte beim Neubau das Holz so. So brach mit viel Krach beim Richtfest das Dach. Das hatte er wohl nicht gewollt so. Hatten wir den eben schon? Ich glaube nicht. Wir kommen schon durcheinander. Hier ist auch toll von Arvid Krause. Guck mal, das ist süß. Meinst du mich, Arvid? Ah, aus Nordhorn. Ein Radiosprecher aus Baden, der hatte im Griff seinen Laden. Glaubst du selber nicht. Dann kam er in Not, denn weg war sein Brot. Nun saß er da mit dem Schaden. Habt ihr eben in der Webcam gesehen, dass ich ein Brot gegessen habe? Das, ja, das ist aber, ich habe gar keinen Schaden, weil es jetzt in meinem Bauch ist. Edge. Hier noch von Gregor, der hört uns offensichtlich in Süddeutschland, denn da ist Feiertag, schreibt er. Gregor, der Feiertag war fast zu Ende, da bekam der Abend eine Wende. Schickt Limericks rasch, hieß es im Radio, barsch. Und schon rieb sich Markus die Hände. Ich verneige mich vor eurer Dichtkunst. Wirklich ganz, ganz toll. Vielen, vielen Dank. Hat Spaß gemacht.
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8:45. Noch ein bisschen neue Musik. Oh ja, in eurer Abendshow. Nothing But Thieves sind zurück. Wird auch Zeit, ne? Das letzte Album. Ist schon wieder 3 Jahre her. Damit waren sie immer noch Platz 1 in den UK Album Charts. Coole Songs sind da drauf auf Dead Club City gewesen. Das haben wir gerne im Radio gespielt hier. Ja, the DCC. Welcome to the DCC, Dead Club City. Oder hier. Das schockerte so gut. Keeping You Around. Oder hier. Overcome. Sehr guter Song gewesen. Nothing But Thieves, die 5 Jungs aus Southend by Sea in Großbritannien. Wenn ihr die mal besuchen wollt, ist ganz einfach. Einfach von London aus die Themse lang schippern. Und ganz am Ende, kurz bevor er in die Nordsee biegt, links, das ist Southend by the Sea. Könnt ihr dann aussteigen und Hallo sagen. Ist auch immer so lustig, was uns die Plattenfirmen so an Texten schicken. Das machen die ja immer ganz goldig. Als Begleitmaterial zur Musik. Ich trage euch kurz was vor, was die schreiben hier für uns, was wir dann im Radio sagen sollen. Mit der gekonnten Fähigkeit, zwischen den Genres zu experimentieren, die sie als Band beeinflussen, verbindet der mitreißende und temporeiche Track, den wir jetzt hören gleich, Evolution, schwebende Vocals und energiegeladene Gitarren zu einer gemeinsamen Hymne, die auf einzigartige und brillante Weise typisch ist für Nothing But Thieves. Gerne. Nothing But Thieves. Evolution, brandneue Abendshow. Juhu.

Ja, Entschuldigung, das geht doch voll auf die 12. Das geht doch voll ab. Nothing But Thieves, neu in eurer Abendshow. Evolution. Gleich 10 vor 12, hier kommt noch was aus dem Verkehrszentrum. Vorsicht bitte auf der A81, Stuttgart Richtung Heilbronn, zwischen Mundelsheim und Wunnenstein Ost, ungesicherte Unfallstelle. Vorsichtig sein bitte. Auf der A81, Stuttgart Richtung Heilbronn, zwischen Mundelsheim und Wunnenstein Ost, ungesicherte Unfallstelle. Gerade kommt noch rein, Vorsicht auf der A27, Bremerhaven Richtung Bremen, zwischen Bremen-Horn, Lehe und Bremen-Fahr, steht ein defekter Schwertransport. Kommt gut und sicher und bald an.

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1: Hier wird schon ins Studio geschrieben an die 07221211. Barschi, mach doch neben der Philosophie noch eine neue Kategorie auf in deinen Shows. Machst du noch Barschis Limericks? Limerick-Stunde oder so ein Quatsch. Das ist eine schöne Idee. Es kommen immer noch Sachen. Ich verabschiede mich an dieser Stelle noch mit zwei Limericks. Einer ist schmutzig, ein bisschen von Hendrik aus Haltern am See. Aber die Kinder, ihr könnt den Kindern ja schnell die Ohren zuhalten. Was sind die überhaupt noch auf? Was sind das denn für Kinder? Hallo Markus, hier, wie gewünscht, ein kleiner Fünfzeiler von mir. Den habe ich allerdings geklaut. Ein Ehegatte aus Lauf war wegen der Gattin schlecht drauf. Denn nachts beim Verkehr, da schreit sie so sehr. Davon wacht der Mann meistens auf. Danke, Hendrik. Und hier kommt noch Ineke Webermann aus. Schreibt sie leider nicht dazu. Ineke, liebe Grüße, vielen Dank. Sie sagt aber, sie hat es selber geschrieben. Das ist natürlich nochmal ganz toll. Nicht geklaut wie Hendrik, aber das Klauen geht auch. Hauptsache, wir haben Spaß. Eine Wildpferdefreundin aus Witten, die ließ sich nicht zweimal drum bitten. Sie schwang sich aufs Ross, das schnell davon schoss. Zu Meckes, dort aßen sie Fritten. Das Geile ist, das Pferd wollte zu Meckes oder sonst wohin. Es gibt noch andere Bratereien. Offensichtlich, denn das Pferd hat ja die Wildpferdefreundin gebeten. Das war Pop die Abendshow mit Markus Barsch. Hab euch lieb, bis bald. 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
1: Um 0 Uhr mit Kevin Arnold. Bundesgesundheitsministerin Waken hat ihr drastisches Sparpaket zur geplanten Reform der Pflegeversicherung verteidigt. Es sieht zum Beispiel vor, Kinderlose und Gutverdiener mehr zu belasten. Von vielen Seiten werden die Pläne kritisiert. Waken sagte dazu in der ARD.
2: Ein breiter Ansatz ist jetzt erforderlich gewesen und natürlich, wenn es einen breiten Ansatz gibt, wenn es viel Veränderung gibt, gibt es dann vielleicht auch viel zu kritisieren. Wir haben aber, denke ich, ein Gesetz jetzt vorgelegt, das nicht nur die finanziellen Lücken schließt, sondern das auch die Versorgung der Menschen besser machen will.
1: Der ukrainische Präsident Selenskyj hat Russlands Präsident Putin direkte Friedensgespräche angeboten. In einem offenen Brief schlägt Selenskyj vor, dass er und Putin sich persönlich treffen, um über die Schlüsselfragen zu beraten. Eine Reaktion von Putin gibt es noch nicht. Das Bundesverwaltungsgericht hat über eine Klage des BUND gegen den Abriss des stillgelegten Atomkraftwerks Biblis entschieden. Die Umweltschützer wollten erreichen, dass leicht radioaktiver Bauschutt nicht wie normaler Bauschutt behandelt werden darf. HR-Reporter Michael Metzger.
3: Die Richter in Leipzig wiesen die Klage ab. Vor allem deshalb, weil die Abrissgenehmigung für das Kraftwerk in Biblis nichts damit zu tun habe, wie anschließend der Schutt entsorgt werde. Das sei eine Frage des Strahlenschutzes, nicht des Abrisses. Indirekt bestätigten die Leipziger Richter damit ein Urteil des Hessischen Verwaltungsgerichtshofs aus dem vorletzten Jahr. Damals hielten die Kasseler Richter jenen Bauschutt für bedenkenlos, der unter dem Grenzwert von 10 Mikrosievert liegt.
1: Bei der Bundeswehr gibt es einen massiven Stau bei den Reparaturen, vor allem weil für wichtige Waffensysteme Ersatzteile fehlen. Das haben WDR, NDR und Süddeutsche Zeitung recherchiert. Außerdem seien die Zuständigkeiten zwischen dem Verteidigungsministerium und der Instandsetzungsfirma oft unklar. Das könnte dazu führen, dass sich Deutschland im Ernstfall möglicherweise nur eingeschränkt verteidigen kann. Die HSG Wetzlar muss weiter um den Klassenerhalt in der Handball-Bundesliga zittern. Die Mittelhessen verloren gegen Hamburg mit 32:33 und gehen damit punktgleich mit Konkurrent Minden in den letzten Spieltag. Die MT Melsungen dagegen konnte trotz einer Niederlage jubeln. HR-Sportreporter Bastian Gerling.
4: Die MT Melsungen verliert mit 28:39 gegen die Füchse Berlin und qualifiziert sich dadurch für die Champions League. Der Grund für die kuriose Situation ist eine komplizierte Regelung. Durch den Sieg gegen Melsungen sichern sich die Füchse Berlin den zweiten Tabellenplatz. Damit sind sie über die Bundesliga für die Champions League qualifiziert. Und deshalb geht der dritte deutsche Startplatz für die Königsklasse an den Europapokalsieger, die MT Melsungen.
1: Das Wetter, Schauer und Gewitter lassen im Laufe der Nacht nach. Es kühlt ab auf 13 bis 7 Grad, morgen bis 21 Grad. Die Zeit.

0: nie gesperrt.
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2: Ben Sträubel, so, habt ihr auch schon das Freitags-Feeling? Ich hab's irgendwie so ein bisschen im rechten Fuß, der wackelt schon zu Benson Boone gleich. Sorry, I'm here for someone else. Und die nächsten 5 Stunden sind wir zusammen, ich freue mich drauf.
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steh nur hier oben und sing mein Lied. Das macht er schon so lange, dass er sich nicht langsam komisch vorkommt dabei. Na gut, vielleicht kommt ja was bei rum. Heute ist der 5.6. Schön, dass ihr alle dabei seid. Es ist der internationale Tag der Umwelt. Also wenn wir diese Nacht erstmal hinter uns gebracht haben, dann ist der Tag der Umwelt. Da gibt es natürlich viele Aspekte, wie man eben die Umwelt schonen kann, was man tun kann, damit der Planet nicht weiter belastet wird. Es gibt auch jede Menge Klimasünden, die man dann bilanziert und feststellt, dass es zum Beispiel schlimmer ist, wenn man Butter isst für die Klimabilanz als Fleisch oder Schokolade, weil bei der Herstellung von Butter besonders große Mengen Milch benötigt werden. Wenn man sich da so einarbeitet, dann kann man noch sehr viel mehr weglassen. Aber ich esse sowieso keine Butter. Aber es gibt auch seufzende Naturereignisse, wie zum Beispiel Bäume, was ich auch interessant finde, als ich nachgelesen habe, dass Bäume, die also unter Trockenheit leiden, dann Ultraschallgeräusche aussenden. Das haben Forscher aufgenommen. Das ist eine Art Seufzen. Also wenn man mal an so einem Baum vorbeigeht, ihr könnt es ja mal ausprobieren, wenn es mal wieder ordentlich heiß wird in den nächsten Tagen, dann mal so hören. Vielleicht habt ihr auch dafür ein Öhrchen. Oder ich glaube, Hunde nehmen das wahr. Also wenn die Hunde plötzlich irritiert sind, pinkeln nicht mehr gegen den Baum. Oder vielleicht sie pinkeln gegen den Baum auch deswegen, weil der Baum seufzt und sagt, ich gebe mir mal da ein bisschen Wasser. So, das sind alles auch Erklärungen. Da könnte man das vielleicht auch gleich mal in einen Kreis schließen. Kreatives Upcycling finde ich super. Das ist ein Trend. Und zwar Dinge aus dem Alltag zu benutzen, dass man eben auch eventuell andere Sachen aus Plastik, Holz einspart. Wie zum Beispiel beim Umrühren von Tee oder Kaffee. Eine Makaroni nehmen. Eine ungekochte Makaroni wird empfohlen oder Fettuccine, damit man eben genau den Löffel einspart. Der muss ja da noch nicht gespült werden. Man kann natürlich beim Makaroni auch genauso hingehen und kann vielleicht da ein bisschen Thymian reinstopfen oder Oregano dann anzünden. Dann kann man sie auch rauchen. Bitte nicht eine Batterie benutzen und eine E-Makaroni daraus machen. Es gibt viele Ideen. Also was ich tatsächlich mal gemacht habe, bei einer Avocado den Kern rausgenommen und habe damit in einer Notsituation Tischkicker gespielt, was funktioniert tatsächlich. Ich habe das Spiel allerdings verloren.

grüßen. Es ist jetzt 0.18 Uhr, eine Gefahrenstelle von der AA 49 Gießen in Richtung Kassel. Zwischen dem Kreuz Kassel-West und Kassel-Niederzwieren ist ein Unfall passiert. Die Unfallstelle ist nicht gesichert. Oh, kultischer Song. Wonach Van Halen und Jump. Ein Rätsel. Da gibt es einen prominenten, der heute Geburtstag feiert, den ihr kennt. An der Stimme werdet ihr ihn erkennen und verdient euch dann, wenn ihr durchklingelt, ein Popnacht-Package.

0: Van Halen und Jump. Kultischer Song hier in der Popnacht.
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0: Heute hat dieser Sänger, Komponist, Geburtstag. Wer ist denn das?
3: Deutscher Sprechgesang ist ja doch eine Sache, die mich auch immer sehr
4: inspiriert hat, obwohl ich es nie so richtig gekonnt habe. Wir haben einmal ein Lied gemacht, ich kann nicht rappen. Und da haben wir, glaube ich, gesagt, manchmal übe ich rappen, weil ich enthusiastisch bin. Doch das können andere besser.
3: Na, wie ging denn das bei der anderen?
0: Wer ist das denn? Wer hat denn da Geburtstag für ein Popnacht-Package? Wer es weiß, 07221 2011.

Luciana Spyro und Material Lover. Neuer Hit war das, den wir hier gehört haben in der Popnacht. Auf der A27 Bremerhaven in Richtung Bremen steht ein defekter Schwertransport zwischen Bremen-Hornlehe und Bremen-Fahr.

0: 0:31 Uhr.
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2: Heute geht es trocken und freundlich los. Später sind die Wolken auch dicker und es gibt ein paar Schauer oder Gewitter. Am ehesten trocken bleibt es in Südhessen. Die Höchstwerte liegen zwischen 16 Grad in Willingen und 21 Grad an Rhein und Main. Der Südwest- bis Westwind ist deutlich schwächer und bringt nur noch frische bis starke Böen. Morgen bringt ein Sonne-Wolken-Mix, vor allem am Nachmittag Schauer. Am Sonntag ist Nordhessen auf der wolkigeren Seite mit ein paar Schauern. Die Temperaturen ändern sich mit 17 bis 23 Grad kaum.
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3: Vorsicht bitte auf der A49 Gießen Richtung Kassel. Zwischen dem Kreuz Kassel-West und Kassel-Niederzwehren befindet sich eine ungesicherte Unfallstelle. A7, Kassel Richtung Fulda. Die Auffahrt Hünfeld-Schlitz ist wegen einer Baustelle bis 11. Juni gesperrt. Eine Umleitung ist eingerichtet.
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0: Und die am meisten unterschätzte Höchsttemperatur? In Reichenborn in Hessen im Westerwald, da werden es heute im besten Fall 18 Grad. Hier ist die Popnacht. Mein Name Ben Streubel.

0: muss man sich auch immer wieder mal selbst sagen, wenn man sich anschaut im Spiegel, wie schön du eigentlich bist. Sarah Connor und der Flügel wird rausgeschoben.
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0: Wer ist denn das? Noel aus Konstanz, guten Morgen.
2: Guten Morgen.
0: Wie hast du da rausgehört?
2: Das ist der Sebastian Krumbiegel von den Prinzen.
3: Obwohl ich nie so richtig konnte. Wir haben einmal ein Lied gemacht, ich kann nicht rappen. Und ja, da haben wir, glaube ich, gesagt, manchmal üb ich rappen, weil ich enthusiastisch bin.
0: Jawohl, Sebastian Krumbiegel, happy birthday to him. Und du bekommst das Pop-Nacht-Package. Und du bist unterwegs gerade von Zürich, vom Flughafen nach Hause, nach Konstanz. Und
2: ja, genau.
0: Das ist jede Nacht oder jeden Tag fährst du die Strecke zum Job?
2: 5-mal in der Woche, genau.
0: Ja, und du bist zuständig fürs Catering. Das ist jetzt gerade in der Urlaubszeit, glaube ich, bekommen die Leute im Ferienflieger eindeutig schlechteres Essen als die so Langstrecke fliegen nach Los Angeles oder so?
2: Nein, das ist nicht so. Das kommt immer auf die Airline drauf an, wer was kriegt.
0: Und du bist für alle Airlines zuständig. Das Catering ist immer das Gleiche.
2: Jede Airline hat ihr eigenes Essen.
0: Aber kommt von euch halt, von einer Firma.
2: Genau.
0: Was einem der Kunde wert ist, das wird bei euch bestellt. Gibt es auch mal ein Filetsteak dabei, dass du auch sagst,
2: das
0: da beiß ich mal rein?
2: Definitiv.
0: Ja?
2: Das gibt's definitiv. Also reinbeißen tue ich nicht, das dürfen wir nicht, aber wir werden es auf jeden Fall für den Passagier parat machen immer.
0: Würdest du dich, wenn du es müsstest, ein Jahr lang von die Airline-Essen ernähren?
2: Von der Business und First Class auf jeden Fall.
0: Ansonsten, bei den Riegeln nimmst du lieber mal Abstand. Ja, da weiß man nicht so genau, wie man aussieht danach, ob man dann nicht 2 Plätze buchen muss oder bei Ryanair noch einen Zusatzgurt für 48
2: genau,
0: Euro.
2: Extra.
0: Oder so. Genau.
2: Genau.
0: Also hast du einen schönen Tag gehabt, das ist gut. Dann ist das Erste, was du machst, wenn du nach Hause kommst, Kühlschrank auf oder?
2: Ich lege mich jetzt erstmal ins Bett dann.
0: Ja, mach das du. Ich unterstütze das in diesem Fall, aber nicht einschlafen, sondern weiter zuhören. Und ich schicke dir das zu. Ja, bis bald. Ciao.
2: Perfekt. Alles klar. Danke dir. Ciao.

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1: die Lobbys in der Popnacht. Ach, da schwimmen Menschen sich da über das eine und andere, was sich hier etwas lauter spiele, auch freuen, wie Thomas aus Lingen, der singt einen Song. Das hat er eben gehört. Der singt das gar nicht schlecht, ne? Welcher Song ist es? Alex Warren, Fever Dream.
2: Ach, Benny, ich liebe diese Musik.
1: Hey, wie Prey ist
2: es. Gib mir mehr davon, ja, ja. Ey. Ich brauch das so
1: ist
2: sehr.
1: Ja.
2: Oh yeah.
1: Ach ja. Aber wenn ihm V-Pray so gut gefallen hat, dann gefällt ihm hoffentlich auch Ray Garvey gleich. Aber weiter gut gelaunt bleiben. Vorsicht auf der A24, Hamburg in Richtung Berlin zwischen Dreieck, Wittstock, Dosse und Herzsprung. Da steht ein defektes Fahrzeug auf der Fahrbahn.

Regabe und Halo. In der Popnacht. Manchmal ist das Leben in einem alten, abgelegenen Haus im Wald ganz vorteilhaft. Da ist man kreativ, weil einem nichts anderes übrig bleibt. Holly Humberstone mit ihren 26 Jahren, die hat angefangen in diesem Haus in Grantham, that's in England, zu komponieren. Schon als Kind war sie oft alleine, weil die Mama arbeiten war und dann Papa auch nicht da war. Und dann hat sie eben da alle möglichen Instrumente geübt und probiert. Dann muss man sich natürlich irgendwann mal im Leben entscheiden. Also wird man seltsam und bleibt in dem alten, einsamen Haus? Oder macht man Karriere? Jetzt wohnt sie in London und es funktioniert ja auch ganz gut. Holly Humberstone mit ihrem neuen Hit Cruel World in der Popnacht. Hey.

Der neue von Nolly Amberstone, Cruel World in der Popnacht. 0.54 Uhr ist es, Vorsicht auf der A555 Köln in Richtung Bonn. Da ist ein Unfall passiert. Die Unfallstelle ist nicht gesichert zwischen Rotenkirchen und Wesselingen.

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1: Um 1 Uhr mit Christine Beitsch. Bundesgesundheitsministerin Wagen hat ihre Sparpläne für die Pflegeversicherung verteidigt. Wegen der angespannten Finanzlage seien größere Veränderungen notwendig, sagte Wagen in den ARD-Tagesthemen.
2: Klar ist, wir haben die Pflegeversicherung als Teilleistungsversicherung. Wir brauchen Eigenverantwortung, Eigenvorsorge. Und natürlich muss dann auch geschaut werden, inwiefern jemand, der pflegebedürftig ist, auch selbst leistungsfähig ist und einen Beitrag auch leisten kann. Oder auch seine Angehörigen, um dann die kommunalen Haushalte auch zu entlasten.
1: Geplant sind unter anderem strengere Regeln beim Pflegegrad, höhere Belastungen für Gutverdiener und geringere Rentenansprüche für pflegende Angehörige. Der Gesetzentwurf stößt auf viel Kritik, auch innerhalb der Koalition. Der SPD-Gesundheitspolitiker Pantazis kritisierte unter anderem fehlende Reformen zwischen gesetzlicher und privater Pflegeversicherung. Die Bundesregierung hat zurückhaltend auf ein Urteil des Europäischen Gerichtshofs zum Umgang mit abgelehnten Asylbewerbern reagiert. Die Richter in Luxemburg hatten entschieden, dass Deutschland diesen Menschen keine Leistungen kürzen darf. Innenminister Dobrindt sagt dazu, man werde das Urteil im Detail prüfen. Kritik kommt aus der Opposition. Von den Linken heißt es, finanzielle Zuschüsse stünden den Menschen zu, etwa für Fahrkarten oder um zu telefonieren. Die Taliban haben einen Abschiebeflug von Deutschland nach Afghanistan abgesagt, trotz vorheriger Zusage. Das haben Recherchen des NDR ergeben. Demnach wollen die Taliban den Druck auf die Bundesregierung erhöhen, was in Diplomatenkreisen als Erpressung gewertet wird. Peter Hornung berichtet.
3: Am Donnerstag vergangener Woche hätte eine Maschine Richtung Kabul abheben sollen. An Bord Afghanen, die abgeschoben werden sollten. Die für ihre Begleitung vorgesehenen Bundespolizisten hätten sogar bereits afghanische Visa gehabt. Doch die Taliban ließen den Flug schon im Vorfeld absagen. Der Hintergrund? Die Radikal-Islamisten wollen noch mehr eigene Diplomaten nach Deutschland schicken. Ohne sie könne man den Deutschen nicht dabei helfen, ausreisepflichtige Afghanen reibungslos in ihr Heimatland abzuschieben.
1: American Airlines streicht wegen der hohen Kerosinpreise in diesem Sommer einige Flugstrecken. Die US-Fluggesellschaft teilte mit, sie werde betroffenen Reisenden andere Verbindungen oder Erstattungen anbieten. Seit Beginn des Iran-Kriegs sind die Kerosinpreise deutlich gestiegen. Deshalb hat beispielsweise die US-Fluggesellschaft Spirit Airlines ihren Betrieb komplett eingestellt. Das Wetter für Deutschland. In der Nacht im Südwesten und an der Nordsee Schauer und örtlich Gewitter, an den Alpen teils kräftiger Regen, sonst gebietsweise aufgelockert. Die Tiefstwerte 14 bis 6 Grad. Tagsüber wechselhaft, vor allem in der Nordhälfte Deutschlands kurze Gewitter, dazu maximal 16 bis 22 Grad. Die Zeit 1.03 Uhr.
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4: A7, Kassel Richtung Fulda. Die Auffahrt Hünfeld-Schlitz ist wegen einer Baustelle bis 11. Juni gesperrt. Eine Umleitung ist eingerichtet. A7, Fulda Richtung Kassel.

0: nach Dortmund. 07221 2011. Welchen Song benötigt ihr denn, damit kein Äuglein zufällt? 07221 2011. Wir suchen euren Lieblingshit.
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0: Closer, Chainsmokers.
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0: Und die Vorschläge heute Nacht aus Brandenburg und Bremen. Benjamin aus Neuruppin, guten Morgen.
2: Guten Abend oder guten Morgen.
0: Und du bist unterwegs gerade nach Annaberg-Buchholz in Sachen Riesenrad. Ein Riesenrad-Experte bist du. Was darfst du denn machen auf der Kirmes?
2: Ja, ich darf da Chips einsammeln und nach der Veranstaltung dann das Riesenrad abbauen.
0: Aha, und auch so Bolzen kontrollieren und sowas muss man, glaube ich, auch machen.
2: Ja, ja, richtig. Splitkontrolle, dass alles sicher ist und dass die Fahrgäste fahren können.
0: Cooler Job. Passiert. Ja, und dann reist du auch dann mit. Manchmal gibt es ja so Schilder, junger Mann zum Mitreisen gesucht.
2: Ja.
0: Im Wohnwagen und so unterwegs zum nächsten Ort.
2: Genau, richtig.
0: Cool.
2: Richtig.
0: Und wenn du in diesen Fahrgeschäften drin bist, diese Durchsagen, das wollte ich als Kind immer machen, so, ja, auf geht's hier, jetzt hier, nächste Fahrt rückwärts. Oh. Darfst du das auch machen?
2: Ja, Tatsache ist, das dann allerdings eine andere Feiche.
0: Ah ja, das ist nicht das Riesenrad, klar. Dann ist
2: nee, das, beim Riesenrad das steht nur da. Und
0: so Dinger, die ein bisschen schneller sind dann. Also, so, die
2: ja,
0: Teile drin. Motivation.
2: Express-Raubbahn,
0: ja, du hast dir ausgesucht, auch einen schönen lauten Song hier von AC/DC, Touch Too Much.

0: So, das war schon mal ordentlich laut. Dirk aus Bremen, guten Morgen.
1: Guten Morgen, Ben.
0: Bei dir gibt's was zu essen, gerade du kochst. Was machst du denn?
1: Genau, ich mache mir gerade einen Bohneneintopf.
0: Bohneneintopf. Die Geheimnisse deines Bohneneintopfs, was muss da rein?
1: Mettenten und Hackbällchen.
0: Ja, natürlich, alles rein, was der Kühlschrank hergibt. Ne? So, und dann wie ein Stein auf der Seite liegen. Und da möchtest du aber vorher noch einen schönen Song hören von Udo Lindenberg, Reeperbahn.

bin ich mal gespannt, welcher Song hier gewählt wird. Das ist ja unterschiedlich, aber beides geht ja ordentlich ab und ins rechte Fußgelenk. Also wer möchte denn Reeperbahn hören? 07221 2011, Touch to Match genauso. 07221 2011, Udo Lindenberg gegen AC/DC. 07221 2011, dann lösen wir das gleich in 7 Minuten auf.

0: Great Divide.
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3: Die Vorschläge kamen heute aus Brandenburg und Bremen. Dirk aus Bremen war für Reeperbahn. Ich komm an, du geile Meile. So, das war Udo Lindenberg und Benjamin aus Neuruppin. Der gerne gehört von AC/DC Touch Too Much. Das ging ja hin und her. Und stellenweise lag AC/DC vorne, dann mal wieder Udo Lindenberg mit einer Stimme. Jetzt steht's 50-50, Zünglein an der Waage. Wen haben wir denn hier? Thomas und Thomas Homer. Der hat eine WhatsApp-Audio geschrieben, wird's entscheiden.
4: Ja, moin, Benny Bär. Ja, wenn dann möchte ich den Udo Lindenberg mit Reeperbahn hören. Schönen Abend noch, Glück auf.
3: Okay, dann mach ich mal lauter.
0: Der Lenkradklopfer in der Popnacht am Freitag.

Reeperbahn, Udo Lindenberg, unser Lenkrad. Klopfer, heute Nacht ist es 1.25 Uhr, Vorsicht auf der A3. Frankfurt in Richtung Würzburg, da steht ein defekter LKW in der Einfahrt Weibersbrunn. Die Popnacht am Freitag mit Calvin Jones.

0: 1.31 Uhr.
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4: Heute geht es trocken und freundlich los, später sind die Wolken auch dicker und es gibt ein paar Schauer oder Gewitter. Am ehesten trocken bleibt es in Südhessen. Die Höchstwerte liegen zwischen 16 Grad in Villingen und 21 Grad an Rhein und Main. Der Südwest- bis Westwind ist deutlich schwächer und bringt nur noch frische bis starke Böen. Morgen bringt ein Sonne-Wolken-Mix vor allem am Nachmittag Schauer. Am Sonntag ist Nordhessen auf der wolkigeren Seite mit ein paar Schauern. Die Temperaturen ändern sich mit 17 bis 23 Grad kaum.
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5: Vorsicht bitte auf der A3 Frankfurt Richtung Würzburg. In der Einfahrt Weibersbrunn steht ein defekter LKW. Vorsicht bitte auf der A48 Dernbach Richtung Koblenz. Zwischen Koblenz Nord und Kreuz Koblenz stehen defekte Fahrzeuge.
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6: Und die am meisten unterschätzte Höchsttemperatur in Schnackenburg in Niedersachsen, 18 Grad. Heute hier ist die Popnacht. Ich bin...

0: Sarah Larsson. Habt ihr noch was gesehen, das nicht auf die Straße gehört? Dann gerne WhatsApp schicken. Wer bestimmt, ist eine WhatsApp-Audio. Die A2 ist ja so ein bisschen ein Sorgenkind heute Nacht. Und Olli, der ist dort unterwegs. Olli aus Hamburg, hallo.
1: Ich bin ja wieder von Bad Salzuflen in Richtung Hamburg unterwegs. Und Bad Nennendorf hieß es doch, beide Richtungen aufgrund eines Unfalls gesperrt. Also Richtung Dortmund fahrend ist alles dicht. Da steht auch Hubschrauber auf der Fahrbahn, auf der Seite Richtung Dortmund. Aber Richtung Hamburg kann ich ganz normal durchfahren. Wie gesagt, Richtung Norden wieder frei.
0: Jawohl, also die A2 Hannover in Richtung Dortmund zwischen Wunstorf, Kohlenfeld und Bad Nennendorf ist noch gesperrt nach einem Unfall. Danke Olli nochmal für dieses kleine Update. Er ist Mitarbeiter der Minute, bekommt seinen Lieblingshit.

Ed Sheeran und Bad Habits in der Popnacht. Hattet ihr schon was zu lachen? Ich weiß, es ist 1.43 Uhr und noch nichts zu lachen gab. Dann werden wir gleich das nachholen mit einer Comedian. Comedian Martina Schwarzmann aus Bayern. Ich sage das deswegen aus Bayern, weil sie spricht auch ein bisschen bayerisch. Und wenn ihr sie nicht verstehen solltet, gibt es natürlich sowieso Geld zurück. Falls das, was ihr versteht, noch nicht mal lustig sein sollte, gibt es noch mehr Geld zurück. Also insofern, ich bin einigermaßen vorbereitet, habe den Sack hier neben mir schon vollgefüllt mit Goldtalern. Und vielleicht ist es aber auch sehr lustig, ja. Martina Schwarzmann erzählt, wie sie Zeitungen liest. Nicht mehr jeder liest Zeitungen, aber sie hat eine besondere Art, an die Zeitung ranzugehen und vor allen Dingen, was sie, wenn sie liest, sich auch überhaupt noch merken kann davon. Und das hören wir gleich, diese Comedy nach Artemis oder Like the Way You Kiss Me.

0: I like the way you kiss me. 1.46 Uhr. Vorsicht auf der A48. Dernbach in Richtung Koblenz. Ein defektes Fahrzeug oder mehrere defekte Fahrzeuge sogar. Zwischen Koblenz Nord und Kreuz Koblenz. Da bitte aufpassen. Martina Schwarzmann erklärt uns, wie sie Zeitung liest.
1: Ich habe schon das Gefühl, dass ich immer ein bisschen dümmer wäre. Ich kann mir nichts mehr merken und so. Zum Beispiel, wenn ich Zeitung lese. Ich lese eine halbe Stunde Zeitung und danach weiß ich nichts mehr. Alles, was ich mir merken kann, das sind die schlechten Geburtstagsgedichte neben die Todesanzeigen. Liebe Oma, schau nur hin, heute stehst du in der Zeitung drin. Zu deinem Ehrenfeste wünschen wir das Allerbeste. Du warst immer für uns da, danke, sagt die Enkelschar. Und solltest du bald sterben, darf man mir gern erben. Ich stelle immer zwischen die Zeilen. Und sowas kann ich mir dann merken, aber alles andere nicht. Und ich glaube, dass das bei mir von der elektrischen Zahnbürste kommt. Ich habe elektrische Zahnbürsten und wenn ich mir dreimal am Tag Zähne putze, dann sind das zusammengerechnet 10 Minuten. Das sind also minimale Erschütterungen. Direkt in Hirnnähe. 10 Minuten am Tag rüttel ich mir komplett das Hirn durch. Das kann nicht gut sein. Meine Hand hoch, wer hat eine elektrische Zahnbürste? Spürst du sie ja auch schon?

0: DMC und Show Me Love in der Popnacht. Es ist 2:05. In Ravensburg auf der B30, bitte aufpassen. Das ist Ravensburg in Richtung Friedrichshafen. Zwischen Ravensburg Nord und B33 Ravensburg Süd ist ein Unfall passiert. Da ist die Unfallstelle noch nicht abgesichert. Und auf der A45 Hagen in Richtung Gießen zwischen Eringshausen und Wetzlarer Kreuz liegen mehrere Reifenteile im Baustellenbereich. Ihr passt ein bisschen auf. Und habt ihr noch irgendwas gesehen, das nicht auf die Straße gehört? Dann gerne eine WhatsApp schicken oder Signal oder wer bei Stimme ist, WhatsApp Audio unter 0722 1 20 11.
1: Was ist denn das für ein schöner Hit?
0: Da fege ich gleich mit übers Klavier. You're Not the Only One und Jamie Cullum in der Popnacht.

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1: Um 2 Uhr mit Christine Beith. Der ukrainische Präsident Selenskyj hat Russlands Staatschef Putin zu direkten Friedensgesprächen aufgefordert. In einem offenen Brief schlägt er ein Treffen vor, zum Beispiel in der Schweiz, der Türkei oder einem der arabischen Staaten. Aus Kiew berichtet Florian Kellermann.
2: Die Ukraine sei bereit zu einer vollständigen Waffenruhe für die Zeit der Verhandlungen. Der ukrainische Präsident formulierte seinen Brief, zumindest rhetorisch, aus einer Position der Stärke heraus. Er erinnerte daran, dass vor wenigen Tagen ukrainische Langstreckendrohnen bei St. Petersburg einschlugen, unter anderem in einem Ölterminal, als dort eine internationale Wirtschaftskonferenz stattfand. Sie wissen gut, dass dies nicht die Grenze unserer Möglichkeiten ist, drohte Selenskyj Putin.
1: US-Präsident Trump hat neue Investitionen in die Kohleindustrie angekündigt. Nach Angaben des Weißen Hauses sollen 700 Millionen Dollar unter anderem in den Bau und die Modernisierung von Kohlekraftwerken sowie in den Ausbau von Kohleminen fließen. Damit könnten laut Trump mehr als 14.000 Arbeitsplätze gesichert werden. Die US-Regierung begründet den Schritt unter anderem mit dem steigenden Energiebedarf durch Rechenzentren für künstliche Intelligenz. Bundesgesundheitsministerin Wagen hat ihre Sparpläne für die Pflegeversicherung verteidigt. Wegen der angespannten Finanzlage seien größere Veränderungen notwendig, sagte Wagen in den ARD-Tagesthemen. Außerdem solle nicht nur Geld gespart, sondern auch die Versorgung in der Pflege verbessert werden. Der Gesetzentwurf sieht unter anderem vor, dass pflegende Angehörige in Zukunft weniger Rentenansprüche bekommen und dass Gutverdiener stärker belastet werden. Der deutsche Tennisprofi Alexander Zverev hat sich vor dem Halbfinale der French Open zuversichtlich geäußert. Er tritt heute in Paris gegen den Tschechen Jakub Menschik an. Zverev sagte, er habe Respekt vor dem 20-Jährigen.
3: Ich finde, dass die jungen Spieler jetzt unfassbar aggressiv spielen. Habe ich früher auch gemacht. Aber die spielen sehr, sehr gutes Tennis. Die haben alle unfassbares Potenzial, klar. Aber ich konzentriere mich auf mich und ich vertraue mir selber und ich muss mein Spiel auch selber vertrauen.
1: Zverev steht zum 5. Mal in seiner Karriere im Halbfinale der French Open. Kurz vor Beginn der Fußball-WM hat Deutschlands Gruppengegner Elfenbeinküste mit Favorit Frankreich in einem Testspiel besiegt. Die Ivorer gewannen in Nantes 2:1. Das deutsche Team trifft bei der WM im zweiten Gruppenspiel am 20. Juni auf die Elfenbeinküste. Das Wetter für Deutschland. In der Nacht im Südwesten und an der Nordsee Schauer und örtlich Gewitter, an den Alpen teils kräftiger Regen, sonst gebietsweise aufgelockert. Die Tiefstwerte 14 bis 6 Grad. Tagsüber wechselhaft, vor allem in der Nordhälfte Deutschlands kurze Gewitter, dazu maximal 16 bis 22 Grad. Die Zeit 2:03 Uhr.
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4: Vorsicht bitte auf der A3 Frankfurt Richtung Würzburg. In der Einfahrt Weibersbrunn steht ein defekter LKW. Vorsicht bitte auf der A5 Frankfurt Richtung Kassel. Zwischen Butzbach und Gambacher Kreuz liegt ein Spanngurt. Vorsicht bitte auf der A48 Dernbach Richtung Koblenz. Zwischen Koblenz Nord und Kreuz Koblenz stehen defekte Fahrzeuge. A7 Kassel Richtung Fulda. Die Auffahrt Hünfeld-Schlitz ist wegen einer Baustelle bis 11. Juni gesperrt. Eine Umleitung ist eingerichtet.
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5: Mit Ben Sträuble. Ach, das schöne PPPPP, das fantastisch perfekt polierte Popnacht-Package. Das wartet ja auf Abnehmer. Ihr könnt auch ein bisschen zunehmen, das macht mir auch nichts um diese Zeit. Also entscheidend ist, dass ihr mitspielt. Wer möchte denn sich ein Popnacht-Package verdienen unter 072?